0: Die Gewerkschaft Verdi ruft auch heute Beschäftigte der Postbank zum Warnstreik auf. Die Gewerkschaft verlangt 8% mehr Geld, mindestens aber 300 Euro im Monat. Um den Druck zu erhöhen, werden Postbankbeschäftigte heute auch bei der Hauptversammlung der Deutschen Bank in Frankfurt am Main protestieren, zu der die Postbank gehört.
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1: Ich bin Diana Kramer. Bundeskanzler Friedrich Merz hat seine Reformambitionen als Regierungschef unterstrichen. Deutschland habe die Kraft für einen neuen Aufbruch und er persönlich sei fest entschlossen, diesen Aufbruch mit seiner Regierung auch zu ermöglichen, sagte Merz bei einer CDU-Veranstaltung in seiner Heimat Arnsberg im Sauerland. Auf die aktuellen Spekulationen über einen möglichen Kanzlerwechsel ging Merz nicht ein. Bild und Stern hatten unter Berufung auf führende Christdemokraten darüber berichtet, dass Merz durch einen anderen Unionsmann ersetzt werden könnte. Der ukrainische Präsident Zelensky hat neue Gegenschläge im russischen Hinterland angekündigt. Man müsse Moskau klar machen, dass es für den Angriffskrieg gegen sein Land mit eigenen Verlusten bezahlen müsse, sagte Zelensky in seiner abendlichen Videobotschaft.
2: Moskau droht zwar mit Vergeltungsschlägen, doch Zelensky setzt selbstbewusst auf Attacke. Dabei ist unwahrscheinlich, dass er den Kreml hier in Moskau auf diese Weise zu Verhandlungen zwingen kann. Vielmehr belächeln russische Kommentatoren, dass Zelensky einerseits Moskau droht und er sich andererseits nun mit einem Hilferuf an US-Präsident Trump wendet. In einem Brief bittet er Trump um mehr Raketen für die Abwehr von Moskaus Angriffen. Aus Moskau, Ulf Mauder.
1: Auf der Bahnstrecke Hamburg-Berlin gibt es seit dem Abend Verzögerungen. Grund ist ein Ausfall eines Stellwerks bei Lüneburg. Nach Angaben der Bahn kann es noch bis heute Nachmittag zu Verspätungen und Zugausfällen kommen.
3: Es fahren noch ICE-Fernzüge zwischen Hamburg und Berlin, betont die Bahn, aber nur alle 2 Stunden. Und um die Stellwerksstörung zu beheben, brauche man voraussichtlich noch bis Donnerstag. Betroffen ist auch der Regionalverkehr. Die lokale Bahngesellschaft Metronom etwa teilte mit, dass sich der Verkehr immer weiter aufstaue. Fahrgäste sollen möglichst auf den ohnehin fahrenden Ersatzverkehr ausweichen. Die Strecke Hamburg-Berlin wurde seit letzten Sommer generell saniert. Seit Mitte Mai ist ein Teil wieder freigegeben. Mitte Juni soll die ganze Strecke wieder befahrbar sein. Aus Berlin, Ronny Tochau.
1: Der Trend zur Teilzeit hält in Deutschland ungebrochen an. Immer mehr Beschäftigte arbeiten mit reduzierter Stundenzahl. 2025 erreichte die Teilzeitquote mit fast 32% einen neuen Höchststand, teilte das Statistische Bundesamt mit. Besonders hoch ist der Anteil der Frauen. Im vergangenen Jahr arbeitete mehr als jede zweite Frau in Teilzeit, bei Männern nur etwa jeder siebte.
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5: Ich bin Diana Kramer. Der Wohnungsbau in Deutschland soll beschleunigt werden. Das Bundeskabinett hat den Weg für ein neues Baugesetzbuch freigemacht. Damit sollen kommunale Planungen schneller und Wohnungsbau in gefragten Gebieten bevorzugt werden.
6: Städte und Gemeinden sollen auch leichter gegen sogenannte Schrottimmobilien vorgehen können. In extremen Fällen könnte dann sogar eine Enteignung möglich sein. Bauministerin Huberts bemängelt die zuletzt schwachen Zahlen beim Wohnungsbau. Im letzten Jahr sind nur noch knapp über 200.000 Wohnungen fertiggestellt worden. Neu ist außerdem, Kommunen mit angespanntem Wohnungsmarkt können künftig ein überragendes öffentliches Interesse für Wohnungsbau erklären. Dadurch soll die Bauplanung statt auf 5 bis 15 Jahren künftig in etwa 2 Jahren abgeschlossen werden können. David Riemer, Berlin.
5: Trotz Waffenruhe und laufender Verhandlungen für ein Kriegsende haben die USA nach Medienberichten erneut Ziele im Iran angegriffen. Die Schläge galten einer Anlage, die eine Bedrohung für US-Streitkräfte und die kommerzielle Schifffahrt darstelle, berichten die Sender CNN und CBS News unter Berufung auf einen Beamten. Dem Wall Street Journal zufolge feuerte der Iran zunächst 4 Drohnen auf amerikanische und zivile Schiffe ab. Der Iran meldete aus dem Süden des Landes an der Straße von Hormuz mehrere Explosionen. Menschenhandel soll in Deutschland künftig konsequenter verfolgt und härter bestraft werden können. Das sieht ein Gesetzentwurf des Bundesjustizministeriums vor, den das Bundeskabinett beschlossen hat.
7: Wer Menschen mit falschen Versprechungen nach Deutschland lockt, um sie hier dann unter Zwang arbeiten zu lassen, der wird künftig bei einer Verurteilung mit bis zu 10 Jahren Haft rechnen müssen. Neu ist außerdem, dass sich auch Kunden und Kundinnen strafbar machen, wenn sie etwa Leistungen bei Anbietern einkaufen, die klar fragwürdig sind. Da gibt es viele schwarze Schafe, etwa auf dem Bau und bei Nagelstudios. Aus Berlin, Lea Matschulat.
5: Nach einem Unfall mit 2 toten Kindern in Dienstlaken am Niederrhein prüfen Ermittler, ob bei der Autofahrerin ein medizinischer Notfall vorlag. Es spreche nichts für eine absichtliche Tat, teilte die Polizei mit. Die 47-Jährige hatte vor einer Schule die Kontrolle über ihr Auto verloren und war in eine Gruppe von 3 Jungen gefahren. 2 12-Jährige starben im Krankenhaus, der 3. wurde leicht verletzt. Die Autofahrerin kam schwer verletzt in eine Klinik.
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1: Ich bin Diana Kramer. In den großen Konflikten stehen die Zeichen erneut auf Eskalation. Trotz Waffenruhe und laufender Friedensverhandlungen haben die USA erneut Ziele im Iran angegriffen. Und auch im Ukraine-Krieg spitzt sich die Lage zu. Präsident Zelensky kündigte am Abend weitere Angriffe auf Russland an. Heute beschäftigt sich der UN-Sicherheitsrat in New York mit der aktuellen Lage.
2: Nach dem verheerenden Angriff auf Kiew und weiteren Drohungen aus Moskau sucht der ukrainische Präsident Zelensky Hilfe bei den USA und den Vereinten Nationen. Das höchste UNO-Gremium hat schon viele Male getagt, ohne viel bewirken zu können. Resolutionen werden von den Vetomächten Russland und China niedergeschlagen, Aufrufe zum Frieden verhallen im Nichts. Zelensky betonte, dass sich die Ukraine bei der Abwehr der Angriffe auf die ganze Welt verlasse, bei der Abwehr von ballistischen Raketen, aber vor allem auf die USA. Aus den USA, Tina Eck.
1: Berichte über mögliche Diskussionen zu einem Austausch von Kanzler Merz sorgen in der Union für Unruhe. Bild und Stern hatten unter Berufung auf führende Christdemokraten darüber berichtet und als möglichen Nachfolger unter anderem NRW-Ministerpräsident Wüst genannt. Der Kanzler selbst äußerte sich bei einer CDU-Veranstaltung in seinem Heimatort Arnsberg am Abend nicht dazu, bekannte sich aber zu seiner Verantwortung als Regierungschef. Die Spritpreise sinken weiter. Superbenzin der Sorte E10 ist innerhalb einer Woche um 2,7 Cent billiger geworden, Diesel um 4,5 Cent. Der ADAC hält den Preisrückgang an den Tankstellen für viel zu gering.
3: Sowohl Diesel als auch Super E10 liegen mittlerweile im bundesweiten Tagesdurchschnitt unter 2 Euro. Allerdings sind beide immer noch gut 20 Cent teurer als vor Ausbruch des Irankrieges. Und das trotz des Tankrabatts von rund 17 Cent und obwohl der Ölpreis zuletzt deutlich nachgegeben hat. Für den ADAC ist das aktuelle Preisniveau der Beweis, dass die Mineralölkonzerne günstigere Ölpreise nur sehr verlangsamt an die Kunden weitergeben. Onni Thorau, Berlin.
1: Die Gewerkschaft Verdi ruft bei der Postbank auch heute zu Warnstreiks auf. Die Gewerkschaft verlangt für die Beschäftigten 8% mehr Geld, mindestens aber 300 Euro im Monat. Um den Druck in den Tarifverhandlungen zu erhöhen, werden Postbankbeschäftigte heute auch bei der Hauptversammlung der Deutschen Bank in Frankfurt am Main protestieren, zu der die Postbank gehört.
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4: Guten Morgen, Donnerstag früh. Heute endlich mal wieder ein etwas kälterer Tag. Könnt ihr euch drauf freuen? Es werden jetzt keine 12 Grad, aber so ein bisschen mal so in den 20ern bleiben wir dann hängen. Und das ist auch mal wieder ganz angenehm. Ganz viele in Deutschland suchen gerade nach Cat's Eye Karten für Köln. Da gibt's ein Konzert. So ein bisschen Cat's Eye Feeling haben wir jetzt auch mit dabei. Zum startenden Tag gibt's den aktuellen Song Gabriella.
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0: Hey, keine Sorge, es ist noch nicht 5:30. Du musst noch nicht aufstehen. Es ist alles noch okay. Runde snoosen, kein Problem. 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
2: Ein angenehmer Tag, auf den viele auch diese Woche vielleicht ein bisschen gewartet haben, denn Jörg, es bleibt sonnig, wird aber insgesamt auch etwas kühler.
3: Heute kommt aus Norden trockenere Luft, das heißt, es wird weniger schwül, wenn noch ein bisschen feuchte Luft da ist, zum Blumenkohlgedöns zu machen im Hotzenwald, dort vielleicht noch ein allerletzter schüchterner Schauer, wenn überhaupt. Der große Rest ist einfach mehr oder weniger Sonne pur und die Temperaturen am Nachmittag allerdings ein bisschen gedämpft eben, weil diese trockenere Luft und etwas kühlere Luft aus Norden reinkommt. 26 bis knapp an die 30 Grad am Nachmittag.
2: Guten Morgen am 28. Mai, es ist 5:30.
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4: Ich bin Susanne Weise. Schönen guten Morgen. Heute ist Klinik-Protesttag, auch in Baden-Württemberg. Unter dem Motto Klinikaufstand warnen Verdi und Klinikträger vor der geplanten Reform bei der gesetzlichen Krankenversicherung. Im Land rechnen Kliniken mit 600 Millionen Euro weniger pro Jahr. Aktionen sind in Stuttgart, Karlsruhe und Wiesloch geplant. Die USA haben offenbar neue Angriffe auf den Iran geflogen. Ein Regierungsvertreter sagte, Ziel sei ein Militärgelände gewesen, von dem eine Bedrohung für US-Streitkräfte und den kommerziellen Schiffsverkehr in der Straße von Hormuz ausgegangen sei. Wegen eines Säureaustritts bei einem Arzneimittelhersteller in Karlsruhe ist die Feuerwehr zu einem größeren Einsatz ausgerückt. Das Gebäude wurde vorsorglich geräumt. Ein Arbeiter habe einen Tropfen auf die Hand bekommen, der aber sofort entfernt worden sei. Es sei nur eine leichte Rötung auf der Haut zu sehen gewesen, sagte ein Sprecher. Eine Gefahr für die Bevölkerung bestand laut Polizei nicht.
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2: Wir haben eine Info von der 81. Wenn ihr von Heilbronn Richtung Stuttgart unterwegs seid, Reifenteile haben wir hier. Und zwar zwischen Ilsfeld und Mundelsheim liegen die auf der mittleren Spur. Geblitzt wird in Leimen in der Kurfürstenallee und in Baden-Baden in der Ludwig-Wilhelm-Straße. Wie immer, wenn ihr auch noch was seht, seid so lieb, kurz Bescheid sagen. Sprachnachricht an 08000 34 35 36. Dankeschön, kommt gut an.
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0: Schön leicht klingen so Songs von Ed Sheeran immer. Overpass Graffiti. Guten Morgen, Donnerstag früh. 5.40 Uhr haben wir es. Der Morgen hier bei Radio Regenbogen. Wochenende schon was vor, schon alles durchgeplant. Sollen wir mal einen Blick drauf werfen? Samstag wird nochmal richtig sommerlich. Sonntag, da knallt's. Auch mit Gewittern. Heißt, wenn ihr Freibad oder Badesee wollt, dann auf jeden Fall Samstag einplanen. Da ist noch alles safe. Sonntag, behalten wir mal mit Jörg im Auge. Und wenn ihr sowieso unterwegs seid, Kathi Belling aus dem Radio Regenbogen-Team hat drei schnelle Ideen aus der Region. Kathi, was geht?
1: Also Mannheimer Stadtfest geht auf jeden Fall. Morgen geht's los auf den Kapuzinerplanken und am Wasserturm. Da steht dann auch die Radio Regenbogenbühne mit richtig starken Bands. Und jetzt Schneider.
0: Ich bin ja nur der Kleber da Samstagnachmittag zwischen den Auftritten. Also ihr könnt gerne vorbeikommen. Wir machen ein paar Spielchen am Wasserturm. Und natürlich gibt's Live-Musik. Schöne Sachen zu gewinnen. Sonntag ist Basti vom Feierabend da.
1: Ja, ansonsten, wer Kirmes mit Herz mag, wer es mit Kirmesherzen hat in Karlsruhe, geht morgen die Mess los. Am Messplatz neu dabei die 55 Meter Looping-Schaukel.
0: Da bist du doch gläubig.
1: Was?
0: Wenn man die ganze schreit, oh Gott, oh Gott, oh Gott, oh Gott. Wenn man auf dem Ding sitzt, weißt du?
1: Ja, ich mach schnell weiter. Drittens, wenn ihr es lieber gemütlich und schön habt, Vogtsburg-Burgheim, historische Altstadt, Schlossgarten, Sonnenterrasse. Da könnt ihr sehr entspannt so tun, als wärt ihr irgendwo im Urlaub.
0: Vielleicht ist was für euch dabei. Wettertechnisch merken, wie gesagt, Samstag Sonne, Sonntag auch Sonne, aber lieber mal einen Plan B im Hinterhalt haben, wegen Gewitter. Der Morgen bei Radio Regenbogen. Kommt gut rein den Donnerstag.

0: schön. Ein Song wie ein Sonnenaufgang. Maroon 5 und Daylight im Morgen hier bei Radio Regenbogen. Guten Start an diesen neuen Donnerstag. Es ist der 28. Mai. Wir machen uns gemeinsam fit für diesen neuen Tag. Und heute gibt's Aufstand. Susanne Weise aus dem Radio Regenbogen News Team. Wo und warum gibt's Aufstand?
1: Ja, es gibt einen bundesweiten Klinikaufstand heute. So nennen es Verdi und die Träger selbst. Meint einen Klinikprotesttag auch in Baden-Württemberg. Sie warnen vor der geplanten Reform bei der gesetzlichen Krankenversicherung. Aktionen sind in Stuttgart, Karlsruhe und Wiesloch geplant. Die EU-Außenminister beraten auf Zypern über die neuen Entwicklungen im Ukraine-Krieg. Und in New York kommt der UN-Sicherheitsrat auf Antrag der Ukraine zusammen. Grund sind die massiven russischen Angriffe am vergangenen Wochenende. Und heute Finale von Jugend forscht. Und The Land ist natürlich top und hat gleich 11 Projekte von ambitionierten jungen Baden-Württembergern im Rennen. Ja. Zum Beispiel hat die 16-jährige Annika aus Gengenbach ein Akkusystem ohne giftige Schwermetalle und ohne seltene Erden entwickelt, sondern auf Basis von blauem Farbstoff. Oder auch der 15 Jahre alte Clemens aus Waldshut-Tiengen, der ein digitales Einsatzmanagement für Schulsanitäter und Ersthelfer entwickelt hat, das im Ernstfall Bürokratie abnimmt. Respekt von mir und wir drücken allen die Daumen.
0: Ja, Props. Vielleicht sollte jemand mal in die Politik wechseln. Nur so als Idee, das könnte, ne?
1: Kann man. Ja, ich glaube, so Wissenschaft ist schon ganz gut.
0: Wenn du es sagst. Mhm. Guten Morgen am Donnerstag.
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0: Genau die Power, die wir brauchen, um morgens fit zu werden. Gibt's mit Texas Summer Sun. Guten Morgen mit Radio Regenbogen. Die beste Musik und auch gleich diese Frau hier bringt auch schönen Schub Energie mit. Alma ist gleich mit dabei. Dye My Hair in voller Länge. Nach sechs mit der besten Musik geht's rein in diesen Donnerstag. Radio Regenbogen, guten Morgen.
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0: Jörg, guten Morgen.
7: Schönen guten Morgen.
0: Trockene Luft macht die Temperaturen heute etwas niedriger. Es wird kühler.
7: Heute ist Luftmassenwechseltag. Trockenere Luft kommt rein. Das heißt, für die Leute, die die trockene Luft schon haben, geht der Morgen ein bisschen kühler los. Und für alle dann der Nachmittag auch ein bisschen kühler als die letzten Tage. Mit Höchsttemperaturen bis 26 und knapp an die 30 Grad. Und Richtung Norden eher ein bisschen weniger. Richtung Süden, dort wo die kühlere Luft und die trockenere Luft später kommt, noch ein bisschen mehr mit den höchsten Werten entlang des Hochrheins. Sonst passiert nicht mehr viel, brodelt noch ein bisschen über dem Hotzenwald. Dort braucht eben die trockene Luft, bis sie auch dort angekommen ist.
0: Und Richtung Wochenende drehen wir dann auch wieder auf. Es ist Donnerstagmorgen, der 28. Mai.
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8: Das sind die Themen um 6 Uhr. Kliniken schlagen Alarm gegen Wagenreform, Aktionen auch in Baden-Württemberg. Und die gute Nachricht aus Karlsruhe, neue Elektrobusse für mehr Klimaschutz. Ich bin Susanne Weise. Schönen guten Morgen. Die massiven Einsparpläne der Bundesregierung im Gesundheitswesen sorgen weiter für Gegenwind. Heute gibt es einen bundesweiten Klinikprotesttag mit Kundgebungen und Aktionen in Baden-Württemberg, etwa in Wiesloch, Stuttgart oder auch Karlsruhe. Gregor Bräuninger von der Gewerkschaft Verdi in Karlsruhe sagte uns:
9: Es sind verschiedene Einsparungen bei den Vorsorgeleistungen geplant. Und hier gehen wir davon aus, dass am Ende beispielsweise Krebserkrankungen später oder sogar gar nicht erkannt werden, weil die Vorsorgemaßnahmen nicht mehr refinanziert werden.
8: Außerdem befürchtet Verdi, dass die Sparpläne die Tariflöhne der Beschäftigten im Gesundheitswesen gefährden. Die USA haben neue Angriffe auf den Iran geflogen. Ein Regierungsvertreter sagte, Ziel sei ein Militärzentrum gewesen, von dem eine Bedrohung für US-Streitkräfte und den kommerziellen Schiffsverkehr in der Straße von Hormuz ausgegangen sei. Zuvor hatte US-Präsident Trump in einer Kabinettssitzung erklärt, der Stand der Verhandlungen zu einem möglichen Ende des Iran-Krieges sei aus seiner Sicht noch nicht zufriedenstellend. Er drohte erneut damit, man werde entweder einen Deal abschließen oder weiter kämpfen und die Sache zu Ende bringen. Bei den French Open in Paris hat Alexander Zverev die dritte Runde erreicht. Der beste deutsche Tennisspieler bezwang am Abend den Tschechen Tomáš glatt in drei Sätzen und schlug dabei 19 Asse. Eva Lüß ist dagegen in der zweiten Runde ausgeschieden. Die Hamburgerin klagte über Rückenschmerzen und musste sich der Rumänin Sorana Kirsta in zwei Sätzen geschlagen geben.
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10: Trauer in der Wilhelma in Stuttgart. Das weibliche Koala-Mädchen Jingeri ist gestorben. Sie war erst im vergangenen Jahr geboren worden. Die Todesursache wird derzeit noch untersucht. Es sind Entzündungen in Nieren und Leber gefunden worden, sagt ein Sprecher des Zoos. Mit Jingeri starb das letzte lebende Koala-Jungtier in der Wilhelma. Barbara Schlegel, Stuttgart.
11: Für die Adler Mannheim geht es in der Eishockey Champions League ab September zu Hause gegen Tichy aus Polen und die schwedischen Teams aus Skellefteå und Växjö. Auswärts müssen die Adler in der Schweiz gegen Fribourg, in Finnland gegen Kouvola und in Frankreich gegen Bordeaux spielen. Das hat die Auslosung ergeben. Die K.O.-Runde startet dann am 10. November. Antti Soramies von den Adlern Mannheim.
8: Und die gute Nachricht aus Karlsruhe.
12: Es ist so etwas wie der Aufbruch in ein neues Zeitalter. Die Verkehrsbetriebe haben die letzten von fast 50 Elektrobussen geliefert bekommen. Laut VBK erfüllen die Busse höchste Umweltstandards und leisten einen effektiven Beitrag zu mehr Klimaschutz. Am Vormittag ist die offizielle sogenannte Einflottung der Fahrzeuge. Lars Brune, Karlsruhe.
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0: Guten Morgen auf die A8 von Stuttgart Richtung Karlsruhe. Da liegen Reifenteile zwischen Stuttgart-Möhringen und Kreuz Stuttgart. Dann die A81 Heilbronn-Stuttgart zwischen Ilsfeld und Mundelsheim. Auch hier Reifenteile auf der mittleren Spur. Eine Holzpalette liegt momentan auf der A81 von Heilbronn nach Würzburg zwischen Neuenstadt und Möckmühl. Und die neuesten Blitzer gerade stehen in Münzesheim im Kraichtal in der Eppinger Straße und in Stuttgart in der Heilbronner Straße. Habt ihr auch noch was gesehen? Dann sagt bitte kurz Bescheid. Zusammen kommen wir besser an mit 08000 34 35 36. Am besten als Sprachnachricht. Dankeschön, gute Fahrt.
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0: Hallo zusammen, bisschen frischerer Morgen. Wir schnaufen gemeinsam durch und legen uns jetzt schön rein in diesen Donnerstag mit dieser tollen emotionalen Nummer von Clock Clock, Out of the Dark. Schön, dass ihr mit dabei seid. Hallo.
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0: So, das ist Musik für euren ganz persönlichen Auftritt hier. Klingt toll, oder? Irene Cara für die große Bühne. Fame. Willkommen Donnerstag, 6.10 Uhr, Radio Regenbogen. Wir machen den kurzen Pfingstferien-Check. Das Wetter passt bisher ganz gut. Rucksack ist auch ready. Dann fehlt jetzt nur noch der Freizeitpark.
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0: Die klingt so schön frech, oder? Voller Lebensfreude, die Frau. Alma, Die My Hair. Der Morgen bei Radio Regenbogen mit der besten Musik. Finde ich, von dieser Lebensfreude von ihr könnte man sich durchaus was abgucken. Sie hat ja mal erzählt, sie hat eine Zwillingsschwester und als Kinder hat ihnen nichts mehr Spaß gemacht, als ihre Eltern die ganze Zeit hops zu nehmen, weil sie sich doch schon sehr, sehr ähnlich sehen. Und wer ist jetzt wer? Da haben Zwillingskinder Spaß damit. Ja. Guten Morgen zusammen, 6.17 Uhr.
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2: Das ist die Message zu Almost von Louis Capaldi. 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
3: 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Nur noch das kleine Stück Schokolade und dann geht's los. Es gibt Situationen, in denen belügt man sich lieber selber, als ein bisschen zuzugeben, dass man eigentlich nicht wirklich standhaft ist. Das tut mal mehr und mal weniger weh, je nachdem, ob es jetzt zum Sport geht, Lerne oder Liebe. So wie in dem Lied, in dem es dort drum geht, dass man sich ja doch nicht wirklich loslassen kann. Ist ja auch schwer, aber es zuzugeben, noch schwerer. Ich schwör beim liebe Gott, ich bin fast okay. Ich denk halt nur noch die ganze Zeit an dich. Gut, ich kann halt immer noch so schwer euch laufe, weil ich mir wünsch, dass du neben mir liegst, aber ich versprech, ich lass dich gehe. Also fast. Louis Capaldi, almost.
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1: Guten Morgen mit Radio Regenbogen. Wir haben die beste Musik zum Wachwerden und gleich noch mehr davon. Olivia Dean, Man I Need, ist gleich mit dabei nach den Nachrichten. Außerdem Prince, Idol Joe und Marky Mark, Happy People. Und eine ganz gemütliche Nummer von Joe, End of Beginning. Vorher wie immer um halb die Radio Regenbogen News des Morgens.
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1: Ja, guten Morgen. Heute ist mal ein bisschen kühler, paar Grad weniger, noch so 25 bis 30 Grad. Und dann am Wochenende starten wir aber wieder sonnig und warm durch.
10: Morgen schläft der Wind ein, damit steigen die Temperaturen wieder über 30 Grad Sonne von morgens bis abends. An sich ein Traumtag, aber eben wieder ein bisschen heißer. Der Samstag wird dann langsam, aber sicher auch ein bisschen schwüler, ein bisschen wechselhafter, ziehen schon mal ein paar Wolkenfelder durch. Wahrscheinlich erst am Abend einzelne Schauer und Gewitter. Der Sonntag dann wechselhaft, die Temperatur nur noch bis 25 Grad, schwül und immer wieder ein paar Schauer und Gewitter dazu.
1: Es ist der 28. Mai, 6:30.
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11: Ich bin Susanne Weise. Schönen guten Morgen. Bundeskanzler Merz hat sich bei einer CDU-Veranstaltung im Sauerland nicht zu den Spekulationen über einen möglichen Kanzlertausch geäußert. Er betonte, er spüre die Verantwortung dieses Amtes, gerade in Zeiten eines so großen Umbruchs. Er werde sich mit aller Kraft gegen den Eindruck stemmen, das Land sei vollkommen blockiert und der Niedergang vorprogrammiert. Die EU will vorerst keinen Chefverhandler für mögliche Ukraine-Friedensgespräche mit Russland ernennen. Statt über Personen solle zunächst über Strategiefragen geredet werden, hieß es am Rande eines EU-Außenministertreffens in Zypern. Zuletzt war unter anderem Ex-Kanzlerin Merkel als mögliche Vermittlerin gehandelt worden. Und bei den French Open in Paris hat Alexander Zverev die dritte Runde erreicht. Der beste deutsche Tennisspieler bezwang am Abend den Tschechen Tomáš Macháč glatt mit 3 Sätzen und schlug dabei 19 Asse. Eva Lös ist dagegen in der zweiten Runde ausgeschieden.
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12: Ich bin Janis Tierakis. Schönen guten Morgen. Ab Montag gelten in Baden-Württemberg schärfere Regelungen fürs Rauchen an öffentlichen Orten wie Spielplätzen, Freibädern oder Zoos. Auch Straßenbahn- und Bushaltestellen fallen darunter. Das betrifft auch die SWEG. Baden-Württemberg-Reporterin Tanja Burger.
13: Das Rauchverbot gilt dann auch an den von ihr betriebenen Bahnhöfen und Haltepunkten auf der Münstertal- und Kaiserstuhlbahn sowie in der Ortenau auf der Achertal- und Hammersbachtalbahn, so die SWEG. In ihren Bussen ertönt außerdem vor großen Haltestellen wie zentralen Busbahnhöfen eine Durchsage, die auf das Rauchverbot hinweist. Verstöße können mit einem Bußgeld von bis zu 500 Euro geahndet werden.
12: Nach einer mutmaßlichen sexuellen Belästigung an einer Bushaltestelle in Klettgau-Erzingen im Kreis Waldshut sucht jetzt die Kripo weitere Zeugen. Laut Polizei soll ein 42-jähriger Tatverdächtiger am Samstag eine 17-Jährige erst angesprochen, dann gegen ihren Willen geküsst und unsittlich berührt haben. Joggend mit Musik durch die Reben in Ebringen im Markgräfler Land startet heute ein neues Event. Beim ersten Echo Run laufen die Teilnehmer gemeinsam hinter einem DJ auf dem Lastenrad her. Die Musik kommt laut den Veranstaltern live über die Kopfhörer. Start ist gegen 18.30 Uhr am Bahnhof. Am Ziel auf dem Schlossplatz gibt's dann eine Party. Mehr News gibt's auf regenbogen.de.
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1: Guten Morgen und Vorsicht bitte auf der A8. Kaputter LKW hier steht auf der Fahrt Richtung Karlsruhe zwischen Stuttgart-Möhringen und Kreuz Stuttgart. Polizei ist dabei und sichert den defekten LKW ab. Dann die A81 Stuttgart Richtung Heilbronn. Da haben wir ein totes Tier und zwar auf der rechten Spur zwischen Stuttgart-Feuerbach und Stuttgart-Zuffenhausen. Und eine Holzpalette liegt immer noch auf der A81 Heilbronn Richtung Würzburg zwischen Neuenstadt und Möckmühl. Geblitzt wird in Großbottwar, Kreis Ludwigsburg, in der Neckar-Westheimer Straße und in Waldbronn in der Pforzheimer Straße. Hey, habt ihr auch noch irgendwas gesehen? Staus, Blitzer, gefährliche Stellen? Dann seid so lieb, sagt kurz Bescheid. 08000 34 35 36, damit wir alle gut ankommen. Danke, gute Fahrt.
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0: Ach, der Song hat so eine tolle Power. Prince Idol Joe und Marky Mark, Happy People, könnte man jetzt hervorragend nutzen, um ein bisschen joggen zu gehen. Hä? Bescheuert joggen um 6.40 Uhr am Donnerstagmorgen? Ja. Okay, ich frag mal andersrum. Such dir noch eine Ausrede, heute keinen Sport machen zu müssen?
1: Ja!
0: Okay, Jenny aus Bayersborn hat uns geschrieben, kann ich eigentlich nach Feierabend noch joggen gehen oder ist das wegen der Ozonwerte gerade wieder keine gute Idee? Fragen wir doch unseren Radio-Regenbogen-Wetterexperten, der hat diese Sachen immer im Blick. Jörg Kachelmann, was sagst du?
2: Nein, ist natürlich keine gute Idee. Das ist am Nachmittag und Abend sich anstrengen, das ist wie, kann man auch eine Packung Zigaretten rauchen. Die Werte sind halt ziemlich katastrophal. Und was auch ist halt, das Ozon wird nur dort abgebaut nachts, wo der Dreck da ist, der es abbaut. Das heißt, oben im Schwarzwald ist halt Tag und Nacht die Luft nicht so, dass es gut ist, wenn man sich sehr anstrengt, oder? Man weiß, ab etwa 120 Mikrogramm Ozon pro Kubikmeter Luft ist es nicht mehr gesund, zumindest nicht mehr für alle.
0: Danke, Jörg. Also liegt der Ozonwert bei euch über 120, dann lieber kein harter Sport draußen. Verschiebt's auf den Morgen jetzt oder macht's locker drinnen. Den Ozonwert für euren Ort könnt ihr übrigens online checken bei kachelmannwetter.com. Da gucken wir auch immer.
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0: toller Song. Taylor Swift, immer wieder gut. The Fate of Ophelia. 6.49 Uhr, der Donnerstagmorgen mit Radio Regenbogen. Was trinkt ihr eigentlich diese Tage so? Klar, es ist warm draußen. Unfassbar. Weiterhin Schwitzehitze in Baden-Württemberg und der Pfalz. Aber was sind die ultimativen Durstlöscher? Haben wir Vorlieben in der Radio Regenbogen-Community?
1: Mein Lieblingsdurstlöscher ist Fanta, weil ich mag einfach den Geschmack.
2: Wassermelone, einfach weil es mich an den Sommer erinnert.
3: So Aloe Vera Wasser. Weil ich mag die generell die Pflanze Aloe Vera und auch die Stückchen da drin.
4: Also mein Lieblingssommergetränk ist, glaube ich, Eistee Pfirsich.
5: Mein Lieblingserfrischungsgetränk ist Limo.
6: Da ich aus der Pfalz mittlerweile stamme, ist der Riesling Schorle.
7: Schorle ist immer gut.
0: Ja, das kann ich unterschreiben. Aber am besten ist, Achtung, Tomatensaftschorle. Wurde in einer wissenschaftlichen Studie untersucht. Es ging darum, eine Flüssigkeit zu finden, wo du halt möglichst wenig von wieder rauspinkelst. Also was dein Körper maximal aufsaugt und nutzen kann. Und das war tatsächlich Tomatensaftschorle. Mischverhältnis halbe halbe. Ich weiß nicht, ob das jetzt wirklich viele von uns ausprobieren werden, aber ich fand es nice to know. Der ultimative Durstlöscher. Und wenn jetzt jemand fragt, nein, Bloody Mary zählt nicht als Tomatensaftschorle. Schon gar nicht während der Arbeitszeit. Freitag nach 6? Okay. Why not?
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0: Ganz viel von der besten Musik zum Wachwerden haben wir hier bei Radio Regenbogen, gleich nach 7. Was zum locker reingleiten in diesen neuen Tag. Mr. Props und Waves, gemischt von Robin Schulz. Gibt's gleich in voller Länge.
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1: Heute können alle ein bisschen durchschnaufen. Es bleibt sonnig, aber wird von den Temperaturen her etwas kühler.
2: Heute kommt aus Norden trockenere Luft. Das heißt, es wird weniger schwül, wenn noch ein bisschen feuchte Luft da ist, zum Blumenkohlgedöns zu machen im Hotzenwald. Dort vielleicht noch ein allerletzter schüchterner Schauer, wenn überhaupt. Der große Rest ist einfach mehr oder weniger Sonne pur. Und die Temperaturen am Nachmittag allerdings ein bisschen gedämpft eben, weil diese trockenere Luft und etwas kühlere Luft aus Norden reinkommt. 26 bis knapp an die 30 Grad am Nachmittag.
1: Danke Jörg. Es ist Donnerstagmorgen, der 28. Mai.
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3: Das sind die Themen um 7 Uhr. Spekulationen über Kanzlertausch. Merz gibt sich kämpferisch. Und die gute Nachricht aus ganz Baden-Württemberg. Schlaue Köpfe im Finale von Jugend forscht. Ich bin Susanne Weise. Schönen guten Morgen. Berichte über einen möglichen Kanzlertausch werden aus dem Umfeld von Friedrich Merz als wüste Spekulationen bezeichnet. Wie die Bild berichtet, heißt es, wer solche Überlegungen anstelle, gefährde die Stabilität im Bundestag, raube der politischen Mitte die Autorität und betreibe das Geschäft der AfD. Merz selbst äußerte sich bei einer CDU-Veranstaltung im Sauerland nicht direkt dazu. Er betonte aber, er spüre die Verantwortung dieses Amtes und werde sich mit aller Kraft gegen den Eindruck stemmen, das Land sei vollkommen blockiert und der Niedergang vorprogrammiert.
4: Ich bin jedenfalls persönlich fest entschlossen, mit dieser Koalition erfolgreich zu sein. Eine andere denkbare Konstellation gibt es nach meiner festen Überzeugung gegenwärtig im Deutschen Bundestag auch nicht.
3: Auch in Baden-Württemberg beteiligen sich heute viele Häuser am bundesweiten Klinik-Protesttag. Träger, Gewerkschaften und Beschäftigte fürchten deutliche Verschlechterungen durch die geplante Reform der gesetzlichen Krankenkassen. Mehr dazu hat Baden-Württemberg-Reporterin Barbara Schlegel.
5: Durch den vorliegenden Gesetzentwurf der Bundesregierung rechnen die Kliniken allein in Baden-Württemberg mit mindestens 600 Millionen Euro weniger pro Jahr. Das hätte auch den Abbau von Personal zur Folge. Unter dem Motto Klinikaufstand wollen die Beschäftigten sich gegen die geplanten Kürzungen wehren. Neben internen Betriebsversammlungen sind mittags zahlreiche Kundgebungen und Aktionen geplant, unter anderem in Stuttgart, Karlsruhe und Tübingen.
3: Bundesweit steigen immer mehr Menschen auf E-Autos um. Im ersten Quartal wurde nach einer Auswertung des Versicherers Huck Coburg ein neuer Rekord erzielt. Demnach lag die Quote derjenigen, die ein E-Auto statt eines Verbrenners gekauft haben, bei 7,5%. Unter anderem dürften die hohen Spritpreise durch den Iran-Krieg und die neu aufgelegte E-Auto-Prämie Gründe sein.
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1: Großeinsatz für die Feuerwehr in Bruchsal. Am Abend hat es in einem Entsorgungsbetrieb im Industriegebiet gebrannt. Verletzt wurde dabei zum Glück aber niemand, teilte die Polizei mit. Demnach hatte ein Müllberg im Außenbereich gebrannt. Über die Warn-App Nina ging eine Warnung an die Anwohnerinnen und Anwohner raus wegen der stinkenden Rauchwolke. Thomas Stüber, Bruchsal.
6: In Weinheim im Rhein-Neckar-Kreis wird vor dem Prozessionsspinner am Weidsee gewarnt. Weil die Raupen des Schmetterlings durch ihre Brennhaare ein Problem für Menschen und Tiere sein können, wurde die sogenannte Schweinebucht am See gesperrt, teilt das Polizeipräsidium Mannheim mit. Ein Grünflächenbeauftragter der Stadt wird sich den Bereich heute genauer ansehen. Janis Tirakis, Weinheim.
3: Und die gute Nachricht aus The Land.
7: Baden-Württemberg liegt beim Jugendforscht-Finale heute in Herzogenaurach vorn, gleich auf mit Bayern. Jeweils 11 von 116 Top-Projekten kommen laut Veranstalter aus beiden Ländern. Mit dabei eine digitale Notfallhilfe aus Wutöschingen im Kreis Waldshut und eine KI zur Krebsfrüherkennung aus Heidelberg. Ruth Engelhardt, Wutöschingen.
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1: Achtung gerade, wir haben einen kaputten LKW auf der A8 in Richtung Karlsruhe zwischen Stuttgart-Möhringen und Kreuz Stuttgart. Polizei ist mit dabei und sichert ab. Dann die A81 Richtung Heilbronn zwischen Feuerbach und Zuffenhausen. Ein totes Tier auf der rechten Spur. Die A81 Richtung Würzburg. Hier liegt eine Holzpalette immer noch zwischen Neuenstadt und Möckmühl. Geblitzt wird in Hammbrücken in der Hauptstraße und in Hausach im Kinzigtal in der Hagenbuchstraße. Habt ihr auch gerade noch einen Blitzer gesehen? Ein Stau, irgendwas Gefährliches auf der Straße? Dann bitte kurz Bescheid geben. Sprachnachricht an 08000 34 35 36. Zusammen kommen wir gut an. Gute Fahrt.
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1: Einmal Fenster auf, frisch durchatmen und dann geht's los mit diesem Donnerstag. Schön, dass ihr mit am Start seid. Wir haben die richtige Power jetzt mit Austis und Pick Up. Guten Start zusammen.
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0: Legendär, einfach saucool. Eric Clapton, Layla. Guten Morgen mit der besten Musik am Donnerstag hier bei Radio Regenbogen. 7.11 Uhr ist es. Wir haben zusammen was vor.
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0: Lasst uns ein bisschen was erleben in den Pfingstferien. Wir machen es möglich. Familienausflug im Freizeitpark heißt ja eigentlich, die Kids rennen vorne weg, die Eltern suchen Kaffee und irgendwer verliert garantiert seinen Rucksack. So kann man es doch im Wesentlichen zusammenfassen. Aber genau deswegen ist es auch so schön. Nathalie aus Worms, wo wollt ihr hin?
2: Nach Tripstrill, weil ich das als Kind richtig toll fand. Das war so mein erster Freizeitpark, der mich daran geführt hat. Und das würde ich jetzt eben gerne auch mit meinen Neffen machen, dass die auch so langsam daran geführt werden, sodass sie die Leidenschaft der Achterbahn die ich heute immer noch habe, mit mir teilen können.
0: Okay, bisschen die Kids erziehen. Und Melissa aus Karlsruhe will gerne in die Ortenau.
3: Ich würde super gerne in den Europapark. Da war ich auch immer als Kind. Das sind so Kindheitserinnerungen, die da immer wieder aufleben. Und die Achterbahnen sind natürlich geil. Silvester, Blue Fire. Also ich mag die große, schnelle Achterbahn.
0: Jo, wenn ihr auch Lust habt auf einen Tag voller Achterbahnen, Pommes, Familienchaos. Jetzt in der Radio Regenbogen-App euren Lieblingspark auswählen. Europapark, Tripstrill, Legoland oder Plopsaland Deutschland warten auf euch. Und mit ein bisschen Glück klingelt heute um 7:45 schon euer Handy. Rein geht's in diesen sommerlichen Donnerstag mit Cyril jetzt. Stumbling in.

0: fühlt der sich gut an. Toller Song für zum Autofahren. Holly Humberstone, To Love Somebody, gleitet so schön dahin. Nur aufpassen, es wird noch geblitzt. Andreas, wo?
1: Ja, für Andreas. Ich würde gerne Blitzer melden. Wenn man von Kanda nach Hammerstein fährt, in der 50er-Zone steht er.
0: Dankeschön. 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

0: So viel von der besten Musik hier bei Radio Regenbogen. Gleich nach halb für alle, die vielleicht noch so einen kleinen Kick brauchen heute Morgen. Dieser Banger von Kesha, TikTok, ist gleich mit dabei. Außerdem die neue Alex Warren, Fever Dream. Und wir hören eine Nummer von Harry Styles, As It Was. Vorher erstmal die neuesten Infos in den Radio Regenbogen Nachrichten um 7:30.
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0: Trockene Luft haben wir heute Morgen schon gelernt, Jörg. Das macht's heute etwas kühler.
15: Heute ist Luftmassenwechseltag. Trockenere Luft kommt rein. Das heißt, für die Leute, die die trockene Luft schon haben, geht der Morgen ein bisschen kühler los. Und für alle dann der Nachmittag auch ein bisschen kühler als die letzten Tage. Mit Höchsttemperaturen bis 26 und knapp an die 30 Grad. Und Richtung Norden eher ein bisschen weniger. Richtung Süden, dort wo die kühlere Luft und die trockenere Luft später kommt, noch ein bisschen mehr mit den höchsten Werten entlang des Hochrheins. Sonst passiert nicht mehr viel, brodelt noch ein bisschen über dem Hotzenwald. Dort braucht eben die trockene Luft, bis sie auch dort angekommen ist.
0: Es ist Donnerstagmorgen, 28. Mai, 7:30.
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16: Ich bin Susanne Weise. Schönen guten Morgen. Bundeskanzler Merz hat sich bei einer CDU-Veranstaltung im Sauerland nicht zu Spekulationen über einen möglichen Kanzlertausch geäußert. Er betonte, er spüre die Verantwortung des Amtes, gerade in Zeiten eines so großen Umbruchs. Er werde sich mit aller Kraft gegen den Eindruck stemmen, das Land sei vollkommen blockiert und der Niedergang vorprogrammiert. Der Iran hat am Morgen einen US-Stützpunkt in Kuwait angegriffen. Das berichten das iranische Staatsfernsehen und das Militär in Kuwait. Aus dem Iran hieß es, die Attacken mit Raketen und Drohnen seien die Vergeltung für neue US-Angriffe gegen den Iran. Dabei ging es vor allem um ein Militärzentrum, von dem nach US-Angaben eine Bedrohung für amerikanische Streitkräfte und die Straße von Hormuz ausgegangen sei. Und der Wasserstand im Bodensee ist derzeit so niedrig wie selten um diese Jahreszeit. Schiffe müssen neu planen, Badende weiter bis ins tiefe Wasser laufen und Vogelkundler machen sich Sorgen um viele Arten, weil deren Brutplätze auf dem Trockenen liegen. Gründe sind, dass über den Alpenrhein weniger Schmelzwasser kommt als üblich und der wenige Regen.
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17: Ich bin Jan des Tierakis. Schönen guten Morgen. 11 Spitzenprojekte aus Baden-Württemberg starten heute beim Bundeswettbewerb von Jugendforscht in Herzogenaurach. 2 davon kommen aus Südbaden. Baden-Württemberg-Reporterin Ruth Engelhardt.
18: Ein Notfall an der Schule und die Schulsanitäter werden digital alarmiert mit allen wichtigen Infos. Genau dafür hat Clemens Helling aus Wutöschingen im Kreis Waldshut ein neues Einsatzsystem entwickelt. Vom Schülerforschungszentrum Phenovum Lörrach kommt ein komplexes Physikexperiment. Johann Hoffmann und Till Kuni haben untersucht, wie sich ein Magnetpendel bewegt und die Schwingungen auch berechnet. Wer Bundessieger wird, steht am Sonntag fest.
17: Nach einem schweren Fahrradunfall auf dem Feldberg im Hochschwarzwald ist ein 76-jähriger Mann gestorben. Der Pedelec-Fahrer war laut Polizei am Montag auf einem asphaltierten Weg talwärts unterwegs, als er in einer Kurve stürzte. Der Mann kam per Rettungsheli in eine Klinik und erlag einen Tag später seinen Verletzungen. Basketball oder Beachvolleyball spielen oder einfach abhängen. In Wühl am Kaiserstuhl öffnet heute ein neuer Freizeitplatz für Kinder, Jugendliche und Sportler. Hinter der Sporthalle gibt's jetzt ein Basketballfeld, einen Beachvolleyballbereich und Platz zum Kicken. Los geht's ab 17 Uhr. Und mehr News gibt's auf regenbogen.de.
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0: Achtung, da hat einer ein Rad ab auf der A6 ist das, Mannheim Richtung Heilbronn am Walldorfer Kreuz. Liegt in der Überleitung zur A5 Richtung Karlsruhe ein Rad auf der Autobahn. Dann haben wir einen kaputten LKW immer noch auf der A8 Stuttgart Richtung Karlsruhe zwischen Stuttgart-Möhringen und dem Stuttgarter Kreuz. Eine Plane liegt gerade auf der A81 Heilbronn-Stuttgart zwischen Weinsberg-Ellhofen und Untergruppenbach auf der rechten Spur. Und staunstockender Verkehr momentan auf der 81 Singen-Stuttgart zwischen Böblingen-Sindelfingen und Sindelfingen-Ost, 3 Kilometer an der Baustelle, und die A81 Heilbronn-Stuttgart zwischen Zuffenhausen und Dreieck-Leonberg, 4 Kilometer. Auch hier wird gebaut. Geblitzt wird in Waldbronn in der Gisela- und Hans-Ruland-Straße und in Bad Liebenzell, Kreis Kalf, in der Stuttgarter Straße. Wenn ihr auch noch was entdeckt, dann bitte kurz Bescheid geben. Sprachnachricht an 08000 34 35 36. Zusammen kommen wir besser an. Gute Fahrt.
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0: und da sind wir im Donnerstagmorgen mit Kesha TikTok. Guten Morgen mit der besten Musik hier bei Radio Regenbogen 7:39. Habt ihr sowas Schönes auch schon mal erlebt? Ihr wart auf einem tollen Konzert, habt wirklich stundenlang richtig mitgesungen, mitgefeiert, mitgelitten, teilweise auch bei den emotionalen Songs. Und dann kommt ihr raus und auf dem Weg nach Hause steht da so ein Straßenmusiker und singt diese ganzen schönen Lieder einfach nochmal mit euch gemeinsam. Ich finde das so einen coolen Trend momentan. So passiert das auch gerade bei den Harry Styles Konzerten in Amsterdam. Und einer, der da richtig für Stimmung sorgt, um die Konzerte rum, kommt hier bei uns aus dem Rhein-Neckar-Kreis. Fabian aus Hemsbach. Der Straßenmusiker ist sonst mit seiner Gitarre zum Beispiel auch bei uns vor der SAP Arena in Mannheim unterwegs. Oft auch in Frankfurt und Umgebung. Und jetzt macht er gerade Stimmung in Amsterdam, Fabian.
1: Also vor so Konzerten ist es auf jeden Fall immer ein riesiger Nervenkitzel, weil man weiß nie genau, wird's funktionieren, wird's nicht funktionieren. Die Polizei ist auch immer so ein Thema, ob die einen dann vertreiben oder nicht, weil die natürlich auch immer schauen, dass die Sicherheit gegeben ist. Aber jetzt hat wirklich alles hervorragend funktioniert. Man muss auch wirklich sagen, die Fans von Harry Styles sind einfach so ein geiles Fandom, weil die einfach komplett ausrasten. Die grölen wirklich jeden einzelnen Song aus voller Kehle mit und es macht unfassbar viel Spaß, für die und mit denen zusammen dann zu singen.
0: Das freut mich so, dass du das sagst, weil es hat richtigen Aftershow-Party-Flair, was du da veranstaltest. Tolle Geschichte. Straßenmusiker Fabian Maas aus Hemsbach im Rhein-Neckar-Kreis mischt gerade die Harry Styles-Fans in Amsterdam auf mit spontanen Gigs nach dem Konzert. Und falls ihr das auch mitbekommen habt, es gibt ja einige Harry Styles-Fans auch bei uns in der Region, gute Neuigkeiten für die, die ihn am 5. Juni noch in Amsterdam oder später auch in London im Wembley-Stadion live sehen, weil sich zuletzt ja so viele beschwert hatten, dass die Bühne zu hoch ist und man Harry vorne gar nicht richtig sehen konnte. Die Bühne wird jetzt umgebaut, hat das Management mitgeteilt. Harry Styles hört auf seine Fans. Und wir bei Radio Regenbogen hören auf Harry Styles, as it was.

0: fühlt sich an, wie in einer grünen Wiese zu stehen und einmal tief durchzuatmen. Michael Patrick Kelly, Traces, die beste Musik hier bei Radio Regenbogen. Guten Morgen am Donnerstag. Habt ihr fürs Wochenende schon was vor? Wenn nicht, können wir gerne mal ein bisschen planen. Wir können mal gucken, was so los ist so bei uns in der Region. Samstag wird es ja nochmal richtig sommerlich. Sonntag könnte es eventuell knallen, also mit Gewittern und so. Das ist momentan noch alles drin. Heißt, wenn ihr Freibad oder Badesee wollt und auf Nummer sicher gehen wollt, plant das für den Samstag. Wenn ihr sowieso unterwegs seid, Kathi Belling aus dem Radio Regenbogen-Team hat für uns drei schnelle Ideen aus der Region rausgesucht. Kathi, was geht ab?
1: Morgen geht's los mit dem Mannheimer Stadtfest auf den Kapuzinerplanken und am Wasserturm. Da steht dann auch die Radio Regenbogenbühne mit richtig starken Bands und mit dir, Jens.
0: Ja, wir werden Samstagnachmittag ein bisschen zusammen spielen. Es gibt vier Live-Acts, bin ich auch sehr happy drüber. Unter anderem jemand ganz, ganz Neuen von der Pop-Akademie Baden-Württemberg. Das wird bestimmt cool. Und Sonntag ist Basti vom Feierabend da. Also auch da lohnt es sich auf jeden Fall vorbeizukommen auf dem Mannheimer Stadtfest und ein bisschen Spaß mit uns zu haben.
1: Auch in Karlsruhe gibt's Kirmes, wer eher so in Richtung Karlsruhe unterwegs ist. Morgen geht's da los mit der Messe auf dem Messplatz. Neu dabei eine 55 Meter Looping-Schaukel.
0: Für alle, die gerne ihre bisherigen Lebensstunden vom geistigen Auge vorbeiziehen lassen wollen. 55 Meter Looping, Respekt. Ja,
1: wer es lieber gemütlich mag, der kann zur Vogtsburg in Burgheim. Da ist eine historische Altstadt, ein Schlossgarten und Sonnenterrasse. Das fühlt sich ein bisschen an wie Toskana.
0: Oh, Vogtsburg im Kaiserstuhl ist auch wunderschön. Vielleicht für euch noch was dabei. Wettertechnisch, wie gesagt, bitte ein bisschen Auge behalten. Samstag auf jeden Fall Sonne. Sonntag, wir checken das noch mit Jörg. Möglichst einen Plan B haben. Es kann sein, dass da Gewitter auf uns zukommen. Schönes Wochenende mit Radio Regenbogen.

0: Eines der schönsten Duets in der aktuellen Musik. Lady Gaga und Bradley Cooper. Shallow, der Morgen bei Radio Regenbogen. Dermot Kennedy, direkt aus seinem Herzen rein in unser Ohr. Was für eine schöne emotionale Nummer. Gibt's gleich nach 8 Funeral. Hier ist Radio Regenbogen. Guten Morgen.
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11: 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Leicht zu erkennen, wenn der Buchstabe G auf der Münze eingeprägt ist.
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0: Heute ist es etwas milder. Wir haben noch maximal 30 Grad heute auf dem Thermometer. Das ist für viele ganz angenehm. Und dann sonnig und etwas heißer geht's wieder ins Wochenende, Jörg.
13: Morgen schläft der Wind ein. Damit steigen die Temperaturen wieder über 30 Grad Sonne von morgens bis abends. An sich ein Traumtag, aber eben wieder ein bisschen heißer. Der Samstag wird dann langsam, aber sicher auch ein bisschen schwüler, ein bisschen wechselhafter, ziehen schon mal ein paar Wolkenfelder durch. Wahrscheinlich erst am Abend einzelne Schauer und Gewitter. Der Sonntag dann wechselhaft, die Temperatur nur noch bis 25 Grad, schwül und immer wieder ein paar Schauer und Gewitter dazu.
0: Warte mal, 3, 2, 1... Das war der Kuckuck zum 8 Uhr. Es ist Donnerstagmorgen, 28. Mai.
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14: Das sind die Themen um 8 Uhr. Reaktionen auf Kanzlertauschberichte. Und die gute Nachricht aus Mannheim. Großer Erfolg von Schulweg aktiv. Ich bin Susanne Weise. Schönen guten Morgen. Nach Spekulationen über einen möglichen Kanzlertausch gibt sich Friedrich Merz kämpferisch. Bei einer CDU-Veranstaltung im Sauerland ging er zwar nicht direkt auf die Berichte ein, betonte aber, er spüre die Verantwortung dieses Amtes und werde sich mit aller Kraft gegen den Eindruck stemmen, das Land sei vollkommen blockiert. Deutschland habe die Kraft für einen neuen Aufbruch und er werde das mit seiner Regierung auch ermöglichen. Der Koalitionspartner SPD zeigt sich verhalten. Der erste parlamentarische Fraktionsgeschäftsführer Wiese sagte bei Welt, es gäbe genug zu tun in dieser Bundesregierung und er wolle sich nicht an Spekulationen beteiligen.
15: Ich bin leidenschaftlicher Fußballfan und ich komme mir da gerade ein bisschen so vor, wie die Spekulationen um das Transferfenster, was sich jetzt öffnet, wer wechselt wohin, wer wird wo ausgetauscht. Also von daher, irgendwie scheint gerade zwischen diesen beiden Feiertagen, zwischen Pfingsten und dem Fronleichnam-Feiertag, der nächste Woche ist, irgendjemand Lust auf Personalspekulationen zu haben.
14: Die massiven Einsparpläne der Bundesregierung im Gesundheitswesen sorgen weiter für Gegenwind. Heute gibt es einen bundesweiten Klinikprotesttag mit Kundgebungen und Aktionen in Baden-Württemberg, etwa in Wiesloch, Stuttgart und Karlsruhe. Durch den vorliegenden Gesetzentwurf der Regierung rechnen die Kliniken allein bei uns in Baden-Württemberg mit mindestens 600 Millionen Euro weniger pro Jahr. Gregor Bräuniger von der Gewerkschaft Verdi.
3: Das sorgt dafür, dass wir die Tariflöhne nicht mehr für gewährleistet sehen, obwohl wir Jahrzehnte dafür gekämpft haben, dass das endlich durchgesetzt wird und somit mit einem Schlag ein großer Erfolg der Gewerkschaften zunichte gemacht werden soll. Löhne gedeckelt werden durch die fehlende Refinanzierung.
14: Im Iran-Krieg gibt es wieder gegenseitige Angriffe. Laut dem Staatsfernsehen hat das iranische Militär am frühen Morgen einen US-Stützpunkt attackiert. Wo genau, wurde noch nicht bekannt. Allerdings meldet auch Kuwait Angriffe mit Raketen und Drohnen aus dem Iran. Aus Teheran hieß es, das sei die Vergeltung für zuvor erfolgte Angriffe der USA.
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16: Es ist ein kleines Rätsel in Königsbachstein im Enzkreis. Gleich zwei Ortsschilder des Ortsteils Steins sind spurlos verschwunden. Laut Polizei wurden die Schilder fachgerecht abgeschraubt und entwendet. Von wem und warum ist unklar. Der Schaden beläuft sich auf einen unteren vierstelligen Betrag. Die Polizei bittet um Hinweise. Lars Brune, Königsbachstein.
17: Im Rahmen des verschärften Landesnichtrauchergesetzes verbietet die SWG ab Montag das Rauchen auch an ihren Bahnhöfen und Haltestellen in Süd- und Mittelbaden. Und zwar auf der Kaiserstuhl- und Münstertalbahn sowie auf der Achertal- und Hammersbachtalbahn. Verstöße können ein Bußgeld von bis zu 500 Euro zur Folge haben. Tanja Burger, Riegel.
14: Und die gute Nachricht aus der Rhein-Neckar-Region.
18: Die Mannheimer Aktion Schulweg aktiv setzt Bestmarken. Rund 58.000 aktive Schulwege wurden diesen Frühling gezählt. Über 90% der 120 Klassen haben mitgemacht. Auch unser Sportpartner Adler Mannheim unterstützt die Aktion. Bei der Kinder zu Fuß mit dem Roller oder mit dem Fahrrad zur Schule kommen, statt mit dem Elterntaxi. Stefan Gebert, Mannheim.
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0: Gefährliche Situation gerade auf der A5 von Basel Richtung Karlsruhe. Hier haben wir Gegenstände zwischen Raststätte-Renchtal Ost und Achern auf der mittleren Spur. Die A5 Dreieck Neuenburg Richtung Müllheim Neuenburg. Da ist momentan an der Autobahn eine Entenfamilie unterwegs. Und ich meine damit, keinen Zitronen, sondern wirklich Tierchen. Die A8 Stuttgart Richtung Karlsruhe. Kaputter LKW zwischen Stuttgart-Möhringen und Kreuz Stuttgart. Polizei ist dabei. Und die A81, da haben wir Stau, 3 Kilometer von Singen nach Stuttgart an der Baustelle zwischen Böblingen-Sindelfingen und Sindelfingen-Ost. Nochmal 4 Kilometer Stau von Heilbronn Richtung Stuttgart zwischen Stuttgart-Zuffenhausen und Dreieck-Leonberg und geblitzt wird in Offenburg-Elgersweier in der Offenburger Straße und in Altripp an der Fähre. Habt ihr auch noch was gesehen? Dann sagt bitte kurz Bescheid. Sprachnachricht an 08000 34 35 36. Zusammen kommen wir besser durch. Gute Fahrt!
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0: Guten Morgen zusammen, rein geht's in diesen Donnerstag. Viel Erfolg für alles, was ihr heute anpackt. Wir sind dabei mit einem ganzen Haufen bester Musik.
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1: Macht einfach gute Laune, der Song. Felix Jähn und Jay Hart, Pride. Guten Morgen mit Radio Regenbogen. 8.14 Uhr, das heißt, gleich ist es wieder Viertel nach Achterbahn. Die besten Familienerinnerungen, die entstehen nicht auf dem Sofa, da gibt's vielleicht viele schöne, aber die besten ist doch irgendwo zwischen Mama nochmal und wo ist Papa, wenn er auf der Wildwasserbahn sitzt.
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1: Wenn ihr euch genau solche Pfingstferienmomente sichern wollt, jetzt in der Radio Regenbogen-App auswählen, wo ihr für Umme hin wollt. Europa-Park, Tripsdrill, Legoland oder Plopsaland Deutschland. Sophia aus Östringen ist bei uns. Morgen, Sophia, alles okay bei dir?
3: Ja, alles Bestes uns bei dir.
1: Danke, sehr gut. Du würdest gerne mit deinen Geschwistern nach Tripsdrill, stimmt die Info?
3: Ja, sehr gerne.
1: Du hast das schöne Glück, dass du mit 10 nochmal Geschwister bekommen hast. So ein großer Abstand ist relativ selten, glaube ich.
3: Ja, das stimmt.
1: Aber hey, du bist ja eine tolle große Schwester, wenn du sagst, ich muss die jetzt mal hier langsam mit dem Freizeitpark-Virus infizieren.
3: Ja, definitiv. Also das dürfen sie nicht verpassen. Ich finde die Achterbahn dort irgendwie alles so toll und einfach auch diese Altersgerechtigkeit für alle. Ich finde es einfach, weiß nicht, ich war dort als Kind schon so oft und ich fand es dort einfach mega. Ich kann es gar nicht beschreiben, woran.
1: Und du würdest dann einfach mit deinen beiden Geschwistern zusammen dahin gehen?
3: Ja, sehr gerne.
1: Okay. Du hast den Freizeitpark Tripsdrill in der Radio Regenbogen-App angeklickt. Wir finden die Idee klasse und geben Daumen hoch. Viel Spaß dort auf der Achterbahn.
3: Vielen, vielen lieben Dank. Dankeschön.
1: Sehr gerne. Und morgen seid ihr dran, wie immer, um Viertel nach Achterbahn.
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0: 8.22 Uhr. Tut mir leid, liebe Jenny aus Bad Schönborn, die heute Morgen uns geschrieben hatte. Da ist sie, genau, Jenny aus Bad Schönborn. Mist, gerade habe ich erfolgreich mit dem Laufen wieder angefangen. Jetzt erzählt ihr heute Morgen bei Radio Regenbogen, es wäre gar keine gute Idee, momentan bei dem Wetter so viel Sport zu machen. Wetterexperte Jörg Kachelmann, kannst du uns alle nochmal schnell sagen, dass das keine gute Idee ist und warum?
1: Nein, ist natürlich keine gute Idee. Das ist am Nachmittag und Abend sich anstrengen, das ist wie, kann man auch eine Packung Zigaretten rauchen. Die Werte sind halt ziemlich katastrophal. Und was auch ist halt, das Ozon wird nur dort abgebaut nachts, wo der Dreck da ist, der es abbaut. Das heißt, oben im Schwarzwald ist halt Tag und Nacht die Luft nicht so, dass es gut ist, wenn man sich sehr anstrengt, oder? Man weiß, ab etwa 120 Mikrogramm Ozon pro Kubikmeter Luft ist es nicht mehr gesund, zumindest nicht mehr für alle.
0: Okay, also ich höre aber raus, Lösung, einfach die Joggingrunde vielleicht auf den frühen Morgen verlegen, vor der Arbeit morgens, dann könnte es noch okay sein. Liegt der Ozonwert über 120, hast du gerade gesagt, Jörg, dann lieber kein harter Sport draußen. Wie die Werte aber euch aktuell gerade sind, das könnt ihr nachgucken auf kachelmannwetter.com. 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
1: Radio Regenbogen, guten Morgen, gleich mehr von der besten Musik. Wir haben Kerzei mit dabei, tolle, bisschen Latino angehauchte Nummer. Gabriella, außerdem Michael Jackson, auch ein Welthit. They Don't Care About Us. Nach den neuesten Infos in den Radio Regenbogen Nachrichten.
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1: Gute Nachrichten, die unter der Hitze ein bisschen leiden von uns. Die haben heute etwas Erholung, weil es wird etwas kühler, bleibt aber sonnig, Jörg.
11: Heute kommt aus Norden trockenere Luft, das heißt, es wird weniger schwül, wenn noch ein bisschen feuchte Luft da ist, zum Blumenkohlgedöns zu machen im Hotzenwald. Dort vielleicht noch ein allerletzter schüchterner Schauer, wenn überhaupt. Der große Rest ist einfach mehr oder weniger Sonne pur. Und die Temperaturen am Nachmittag allerdings ein bisschen gedämpft eben, weil diese trockenere Luft und etwas kühlere Luft aus Norden reinkommt. 26 bis knapp an die 30 Grad am Nachmittag.
1: Donnerstagmorgen, es ist der 28. Mai, 8:30 durch.
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12: Ich bin Susanne Weise. Schönen guten Morgen. Der SPD-Politiker Wiese will sich nicht an den Spekulationen um einen möglichen Kanzlertausch beteiligen. Er sagte bei Welt, das komme ihm vor wie die Spekulationen bei einem Transferfenster im Fußball und sei ein Thema zwischen zwei Feiertagen. Kanzler Merz rief die Koalition bei einer CDU-Veranstaltung im Sauerland zum Aufbruch auf und betonte, er spüre die Verantwortung seines Amtes, gerade in Zeiten eines großen Umbruchs. Nach neuen Angriffen in der Golfregion haben die Ölpreise kräftig zugelegt. Das Barrel der Sorte Brent kostete heute Morgen fast 4% mehr als gestern. Zuvor hatten sich die USA und der Iran in der Straße von Hormus neue Angriffe geliefert. Und nach dem Tod zweier Schulkinder in Dienstlaken dauern die Ermittlungen zur Ursache des Autounfalls an. Die Frage ist, ob es wie vermutet ein medizinischer Notfall war oder eine absichtliche Tat. Eine 47-jährige Autofahrerin hatte gestern eine Schülergruppe erfasst.
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13: Ich bin Yandis Tirakis. Schönen guten Morgen. 11 Spitzenprojekte aus Baden-Württemberg starten heute beim Bundeswettbewerb von Jugendforscht in Herzogenaurach. 2 davon kommen aus Südbaden. Baden-Württemberg-Reporterin Ruth Engelhardt.
14: Ein Notfall an der Schule und die Schulsanitäter werden digital alarmiert mit allen wichtigen Infos. Genau dafür hat Clemens Helling aus Wutöschingen im Kreis Waldshut ein neues Einsatzsystem entwickelt. Vom Schülerforschungszentrum Phenovum Lörrach kommt ein komplexes Physikexperiment. Johann Hoffmann und Till Kuni haben untersucht, wie sich ein Magnetpendel bewegt und die Schwingungen auch berechnet. Wer Bundessieger wird, steht am Sonntag fest.
13: Nach einem schweren Fahrradunfall auf dem Feldberg im Hochschwarzwald ist ein 76-jähriger Mann gestorben. Der Pedelec-Fahrer war laut Polizei am Montag auf einem asphaltierten Weg talwärts unterwegs, als er in einer Kurve stürzte. Der Mann kam per Rettungsheli in eine Klinik und erlag einen Tag später seinen Verletzungen. Basketball oder Beachvolleyball spielen oder einfach abhängen. In Wühl am Kaiserstuhl öffnet heute ein neuer Freizeitplatz für Kinder, Jugendliche und Sportler. Hinter der Sporthalle gibt's jetzt ein Basketballfeld, einen Beachvolleyballbereich und Platz zum Kicken. Los geht's ab 17 Uhr. Und mehr News gibt's auf regenbogen.de.
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1: Ein Beutel liegt gerade auf der A5 Karlsruhe Richtung Basel zwischen Müllheim-Neuenburg und Raststätte Bad Bellingen-West auf der linken Spur. Die A8 Stuttgart Richtung Karlsruhe zwischen Möhringen und Kreuz Stuttgart, kaputter LKW. Hier ist die rechte Spur gesperrt, Polizei ist mit dabei. Und wir haben einen neuen Unfall auf der B464 Richtung Renningen zwischen Sindelfingen, Meichingen Süd und Meichingen West, Döffingen. Hier das Ganze auf der rechten Spur. Stau und stockender Verkehr, 81, 3 Kilometer von Singen nach Stuttgart an der Baustelle zwischen Böblingen-Sindelfingen und Sindelfingen-Ost und Heilbronn-Stuttgart vor der Baustelle zwischen Stuttgart-Zuffenhausen und Dreieck-Leonberg, 3 Kilometer. Geblitzt wird in Bretten-Liedolzheim in der Hauptstraße. Danke an Tanja fürs Bescheid geben und in Freiburg in der Hermann-Mitt-Straße. Habt ihr auch noch einen Stau gesehen, einen Blitzer, eine gefährliche Stelle? Dann bitte kurz melden. WhatsApp-Sprachnachricht an 08000 34 35 36. Dankeschön, ich bin Jens Schneider und wünsche euch eine gute Fahrt.
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0: für die letzten 8 Sekunden nochmal volle Last auf die Gitarre. Geiler Song, Michael Jackson, guten Morgen mit der besten Musik hier bei Radio Regenbogen. 8:42 ist es, Irmi hat einen Blitzer für uns noch, gerade frisch entdeckt. Irmi, wo?
1: Vormittal, in der Johann-Sebastian-Bach-Straße wird geblitzt.
0: Dankeschön, da wollen wir doch mal gucken, dass das Geld nicht den Johann-Sebastian-Bach runtergeht. Ja.
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3: Das ist die Message zu Almost von Louis Capaldi. 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
4: 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Ich mach schon seit 2 Jahren Diät. Nur noch das kleine Stück Schokolade und dann geht's los. Es gibt Situationen, in denen belügt man sich lieber selber, als ein bisschen zuzugeben, dass man eigentlich nicht wirklich standhaft ist. Das tut mal mehr und mal weniger weh, je nachdem, ob es jetzt zum Sport geht, Lerne oder Liebe. So wie in dem Lied, in dem es dort drum geht, dass man sich ja doch nicht wirklich loslassen kann. Ist ja auch schwer, aber es zuzugeben, noch schwerer. Ich schwör beim liebe Gott, ich bin fast okay. Ich denk halt nur noch die ganze Zeit an dich. Gut, ich kann halt immer noch so schwer euch laufen, weil ich mir wünsch, dass du never mir liegst, aber ich versprech, ich lass dich gehen. Also, fast. Louis Capaldi, almost.
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0: Das war Pink und Can We Pretend im Morgen hier bei Radio Regenbogen. Was trinkt ihr gerade? Mal kurz rüber geguckt auf dem Schreibtisch. Was steht da so oder den Tag über? Was ist euer Lieblingsdurstlöscher bei diesen Schwitztemperaturen in Baden-Württemberg und der Pfalz? Barbara aus Neuenburg, haben wir heute Morgen gelernt, ist bei der Getränkewahl sehr mutig.
1: Apfelschale mit Wasser gemischt. Und wenn es sehr, sehr, sehr heiß ist, am Abend eine kalte Radler. Liebe Grüße und schönen Tag.
0: Dankeschön zurück, Barbara. Ja, kaltes Radler. Hervorragend nach so einem langen, anstrengenden Tag. Wie sieht es denn generell beim Rest der Radio Regenbogen-Community aus?
2: Mein Lieblingsdurstlöscher ist Fanta, weil ich mag einfach den Geschmack.
3: Wassermelone, einfach weil es mich an den Sommer erinnert.
4: So Aloe Vera Wasser. Weil ich mag die generell die Pflanze Aloe Vera und auch die Stückchen da drin.
5: Also mein Lieblingssommergetränk ist, glaube ich, Eistee Pfirsich.
6: Mein Lieblingserfrischungsgetränk ist Limo.
7: Da ich aus der Pfalz mittlerweile stamme, ist der Riesling Schorle.
8: Schorle ist immer gut.
0: So nämlich. Und dabei gibt es jetzt ein Getränk, das am besten sein soll. Und zwar für die ganz Mutigen. Ich hätte nie geglaubt, dass das überhaupt jemand freiwillig zubereitet. Es ist Tomatensaftschorle. Das hat eine wissenschaftliche Studie ergeben, eine der Schlagzeilen des Morgens. Es ging darum, ein Getränk zu finden, das möglichst lange im Körper bleibt und von dem so wenig wie möglich wir wieder auspinkeln. Also was den Körper nachhaltig versorgt. Und das war tatsächlich Tomatensaftschorle. Und zwar so halbe gemischt. Ich überlasse euch das jetzt selber, ob ihr das ausprobieren wollt oder nicht. Aber die Info fand ich interessant. 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

0: eine Wahnsinnsstimme. Nick von der Cutting Crew, I Just Died in Your Arms Tonight. Die beste Musik für euren Tag jetzt hier bei Radio Regenbogen. Gleich nach 9 geht's weiter mit Imagine Dragons, On Top of the World und Claudia Formella, die euch durch den Arbeitstag begleitet. Ich bin Jens Schneider, morgen früh stehen wir wieder zusammen auf. Bis dann.
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11: Woher kommt der Ortsname Zell? Es gibt ungefähr 50 Orte, die Zell oder Zelle heißen. Das lässt sich schnell begründen. Denn Zella kommt aus dem Lateinischen und steht für Vorratsraum bzw. Vorratsspeicher. Der Name lässt darauf schließen, dass dort ein klösterlicher Wirtschaftshof gestanden hat, der die Zella hieß und sich daraus ein Ort entwickelte, der bis heute Zell heißt.
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0: Trockene Luft macht das Ganze heute etwas kühler, Jörg.
13: Heute ist Luftmassenwechseltag. Trockenere Luft kommt rein. Das heißt, für die Leute, die die trockene Luft schon haben, geht der Morgen ein bisschen kühler los. Und für alle dann der Nachmittag auch ein bisschen kühler als die letzten Tage. Mit Höchsttemperaturen bis 26 und knapp an die 30 Grad und Richtung Norden eher ein bisschen weniger, Richtung Süden, dort wo die kühlere Luft und die trockenere Luft später kommt, noch ein bisschen mehr mit den höchsten Werten entlang des Hochrheins. Sonst passiert nicht mehr viel, brodelt noch ein bisschen über dem Hotzenwald, dort braucht eben die trockene Luft, bis sie auch dort angekommen ist.
0: Es ist Donnerstagmorgen, 28. Mai.
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14: Das sind die Themen um 9 Uhr. Spekulationen über Kanzlertausch. Merz gibt sich kämpferisch. Und die gute Nachricht aus Bayersbronn. Im Nationalpark Schwarzwald gibt's jetzt mehr Angebote in leichter Sprache. Ich bin Susanne Weise. Schönen guten Morgen. Der SPD-Politiker Wiese will sich nicht an den Spekulationen über einen möglichen Kanzlertausch beteiligen. Er sagte bei Welt, die Koalition habe genug zu tun und das Thema komme ihm vor wie die Spekulation bei einem Transferfenster im Fußball zwischen zwei Feiertagen.
15: Ansonsten bin ich ein bisschen überrascht. Ich habe immer auch gedacht, dass Hendrik Wüst gerne in Nordrhein-Westfalen ist. Er scheint sich jetzt ein bisschen Norbert Röttgen zum Vorbild zu nehmen. Wenn Hendrik Wüst das nicht mehr machen möchte, ich kenne mit Jochen Ott einen guten Kandidaten von der SPD in Nordrhein-Westfalen. Übernimmt das gerne.
14: Bundeskanzler Merz ging bei einer CDU-Veranstaltung im Sauerland nicht direkt auf die Spekulationen ein, betonte aber, er spüre die Verantwortung seines Amtes. Deutschland habe die Kraft für einen neuen Aufbruch und er werde das mit seiner Regierung auch ermöglichen. In Baden-Württemberg rechnen mehr Unternehmen als noch zu Jahresbeginn damit, dass sich ihre Geschäfte im Ausland in den kommenden 12 Monaten verschlechtern werden. Das zeigt eine Umfrage des Industrie- und Handelskammertages in Stuttgart. Demnach stieg der Anteil der Betriebe mit pessimistischen Erwartungen von knapp 20 auf rund 25%. Gleichzeitig nahm der Anteil der Unternehmen mit positiven Exportaussichten lediglich um 2 Punkte auf rund 30% zu. Insgesamt überwiegen optimistische Einschätzungen damit nur noch leicht. Hauptgrund ist der Zollstreit mit den USA. Und bundesweit steigen immer mehr Menschen auf E-Autos um. Im ersten Quartal wurde nach einer Auswertung des Versicherers Huck Coburg ein neuer Rekord erzielt. Demnach lag die Quote derjenigen, die ein E-Auto statt eines Verbrenners gekauft haben, bei 7,5%. Im März, als die Benzinpreise wegen des Iran-Krieges angestiegen sind, waren es sogar 8,9%. Bei jüngeren Autofahrern unter 40 war die Umstiegsquote fast doppelt so hoch wie im Schnitt des vergangenen Jahres. Für einen weiteren Anstieg von E-Autos in deutschen Garagen dürfte laut einer YouGov-Umfrage auch der neue Zuschuss der Bundesregierung sorgen, der seit letzter Woche beantragt werden kann.
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6: Go for Europe, so heißt ein Programm für Azubis, das Praktika im Ausland organisiert. Internationale Erfahrungen eröffnen neue Perspektiven, so der baden-württembergische Industrie- und Handelskammertag. Hier können sich Interessierte bewerben, insbesondere aus kaufmännischen Berufen, Handel, Dienstleistung und Gastronomie. Barbara Schlegel, Stuttgart.
16: Über einen riesigen Tunnel für rund 4 Millionen Euro sollen die Bürger in der Freiburger Innenstadt künftig Fernwärme, Strom und Wasser bekommen. Schon in den kommenden Wochen werden die Bohrarbeiten starten, das teilt die Badenova mit. Mit der Fernwärme will sie bis 2040 über 100.000 Tonnen CO2 einsparen. Tanja Burger, Freiburg.
14: Und die gute Nachricht aus dem Schwarzwald.
17: Heute ist der Tag der leichten Sprache. Anlass auch für den Nationalpark Schwarzwald, mehr solche Angebote zu machen. Unter anderem ist die Ausstellung im Nationalparkzentrum Ruhestein um Texte mit leichter Sprache ergänzt. Das gleiche gilt für die Homepage. Am Vormittag stellt der Nationalpark seine neuen Angebote vor. Lars Brune, Bayersbronn.
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14: Fahrt bitte vorsichtig, wenn ihr unterwegs seid auf der A5 von Heidelberg Richtung Karlsruhe, am Dreieck Karlsruhe in der Überleitung zur A8 Richtung Stuttgart. Hier liegt ein Holzbrett auf der Fahrbahn. Auf der A5 von Karlsruhe Richtung Basel zwischen Mülheim-Neuenburg und Raststätte Bad Belling-West. Hier liegt ein Beutel auf dem linken Fahrstreifen. Und nochmal Achtung auf der A8 München-Karlsruhe zwischen Stuttgart-Flughafen-Messe und Kreuz Stuttgart. Hier stockt der Verkehr auf 6 Kilometer wegen Bergungsarbeiten auf dem rechten Fahrstreifen. Dann haben wir noch die A8 Karlsruhe-Stuttgart zwischen Pforzheim-West und Pforzheim-Ost. Hier gibt es 9 Kilometer stockenden Verkehr. Geblitzt wird im Bühlertal im Mühlmattweg und in Heidelberg in der Schlierbacher Landstraße. Wenn ihr jetzt noch irgendwo irgendwas gesehen habt, dann gerne her damit. Einfach Sprachnachricht schicken an die 08000 34 35 36. Weiter wünsche ich euch eine gute Fahrt. Kommt gut an.
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14: Wir starten mit Nico Santos, der für sein neues Musikvideo seine Frisur geändert hat. Zum Glück aber nur fürs Video. Hier ist er mit All Time High.
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14: Und ich bin Claudi Formella. Lately.

A Fine Frenzy und Almost Lover. Einen schönen Vormittag wünsche ich euch, ihr Lieben. Hier ist Radio Regenbogen mit der besten Musik bei der Arbeit. Und mit einem geklauten Hit aus den 90ern. Ein Legendensong, könnte man schon fast sagen. Wenn der läuft, dann ist die Tanzfläche immer voll. Jetzt ganz neu aufgemischt. Und das richtig gut ist ein Mega-Ohrwurm. Nämlich Bebe Rexha und New Religion.

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11: Um 9.30 Uhr. Fahrt bitte vorsichtig, wenn ihr unterwegs seid auf der A5 Heidelberg-Karlsruhe, am Dreieck Karlsruhe in der Überleitung zur A8 Richtung Stuttgart. Hier liegt ein Holzbrett auf der Fahrbahn. Vorsicht auch auf der A8 München-Karlsruhe. Hier gibt es zwischen Stuttgart-Flughafen Messe und Kreuz Stuttgart 6 Kilometer stockenden Verkehr wegen Bergungsarbeiten auf dem rechten Fahrstreifen. Und auf der A8 von Karlsruhe-Stuttgart stockt der Verkehr auf 9 Kilometer und zwar zwischen Pforzheim-West und Pforzheim-Ost. Geblitzt wird auch noch und da hat Renate einen gesehen. Wo steht da, Renate?
12: Ortsdurchfahrt Haltingen wird gerade aufgebaut. Vorsicht, 30er-Zone.
11: Dankeschön, Renate. Und Jörg hat auch noch einen gesehen. Wo steht der?
13: Und zwar in Ketsch, Ortsausgang Richtung Hockenheim an der Grillhütte, wird gerade aufgebaut.
11: Ganz herzlichen Dank. Wenn ihr noch was gesehen habt, gerne her damit. Einfach Sprachnachricht an die 08000 34 35 36. Weiterhin wünsche ich euch eine gute Fahrt. Kommt gut an und einen schönen Vormittag. Ich bin Claudi von Mella.
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0: Daigo und Firestone hier bei Radio Regenbogen mit der besten Musik bei der Arbeit. Ja, und es ist heiß. Seit Pfingsten gibt es überall kräftigen Sonnenschein. Ja, das mögen wir natürlich, aber wir müssen auch ein bisschen aufpassen, denn im Freibad döst man mal ganz schnell weg. Ja, und wenn man stundenlang im Garten arbeitet, dann passiert es auch. Der Sonnenschutz reicht nicht mehr aus. Ja, und dann gibt's den Sonnenbrand. Man sieht aus wie eine Krabbe danach und das tut natürlich auch saumäßig weh. Problem, es passiert halt immer ganz schnell, ne? Dominik Kotzur aus der Radio Regenbogen Redaktion. Welche Hausmittel gibt es denn gegen Sonnenbrand?
1: Das Wichtigste ist erst einmal raus aus der Sonne, damit die Haut nicht weiter verbrennt. Kühlen kann der Haut gut tun, aber bitte keine Eiswürfel direkt auf die gereizte Haut legen. Besser ist es, ein Kühlpack in ein Tuch zu wickeln oder die Haut unter kühles Wasser zu halten. Quark oder Joghurt sind bei Sonnenbränden auch sehr beliebt. Sie sollen der Haut Feuchtigkeit spenden. Aber Achtung, Milchprodukte könnten die Haut zusätzlich reizen und bei offenen Wunden sogar Entzündungen verursachen.
0: Also ich habe das auch schon ausprobiert mit Quark und Joghurt. Wirkt wirklich super, aber ist auch eine Riesensauerei, ne? Aber Dominik, wie verhindert man den Sonnenbrand? Also ich meine, für manche ist es ja echt schwer, an bestimmte Stellen ranzukommen, wie am Rücken oder so.
1: Da helfen tatsächlich manchmal einfache, etwas kuriose Tricks. Einige benutzen einen kleinen Farbroller, um die Sonnencreme auf dem Rücken zu verteilen. Andere nehmen einen Holzlöffel, ziehen einen Plastikhandschuh darüber und schmieren sich so den Rücken ein. Oder ganz unkompliziert, einfach jemanden fragen.
0: Ja, oder so, ne? Aber mit so einer Rolle, das habe ich auch noch nicht gehört. Fantastisch. Vielen Dank, Dominik. Also denk lieber einmal mehr dran, denn wenn es dann doch passiert, dann tut's ganz schön Aua, ne? Also immer schön cremen. Wir machen weiter mit der besten Musik bei der Arbeit und Ed Sheeran.

0: Belinda Carlisle und Heaven is a Place on Earth. Hier bei Radio Regenbogen mit der besten Musik bei der Arbeit. Damit geht's auch gleich weiter, nämlich mit Klingon. Jubel! Das und mehr bekommt ihr gleich nach 10, nur hier bei Radio Regenbogen.
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0: Heute viel Sonnenschein und ein paar Quellwolken. Richtung Schwarzwald kann es gebietsweise sogar schauern und gewittern. Maxiwerte liegen trotzdem bei knapp 30 Grad. Morgen wieder sonniger und noch heißer bei 33 Grad. Ja, und am Wochenende könnt ihr wieder in die Strandbar. Bis zu 35 Grad sind drin und Sonntag gibt es dann die ersten kräftigen Schauer und Gewitter und dann kühlt sich's auch ein bisschen ab.
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13: Das sind die Themen um 10 Uhr. Kritik an Spekulationen über Kanzlertausch. Und die gute Nachricht aus Freiburg. Erzdiözese investiert Millionen in einen Bildungscampus. Ich bin Vio Kostanitz. Schönen guten Tag. Der CDU-Politiker Wolfgang Bosbach hat sich von den Spekulationen um einen möglichen Austausch von Bundeskanzler Friedrich Merz klar distanziert. Bei Welt hat er gesagt, die Spezialisten, die da am Werk gewesen seien, hätten der Union und vor allem der CDU keinen Gefallen getan. Kanzler Merz brauche jetzt Rückendeckung.
14: Ich weiß nicht, wer sich da wo wie getroffen hat, mit welchem Gesprächsergebnis. Abgesehen von der Frage, wie soll das überhaupt in der Praxis funktionieren? Mit welchem Rückenwind kann denn ein Kanzler in die anstehenden Wahlkämpfe, die in Sachsen-Anhalt, in Berlin und in Mecklenburg-Vorpommern gehen, wenn die eigene Partei ihn anzählt oder unter Bewährung stellt?
13: Merz selbst hat sich bei einer CDU-Veranstaltung im Sauerland kämpferisch gezeigt, für einen neuen Aufbruch geworben, sich aber nicht direkt zu den Spekulationen geäußert. Bundesverkehrsminister Patrick Schnieder dämpft die Erwartungen an eine Verlängerung des Tankrabatts, der Ende des Monats ausläuft. Der Staat komme irgendwann an die Grenzen seiner Möglichkeiten, so Schnieder im Handelsblatt. Durch die zweimonatige Steuersenkung auf Kraftstoffe dürften dem Staat rund 1,7 Milliarden Euro an Ausfällen entstehen. Schnieder hat sich dafür ausgesprochen, vor allem den Güterverkehr in den Blick zu nehmen. Der habe große Auswirkungen auf das, was wir im Alltag spüren. Unterdessen hat der Ölpreis am Morgen wieder kräftig angezogen. Auslöser waren neue Angriffe in der Golfregion zwischen den USA und dem Iran. Beim EU-Außenministertreffen auf Zypern geht es heute um die neuen Entwicklungen im Ukraine-Krieg. Vor dem Treffen hat sich Kommissionspräsidentin Ursula von der Leyen mit dem ukrainischen Präsidenten Volodymyr Zelensky ausgetauscht. Dabei ging es offenbar auch um einen EU-Beitritt des Landes. Außerdem hat von der Leyen der Ukraine weitere militärische Hilfe zugesagt. Die EU-Außenminister wollen nun darüber beraten, unter welchen Voraussetzungen sich Europa an möglichen Waffenstillstandsverhandlungen zwischen der Ukraine und Russland beteiligen könnte.
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3: Nach dem Tod eines 12-Jährigen auf einem Supermarktparkplatz in Niedernhall prüft nun der Bundesgerichtshof das Mordurteil. Das Landgericht Heilbronn hatte den Angeklagten zu 6,5 Jahren Jugendstrafe verurteilt. Damit sind weder die Staatsanwaltschaft noch Nebenklage oder Verteidigung zufrieden. Der Bundesgerichtshof soll nun prüfen, ob das Gericht rechtliche Fehler gemacht hat. Nathalie Bender, Niedernhall.
13: Und die gute Nachricht aus dem Breisgau. Die Erzdiözese Freiburg will die Erwachsenenbildung ausbauen. Am 11. Juni wird der Grundstein für einen 33 Millionen Euro teuren Campus im Stadtteil Viere gelegt, teilt sie mit. In dem künftigen 5-geschossigen Schul- und Verwaltungsgebäude sollen auch ein Bürgerraum und eine Cafeteria integriert werden.
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0: Fahrt bitte vorsichtig. Auf der A5 von Darmstadt Richtung Heidelberg ist zwischen dem Darmstädter Kreuz und Darmstadt-Eberstadt der rechte Fahrstreifen wegen Bergungsarbeiten gesperrt. A8 München Richtung Karlsruhe. Hier gibt es zwischen Stuttgart Flughafen Messe und dem Kreuz Stuttgart aktuell 6 Kilometer stockenden Verkehr wegen Bergungsarbeiten auf dem rechten Fahrstreifen. A8 Karlsruhe-Stuttgart. Zwischen Pforzheim West und Pforzheim Ost, hier staut es sich auf 9 Kilometer. Und A81 Heilbronn-Stuttgart, zwischen Stuttgart-Zuffenhausen und Dreieck-Leonberg, 2 Kilometer Stau vor der Baustelle. Geblitzt wird auch noch, und zwar in Hambrücken in der Hauptstraße. Dankeschön an Denise für deine Meldung und in Freiburg in der Hofackerstraße. Falls ihr jetzt noch irgendwo irgendwas gesehen habt, dann gerne her damit. Einfach eine Sprachnachricht an die 08000 34 35 36. Weiterhin wünsche ich euch eine gute Fahrt. Kommt gut an.
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0: Jetzt für euch die Frau, die gerade in Der Teufel trägt Prada Teil 2 eine kleine Nebenrolle ergattert hat, nämlich Lady Gaga und Abracadabra.
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0: Und ich bin Claudi Formella.

Kirscher und The Riddle. Ein Flashback aus den 80ern war das. Hier bei Radio Regenbogen mit der besten Musik bei der Arbeit. Habt einen schönen Donnerstag, ihr Lieben. Ja, was schenkt man jemanden, der schon alles hat? Na klar, ganz besonderen Schmuck aus dem Nachlass von Elizabeth Taylor. Und mit besonders meine ich Schmuck mit wunderschönen Opalen. Denn das passt zu ihrem Hit Opalite. Hier ist Taylor Swift.

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11: Um 10.31 Uhr. Fahrt bitte vorsichtig, wenn ihr unterwegs seid, auf der A5 Karlsruhe-Heidelberg. Zwischen Karlsruhe-Durlach und Karlsruhe-Nord ein defekter LKW sorgt für eine Sperrung des rechten Fahrstreifens und des Standstreifens. A5 Darmstadt-Heidelberg zwischen Darmstädter Kreuz und Darmstadt-Eberstadt. Hier ist der rechte Fahrstreifen wegen Bergungsarbeiten gesperrt. Und dann nochmal Vorsicht auf der A8 Stuttgart-Karlsruhe am Dreieck Karlsruhe in der Überleitung zur A5 Richtung Heidelberg. Hier liegt ein Plastikteil auf der Fahrbahn. Jetzt kommen wir zu den Blitzern. In Wiesloch steht einer, in der Heidelberger Straße und in Karlsruhe auf dem Ostring. Wenn ihr noch was gesehen habt, dann gerne her damit. Einfach eine Sprachnachricht an die 08000 34 35 36. Weiterhin wünsche ich euch eine gute Fahrt. Kommt gut an. Ich bin Claudi von Meller.
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Whitney Houston und I Wanna Dance With Somebody. Und eben kam eine Kollegin rein, weil sie dachte, ich hätte mir wehgetan. Also sorry, ich bin halt nicht die geborene Sängerin, ne? Aber Spaß ist doch alles, oder? Schönen Vormittag wünsche ich euch, ihr Lieben. Hier ist Radio Regenbogen mit der besten Musik. Jetzt mit Harry Styles und Sign of the Times. 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

0: 75 hier bei Radio Regenbogen mit der besten Musik bei der Arbeit. Damit geht's auch gleich weiter. Aber ich habe Besuch hier und zwar die Jahn-Schule aus Brühl. Hallo! Ihr hört sie schon. Die lieben auch unsere beste Musik, denn damit geht's auch gleich weiter, nämlich mit Holly Humberstone. To love somebody. Das und mehr gleich nach 11, nur hier bei Radio Regenbogen.
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1: Heute kriegen wir wieder viel Sonnenschein und ein paar Quellwolken. Richtung Schwarzwald kann es gebietsweise auch ein paar Schauer und Gewitter geben. Maxiwerte liegen bei knapp 30 Grad. Morgen wieder sonniger und heißer bei 33 Grad. Und am Wochenende, Samstag, 35 Grad. Und am Sonntag gibt es dann endlich die erste Abkühlung.
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2: Das sind die Themen um 11 Uhr. Kritik an Spekulationen über Kanzlertausch. Und die gute Nachricht aus Leimen. Das frisch sanierte Freibad ist wieder geöffnet. Ich bin Vio Kostanet. Schönen guten Tag. Der SPD-Politiker Dirk Wiese will sich nicht an den Spekulationen um einen möglichen Kanzlertausch beteiligen. Bei Welt hat er gesagt, die Koalition habe genug zu tun und das Thema komme ihm vor, wie die Spekulation bei einem Transferfenster im Fußball. Wer wechselt wohin, wer wird wo ausgetauscht? Irgendjemand scheint Lust auf Personalspekulation zu haben. Er beteilige sich nicht daran, so Wiese.
3: Ich glaube, wir haben genug zu tun in dieser Bundesregierung. Wir haben in den letzten Wochen kein gutes Bild abgegeben. Wir müssen wieder in die Spur kommen. Ich fokussiere mich auf die Reformen, die wir vor der Sommerpause voranbringen wollen und die Gesetze, die schon im Bundestag sind, die liegen bei mir auf dem Schreibtisch und die will ich in dieser Regierung auf den Weg bringen.
2: Bundeskanzler Friedrich Merz ist bei einer CDU-Veranstaltung im Sauerland nicht direkt auf die Spekulationen eingegangen, hat aber betont, er spüre die Verantwortung seines Amts. Deutschland habe die Kraft für einen neuen Aufbruch und er werde das mit seiner Regierung auch ermöglichen. 2024 war das heißeste Jahr seit Beginn der Aufzeichnungen, aber der Rekord dürfte nach einem Bericht der Weltwetterorganisation schon bald fallen. Die Wahrscheinlichkeit, dass eines der Jahre 2026 bis 30 eine noch höhere globale Durchschnittstemperatur aufweist, liege bei 86%, so die Organisation. Die Experten glauben, dass schon das nächste Jahr das bisher heißeste übertreffen könnte, was am Wetterphänomen El Niño liegt. Das Ziel aus dem Weltklimavertrag, die Erwärmung auf 1,5 Grad zu begrenzen, könnte erneut übertroffen werden. Das iranische Außenministerium hat die nächtlichen US-Angriffe im Süden des Landes scharf verurteilt. Außenamtssprecher Ismail Baghaei hat in einer Mitteilung seines Ministeriums von wiederholten Verstößen gegen die Waffenruhe gesprochen. Er hat auch die Entschlossenheit seines Landes bekräftigt, auf die Angriffe im Rahmen des Selbstverteidigungsrechts zu reagieren. Baghaei kritisiert außerdem Aussagen von US-Präsident Donald Trump, der dem Golfstaat Oman gedroht hatte, als Reaktion auf Berichte über Gespräche zwischen dem Iran und dem Oman über eine gemeinsame Regulierung der Straße von Hormuz.
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4: Die neue Landesregierung will sparen. Nicht an Ministern, aber an sogenannten Landesbeauftragten. Auch dem für die Belange von Menschen mit Behinderung. Das sorgt für scharfe Kritik vom Sozialverband VDK. Teilhabe ist kein Gnadenakt, sagt dieser. Es braucht eine starke offizielle Stimme, die Missstände klar benennt. Barbara Schlegel, Stuttgart.
2: Und die gute Nachricht aus dem Rhein-Neckar-Kreis. Nagelneue Edelstahlwanne im Schwimmerbecken und Kernsanierung für den Rest des Bades. In Leimen hat das frisch sanierte Freibad aufgemacht. Gut 100 Menschen standen zur Eröffnung Schlange. Auch Bürgermeisterin Felden kam zum Anschwimmen. Übrigens auch die ab Montag notwendige Raucherecke ist schon eingerichtet.
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1: Fahrt bitte vorsichtig, wenn ihr unterwegs seid. Auf der A5 Karlsruhe Richtung Heidelberg zwischen Karlsruhe-Durlach und Karlsruhe-Nord. Hier ist der rechte Fahrstreifen wegen eines defekten LKW gesperrt. A8 Stuttgart-Karlsruhe. Hier gibt es am Kreuz Stuttgart eine Unfallaufnahme auf der Überleitung zur A81 Richtung Kreuz Stuttgart. Und auf der A81 Heilbronn-Stuttgart. Hier staute sich zwischen Stuttgart-Zuffenhausen und Dreieck-Leonberg auf 2 Kilometer wegen der Dauerbaustelle. Geblitzt wird auch noch, und zwar in Freiburg in der Hofackerstraße und in Neckarsulm in der Neuenstädter Straße. Wenn ihr jetzt noch irgendwo was gesehen habt, gerne her damit. Einfach eine Sprachnachricht schicken an die 08000 34 35 36. Weiterhin wünsche ich euch eine gute Fahrt. Kommt gut an!
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1: Gönnt euch um die Uhrzeit ruhig noch ein Käffchen, nämlich ein lecker Eiskaffee. Ja, bei der Hitze kann man sich das ruhig mal gönnen, oder? Ich bin Claudi Formella. Hi.
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Schönen Donnerstag euch. Hier ist Radio Regenbogen mit der besten Musik bei der Arbeit. Und damit ihr ganz schnell wieder in Richtung Wochenende kommt, ist ja nur noch heute und morgen, ne? Überbrücken wir mit euch die Zeit mit richtig cooler Mucke. Zum Beispiel von Somber, der ist im Februar bei den Grammys aufgetreten. Und ich habe ihn ehrlich gesagt gar nicht so schnell erkannt, weil er einen riesen Glitzer-Paillettenfummel anhatte und eher aussah wie so eine riesen Disco-Kugel. Somber ist halt Kult und wer es tragen kann, bitteschön. Hier ist ein neuer Hit, Homewrecker.

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2: Um gleich 11.30 Uhr. Fahrt bitte vorsichtig auf der A8 Karlsruhe-Stuttgart zwischen Karlsbad und Pforzheim-West.

0: Eine ungesicherte Unfallstelle auf dem Standstreifen. Achtung bitte auch auf der A8 Karlsruhe-Stuttgart zwischen Pforzheim-West und Heimsheim. In beiden Richtungen die Dauerbaustelle, jeweils 6 Kilometer stockender Verkehr. Und die A8 Stuttgart Richtung Karlsruhe, hier staut es sich auf 8 Kilometer zwischen Heimsheim und Pforzheim-Nord. Geblitzt wird auch noch, und zwar in Neckarsulm in der Neuenstädter Straße und in Wiesloch in der Heidelberger Straße, also hier besser Fuß vom Gas. Wenn ihr noch was gesehen habt, dann gerne her damit. Einfach eine Sprachnachricht schicken an die 08000 34 35 36. Weiterhin wünsche ich euch eine gute Fahrt, kommt gut an und habt einen schönen Vormittag. Ich bin Claudi von Meller.
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0: Robin Schulz und Prayer in C. Einen schönen Donnerstag, ihr Lieben, hier bei Radio Regenbogen mit der besten Musik bei der Arbeit. Ja, aber an Arbeit denken wir mal ganz kurz nicht, sondern an den Feierabend. Heute Abend starten nämlich die neuen Kinofilme und endlich ist mal wieder eine gute Komödie mit dabei. Mehr jetzt von Radio Regenbogen Kinoexperte Thomas Bremser.
1: Buonasera, Signore.
2: Hey, es gibt leider eine kleine Änderung wegen meiner Reservierung. Ist denn etwas nicht in Ordnung?
3: Ja, das kann man so sagen, denn Grundschullehrer Matt wird in der Komödie Solo Mio sitzen gelassen vor dem Traualtar. Das Luxushotel für die Flitterwochen in Italien ist aber schon gebucht.
4: An ihrer Stelle würde ich das gesamte Paket allein genießen. Allein auf Hochzeitsreise.
3: Und es kommt natürlich, wie es kommen muss. Matt lernt in Rom eine neue kennen.
5: Ich bin Claudia. Ich stehe auf deine Haare.
3: Der hoffnungslose Romantiker Matt verliebt sich neu und muss eine Entscheidung treffen. In Solo Mio mit King of Queens-Star Kevin James.
0: Also ich glaube, der könnte ganz gut werden. Leichtes, fluffiges Popcorn-Kino, würde ich sagen. Und egal, was ihr an diesem Wochenende Schönes vorhabt, habt ganz viel Spaß dabei. Wir machen jetzt weiter mit der besten Musik und mit dem aktuellen Hit von Dermot Kennedy, heißt Funeral.
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Melanie Thornton mit der wunderschönen Nummer Love, How You Love Me. Einen schönen Donnerstag wünsche ich euch hier bei Radio Regenbogen. Eigentlich ist er heute so ein bisschen kühler als die letzten Tage, aber Leute, ich schwitze mir heute echt den Ast ab. Hab mir jetzt erstmal eine eiskalte Coke geholt und vielleicht macht ihr das jetzt zur Mittagspause gleich auch. Und in der Zeit gibt's von mir Glockenbach zusammen mit Tom Walker und Home. 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

0: Und Good Luck, Babe, der Hit, den sie für ihre Ex-Freundin geschrieben hat, die zurück zu ihrem Ex-Freund gegangen ist. Macht man ja auch nicht, oder? Hier ist Radio Regenbogen mit der besten Musik bei der Arbeit. Damit geht's auch gleich weiter, nämlich mit Alessia Cara. Scars to your beautiful. Das und mehr bekommt ihr gleich nach 12 nur hier bei Radio Regenbogen. Eine schöne Mittagspause euch.
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0: Ja, was soll ich sagen? Heute wieder fantastisches vorsommerliches Wetter mit ganz hohen Spitzetemperaturen von bis zu 30 Grad. Gegen Nachmittag immer mal so ein paar Quellwolken, so heißt es richtig. Richtung Schwarzwald kann es gebietsweise auch Schauer und Gewitter geben. Morgen noch sonniger und noch heißer bei 33 Grad. Und am Samstag sind sogar bis zu 35 Grad drin. Erst am Sonntag gibt es dann fast überall eine kleine Abkühlung.
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11: Und das sind die Themen um 12 Uhr. Spekulationen über Kanzlertausch. Merz gibt sich kämpferisch. Und die gute Nachricht aus Karlsruhe. Hier sind jetzt deutlich mehr E-Busse unterwegs.
4: Ich bin Vio Kostanitsch. Schönen guten Tag. Nach Spekulationen über einen möglichen Kanzlertausch gibt sich Friedrich Merz kämpferisch. Bei einer CDU-Veranstaltung im Sauerland ist er zwar nicht direkt auf die Berichte eingegangen, hat aber betont, er spüre die Verantwortung dieses Amts und werde sich mit aller Kraft gegen den Eindruck stemmen, das Land sei vollkommen blockiert und der Niedergang vorprogrammiert.
14: Ich bin jedenfalls persönlich fest entschlossen, mit dieser Koalition erfolgreich zu sein. Eine andere denkbare Konstellation gibt es nach meiner festen Überzeugung gegenwärtig im Deutschen Bundestag auch nicht.
4: Im ersten Quartal dieses Jahres sind so viele Autofahrer wie noch nie vom Verbrenner aufs E-Auto umgestiegen, wie bei einer Umfrage der HUK Coburg rausgekommen ist. Auch der neue E-Auto-Zuschuss der Bundesregierung dürfte zur wachsenden Beliebtheit von Elektroautos beitragen, wie eine YouGov-Umfrage zeigt. Mehr dazu von Thomas Thonfeld.
22: Es sind vor allem die jüngeren Autofahrer unter 40, die auf E-Autos umsteigen. Im März zum Beispiel fast doppelt so viele wie im Durchschnitt des Jahres 2025. In dem Monat hat es ohnehin besonders viele Umsteiger gegeben. Das war ja nach Beginn des Irankrieges, als die Spritpreise so in die Höhe geschossen sind. Die Zahlen des HUK-E-Barometers beziehen sich übrigens ausschließlich auf vollelektrische Autos mit Batterie, nicht auf Hybridfahrzeuge.
4: Die Kaufkraft in Deutschland nimmt zu. Die Löhne steigen schneller als die Preise. Für das erste Quartal in diesem Jahr hat das Statistische Bundesamt eine Steigerung der Reallöhne um 1,8% im Vergleich zum Vorjahreszeitraum ermittelt. Hohe Lohnsteigerungen und eine moderate Inflation steigern die Kaufkraft der Arbeitnehmer. In mehreren Branchen hatte es zuletzt Lohnsteigerungen gegeben. Auch der Mindestlohn ist gestiegen. Das alles macht sich bemerkbar.
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23: In der Heilbronner Innenstadt läuft aktuell ein großer Polizeieinsatz. Die Oststraße ist zum Teil abgesperrt. Laut Polizei ist es heute Morgen zu einem Streit zwischen 4 Personen gekommen. 3 von ihnen wurden verletzt. Ein Messer war offenbar auch im Spiel. Wie schwer die Menschen verletzt wurden, ist noch unklar. Ebenso die genauen Tathintergründe. Nathalie Bender, Heilbronn.
4: Und die gute Nachricht aus Nordbaden. Es ist so etwas wie der Aufbruch in ein neues Zeitalter. Die Verkehrsbetriebe Karlsruhe haben die letzten von fast 50 Elektrobussen geliefert bekommen. Laut VBK erfüllen die Busse höchste Umweltstandards und leisten einen effektiven Beitrag zu mehr Klimaschutz. Am Vormittag war die offizielle sogenannte Einflottung der Fahrzeuge.
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0: Auf der A8 München-Karlsruhe zwischen Stuttgart-Flughafen-Messe und Kreuz Stuttgart. Hier stockt der Verkehr auf 6 Kilometer wegen einer ungesicherten Unfallstelle auf dem linken Fahrstreifen. Auf der A8 Karlsruhe-Stuttgart zwischen Pforzheim-West und Pforzheim-Ost. Hier stockt der Verkehr auf 9 Kilometer, auch hier wegen einer ungesicherten Unfallstelle auf dem linken Fahrstreifen. Dann nochmal Achtung auf der A8 Karlsruhe-Stuttgart zwischen Karlsbad und Pforzheim-West. Auch hier eine ungesicherte Unfallstelle auf dem Standstreifen. Geblitzt wird auch noch, und zwar in Muggensturm in der Merkurstraße und in Wiesloch in der Heidelberger Straße. In Lörrach-Steinach steht auch noch einer in der Steinstraße, Höhe Jugendherberge. Falls ihr jetzt noch irgendwo irgendwas gesehen habt, gerne her damit. Einfach eine Sprachnachricht an die 08000 34 35 36. Weiterhin wünsche ich euch eine gute Fahrt. Kommt gut an.
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0: Michael Patrick Kelly kommt ganz bald in den Schlossgarten nach Schwetzingen. Und Tickets, die bekommt ihr bei uns auf regenbogen.de. Ich bin Claudi Formella.
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0: Robert, Miles und Children hier bei Radio Regenbogen mit der besten Musik. Eine schöne Mittagspause wünsche ich euch. Ja, und jetzt gibt's wieder ein bisschen Angeberwissen extra für euch. Jens Schneider aus dem Morgen übersetzt nämlich immer wieder verschiedene Songs, damit ihr wisst, um was es überhaupt geht. Nur eine Macke hat unser Jens. Er weigert sich, das auf Hochdeutsch zu tun. Und deshalb bekommt ihr es so, wie wir hier babbeln.
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2: Das ist die Message zu Don't Worry von Leonie. 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
3: 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Egal wie schwer das Thema ist, die Lady schafft's immer wieder, Chapeau, ein bisschen Leichtigkeit ins Leben zu bringen. Da davor muss man echte Hut ziehen. Und genauso positiv und zugewandt spricht sie auch in dem Lied. 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

0: Punkt. Tomatensaftschorle. Mischverhältnis halbe halbe. Wurde in einer wissenschaftlichen Studie untersucht. Und wenn jetzt jemand fragt, nein, Bloody Mary zählt nicht als Tomatensaftschorle.
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23: Ja, ziemlich heiß ist es auch heute wieder. Viel Sonnenschein und das den kompletten Tag lang bei bis zu 30 Grad. Gegen Nachmittag ziehen immer mal ein paar Wolken auf und in Richtung Schwarzwald kann es gebietsweise auch Schauer und Gewitter geben. Morgen noch sonniger und noch heißer bei 33 Grad und am Samstag erreichen wir sogar 35 Grad. Erst am Sonntag gibt es dann endlich so ein bisschen Abkühlung.
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24: Ich bin Vio Kostanitz. Schönen guten Tag. Nach Spekulationen über einen möglichen Kanzlertausch gibt sich Friedrich Merz kämpferisch. Bei einer CDU-Veranstaltung im Sauerland ist er zwar nicht direkt auf die Berichte eingegangen, hat aber betont, er

0: spüre die Verantwortung dieses Amts und werde sich mit aller Kraft gegen den Eindruck stemmen, das Land sei vollkommen blockiert und der Niedergang vorprogrammiert. In deutschen Krankenhäusern sind zuletzt fast doppelt so viele Menschen mit Hautkrebs behandelt worden wie noch vor 20 Jahren. 2024 waren es über 120.000 stationär mit Hautkrebs behandelte Patienten und damit 95% mehr als 2004. Das geht aus aktuellen Zahlen des Statistischen Bundesamtes hervor. Die EU-Kommission hat wegen illegaler Produkte eine Strafe in Höhe von 200 Millionen Euro gegen den chinesischen Online-Marktplatz Temu verhängt. Das Unternehmen habe die Risiken und Schäden für Verbraucher nicht ordnungsgemäß bewertet und verstoße damit gegen EU-Recht, heißt es aus Brüssel.
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2: Ich bin Marcel Hiller, guten Tag. Mit einem Energietunnel will die Badenova künftig Fernwärme, aber auch Strom und Wasser in die Freiburger Innenstadt bringen. Dazu investiert sie rund 4 Millionen Euro. Baden-Württemberg-Reporterin Tanja Burger.
3: Im Juni soll die Tunnelbohrmaschine angeliefert und in den Wochen darauf eingesetzt werden, teilt die Badenova mit. Der Tunnel soll vom Stühlinger bis in die Innenstadt führen und mit 3 Röhren für Fernwärme, Wasser und Strom ausgestattet werden. Durch die Wasserleitung können laut Badenova täglich bis zu 20 Millionen Liter Wasser transportiert werden. Das entspricht rund 127.000 Badewannenfüllungen. Mit der Fernwärme sollen außerdem rund 10.000 Wohnungen versorgt werden.
2: 3 neue Elefanten sind jetzt im Basler Zoo angekommen. Die afrikanischen Elefanten Tika und ihre beiden Töchter Kimana und Mali stammen aus dem Zoo Wuppertal und erkunden laut Zolli gerade ihr neues Zuhause. Das Elefantenhaus bleibt deshalb bis Sonntag geschlossen. Mit etwas Glück sind die Tiere aber schon draußen auf der Anlage zu sehen. Der SC Freiburg hat den Vertrag mit Defensivspieler Anthony Jung verlängert. Das teilte der Club heute mit. Der 34-jährige Abwehrspieler war erst zur laufenden Saison von Werder Bremen nach Freiburg gewechselt. Seitdem kam Jung laut Verein bislang auf 15 Pflichtspiele. Insgesamt blickt er mit seinen anderen Stationen auf mehr als 400 Profispiele zurück.
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4: Um kurz nach 12:30 A5 Karlsruhe-Heidelberg zwischen Karlsruhe-Durlach und Karlsruhe-Lort. Hier ist der rechte Fahrstreifen gesperrt wegen eines defekten LKW auf dem Standstreifen. Achtung bitte auf der A8 Karlsruhe-Stuttgart zwischen Karlsbad und Pforzheim-West. Hier eine ungesicherte Unfallstelle auf dem Standstreifen. A8 Karlsruhe-Stuttgart an der Einfahrt Heimsheim. Hier gibt es eine Ölspur auf dem Beschleunigungsstreifen. Hier vorsichtig fahren. Und nochmal die A8 Stuttgart-Karlsruhe zwischen Heimsheim und Pforzheim-Nord. Ihr kennt das, die Dauerbaustelle. 8 Kilometer Stau gibt es aktuell. Geblitzt wird auch noch, nämlich auf der B38a Mannheim-Feudenheim, am Ortseingang. Und in Östringen in der Kunkassee-Straße. Ich hoffe, ich habe das richtig ausgesprochen. Und Marco hat auch noch einen Blitzer gesehen. Wo steht der Marco?
5: In Neckarmühlbach, kommend von Siegelsbach-Hasmersheim Richtung Gundelsheim. Auf der Höhe Holzland auf der rechten Seite wird wahrscheinlich beidseitig geblitzt. Reduziertes Tempo von 50 auf Tempo 30 wegen Umleitung.
4: Aufpassen. Alles klar. Dankeschön, Marco. Wenn ihr noch was gesehen habt, dann gerne Sprachnachricht an die 08000 34 35 36. Weiterhin gute Fahrt.
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0: Winback zusammen mit Justin Jesso und Over You hier bei Radio Regenbogen mit der besten Musik bei der Arbeit. Damit geht's auch gleich weiter, nämlich mit Jonas Blue und William Sinch. Und Mama, das und mehr gibt's gleich nach 13 Uhr nur hier bei Radio Regenbogen. Also unbedingt dranbleiben.
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10: Ach was, ach was.
11: Bertha Benz war die erste Autofahrerin der Welt. Den ersten Führerschein bekam aber nicht sie, sondern ihr Mann und Autoerfinder Karl Benz vom Badischen Bezirksamt Mannheim ausgestellt. Und das Ganze ohne Fahrprüfung.

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1: Ziemlich hot auch heute wieder. Viel Sonnenschein und das den kompletten Tag lang bei bis zu 30 Grad. Ja, und Heuschnupfengeplagte, die sind geplagt, ne? Ihr hört's an meiner Stimme. Gegen Nachmittag ziehen immer mal wieder heute ein paar Wolken auf in Richtung Schwarzwald. Kann es gebietsweise auch Schauer und Gewitter geben. Morgen wird es noch sonniger und noch heißer bei bis zu 33 Grad. Am Samstag Spitzentemperaturen von 35 Grad. Und am Sonntag gibt's dann eine kleine Abkühlung.
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2: Das sind die Themen um 13 Uhr. Reallöhne wachsen weiter. Und die gute Nachricht aus Baden-Württemberg: Junge Forscher kämpfen um die Medaillen. Ich bin Vio Kostanic. Schönen guten Tag. Die Kaufkraft in Deutschland nimmt zu, die Löhne steigen schneller als die Preise. Für das erste Quartal in diesem Jahr hat das Statistische Bundesamt eine Steigerung der Reallöhne um 1,8% im Vergleich zum Vorjahreszeitraum ermittelt. Claudia Wächter berichtet.
3: Hohe Löhne und moderate Inflation hört sich gut an, denn das heißt, wir können uns für unser Geld relativ viel kaufen. In mehreren Branchen gab es zuletzt ja auch hohe Lohnsteigerungen. Der Mindestlohn ist gestiegen, das alles macht sich bemerkbar. Dennoch eine Woche Urlaub ist für manche Luxus und Experten sagen, unterm Strich gab es auch schon vor einigen Jahren eine Stagnation der Reallöhne und sie warnen, die Folgen des Iran-Krieges könnten für eine Negativentwicklung sorgen.
2: Nach Spekulationen über einen möglichen Kanzlertausch gibt sich Friedrich Merz kämpferisch. Bei einer CDU-Veranstaltung im Sauerland ist er zwar nicht direkt auf die Berichte eingegangen, hat aber betont, er spüre die Verantwortung dieses Amtes und werde sich mit aller Kraft gegen den Eindruck stemmen, das Land sei vollkommen blockiert. Deutschland habe die Kraft für einen neuen Aufbruch und er werde das mit seiner Regierung auch ermöglichen. Die EU-Kommission hat wegen illegaler Produkte eine Strafe in Höhe von 200 Millionen Euro gegen den chinesischen Online-Marktplatz Temu verhängt. Das Unternehmen habe die Risiken und Schäden für Verbraucher nicht ordnungsgemäß bewertet und verstoße damit gegen EU-Recht, heißt es. Die Rede ist von einem besonders schwerwiegenden Verstoß. 130 Millionen EU-Bürger seien bei Temu Kunden und das Risiko für sie sei zu groß. So sei ein hoher Prozentsatz von Ladegeräten mangelhaft gewesen, zu viele Babyspielsachen hätten zu viele Chemikalien enthalten und bei anderen habe Erstickungsgefahr bestanden. Temu kümmere sich zu wenig um die Sicherheit der verkauften Produkte.
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4: Das ist gerade noch mal gut gegangen. In Unterhamersbach im Ortenaukreis wollte ein Hund einen mit Schrauben versehenen Köder fressen. In letzter Sekunde erkannte die Hundehalterin die Gefahr und konnte den Köder aus dem Maul entfernen. Die Polizei bittet Hundehalter, momentan besonders aufmerksam zu sein. Lars Brune, Unterhamersbach.
2: Und die gute Nachricht aus Baden-Württemberg. Wir liegen beim Jugendforscht-Finale heute in Herzogenaurach vorn gleich auf mit Bayern. Jeweils 11 von 116 Top-Projekten kommen laut Veranstalter aus beiden Ländern. Mit dabei ist zum Beispiel eine digitale Notfallhilfe aus Wudöschingen im Kreis Waldshut und eine KI zur Krebsfrüherkennung aus Heidelberg. Siegerehrung ist am Sonntag.
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1: Vorsichtig fahren heißt es auf der A5 Karlsruhe Richtung Heidelberg zwischen Karlsruhe Nord und Bruchsal. Hier sind Reifenteile auf allen Fahrstreifen und ein defekter LKW. Der rechte Fahrstreifen ist gesperrt. Auf der A8 Karlsruhe Richtung Stuttgart an der Ausfahrt Pforzheim Ost gibt es eine ungesicherte Unfallstelle. Auch hier bitte vorsichtig fahren. Und Achtung bitte auch auf der A8 von Karlsruhe Richtung Stuttgart zwischen Pforzheim West und Pforzheim Ost. Hier gibt es 9 Kilometer stockenden Verkehr wegen einer ungesicherten Unfallstelle auf dem linken Fahrstreifen. Jetzt zu den Meldungen. Auf der A81 von Singen Richtung Stuttgart zwischen Kreuzböblingen-Hulb und Sindelfingen-Ost. Hier gibt es aktuell 5 Kilometer Stau vor einer Baustelle. Und im weiteren Verlauf Richtung Stuttgart zwischen Böblingen-Sindelfingen und Sindelfingen-Ost. Hier sind es 3 Kilometer Stau vor der Baustelle. Geblitzt wird auch noch, und zwar in Karlsruhe auf dem Ostring und in Pforzheim in der Zehnthofstraße. Wenn ihr noch was gesehen habt, gerne her damit. Einfach eine Sprachnachricht schicken an den 08000 34 35 36. Weiterhin wünsche ich euch eine gute Fahrt. Kommt gut an.
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1: Für mich gibt es aktuell keinen geileren Song als der von Alex Warren und Fever Dream. Den gibt's jetzt für euch und ich drehe jetzt hier völlig auf.
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1: Ich bin Claudi von Bell.

Nelly Furtado und Man Eater. Ein Flashback aus den 2000ern war das. Hier bei Radio Regenbogen mit der besten Musik. Einen schönen Nachmittag wünsche ich euch. Und jetzt starten wir los mit Shane Michael Booth. Ja, wer ist das? Den kennen wir besser als Somber. Ja, der Name bedeutet übersetzt so viel wie düster und schummrig und beschreibt auch so ein bisschen seine melancholische Stimmung, die er anfangs seiner Musikkarriere hatte. Jetzt sieht das natürlich ganz anders aus. Und hier ist er jetzt mit Undressed. Hier ist Somber. 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
0: Um kurz vor 13:30 im Kreis Lörrach ist die Landstraße zwischen Herten und Markhof wegen einer Unfallaufnahme gesperrt. Achtung, ein Rettungshubschrauber ist im Einsatz. Vorsicht auch im Neckar-Odenwald-Kreis auf der Landstraße zwischen Asbach und dem Abzweig nach Kälbertshausen. Hier gibt es eine Unfallaufnahme, Gefahr durch gesperrte Fahrstreifen. A81 Singen-Stuttgart zwischen Kreuz-Böblingen-Hulb und Sindelfingen-Ost. Hier gibt es eine Baustelle, 5 Kilometer Stau aktuell. Nochmal die A81 Heilbronn-Stuttgart zwischen Stuttgart-Zuffenhausen und Dreieck-Leonberg. Hier staut es sich 2 Kilometer vor der Baustelle. Das war's auch schon, aber teure Fotos gibt's noch, und zwar in Maulbronn in der Frankfurter Straße und in Kornwestheim in der Holzgrundstraße. Wenn ihr noch was gesehen habt, dann gerne her damit. Einfach Sprachnachricht an die 08000 34 35 36. Weiter wünsche ich euch eine gute Fahrt. Kommt gut an.
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0: Das ist die beste Musik hier bei Radio Regenbogen. Calvin Harris und Summer. Ja, dieses Wochenende wird heiß. Mega heiß. Deshalb an alle Singles, raus mit euch. Ist nämlich einiges los in der Region. Dann klappt es vielleicht auch mal mit den Nachbarn. Und Bianca Seib aus der Radio Regenbogen-Redaktion. Mhm. Du hast jetzt die besten Wochenendtipps für uns. Ne? Leg los.
1: Also los geht's in Mannheim beim Stadtfest. Da werden die Planken zur großen Open-Air-Meile mit Live-Musik, mit Action, mit ganz viel Stimmung. Für Familien gibt es zusätzlich ein großes Kinderfest auf dem Kapuzinerplanken und wir von Radio Regenbogen sind natürlich auch dabei an der VTM-Bühne am Wasserturm. Jens aus Morgen trefft ihr dort am Samstag und Basti vom Nachmittag seht ihr am Sonntag.
0: Ja, das darf man auf gar keinen Fall verpassen, ne?
1: Auf keinen Fall.
0: Klingt auf alle Fälle nach einem vollen Programm, aber was ist dein Tipp jetzt für Familien und Kinder?
1: Also Mannheim lohnt sich natürlich auf jeden Fall oder eben Oberkirch in der Ortenau. Dort läuft das Erdbeerfest mit Kinderprogramm, mit Erdbeerkönigin. Richtig Action gibt's auch bei den Tauziehtagen in Simonswald, im Schwarzwald, Hüpfburg, Kinderschminken, Kinderdisco, auch alles da.
0: Ja, Erdbeeren, das hört sich immer gut an, ne? Und wer eher Lust auf entspanntes Sommerfeeling hat, was macht der?
1: In der Pfalz, da könnt ihr euch beim kulinarischen Wochenende in Freinsheim, Erpoltsheim durch Spargelgerichte und andere regionale Sachen probieren. In Ludwigsburg, da laufen die Brautage mit Biergartenessen, Live-Musik. Und ja, wer lieber Richtung Italien träumt, ich gucke jetzt niemanden an.
0: Ja, alles klar.
1: In Baden-Baden steigt das italienische Sommerfest an der Wasserkunstanlage Paradies mit tollem mediterranem Essen, mit Musik, Urlaubsfeeling.
0: Ja, und da ist dann auch schon klar, wo ich mich aufhalte, oder?
1: Ich vermute. Zwischen Stadtfest und mediterranem Essen irgendwo.
0: Genau, so ist es. Ich liege dann quer auf der Pizza praktisch. Vielen Dank, Bianca Seib, und euch ganz viel Spaß, egal was ihr an diesem Wochenende vorhabt.

0: Springsteen und I'm on Fire hier bei Radio Regenbogen mit der besten Musik bei der Arbeit. Damit geht's auch gleich weiter, nämlich mit Clock Clock. Der aktuelle Hit Out of the Dark. Das und mehr gleich nach 14 Uhr bei Basti Haug, der gerade noch einen fetten Eisbecher verdrückt hat. Unverschämtheit, finde ich. Hole ich mir jetzt auch. Ich bin Claudi Formella. Bis morgen. Macht's gut. Ciao und arrivederci.
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17: Ist einfach perfekt fürs Freibad und perfekt auf jeden Fall für den frühen Feierabend. Viel Sonne, nur im Schwarzwald vereinzelt ein paar Quellwolken am Start, bis zu 30 Grad. Morgen weiter super Sonne und es wird richtig heiß, morgen sogar bis 33 Grad.
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18: Das sind die Themen um 14 Uhr. Reallöhne steigen im ersten Quartal wieder. Und die gute Nachricht aus Mannheim, das Elterntaxi bleibt immer öfter in der Garage. Ich bin Vio Kostanit. Schönen guten Tag. Die Kaufkraft in Deutschland nimmt zu, die Löhne steigen schneller als die Preise. Für das erste Quartal in diesem Jahr hat das Statistische Bundesamt eine Steigerung der Reallöhne um 1,8% im Vergleich zum Vorjahreszeitraum ermittelt. Claudia Wächter berichtet.
19: Hohe Löhne und moderate Inflation hört sich gut an, denn das heißt, wir können uns für unser Geld relativ viel kaufen. In mehreren Branchen gab es zuletzt ja auch hohe Lohnsteigerungen. Der Mindestlohn ist gestiegen, das alles macht sich bemerkbar. Dennoch eine Woche Urlaub ist für manche Luxus und Experten sagen, unterm Strich gab es auch schon vor einigen Jahren eine Stagnation der Reallöhne und sie warnen, die Folgen des Iran-Krieges könnten für eine Negativentwicklung sorgen.
18: Die EU-Kommission hat wegen illegaler Produkte eine Strafe in Höhe von 200 Millionen Euro gegen den chinesischen Online-Marktplatz Temu verhängt. Er habe Verbraucherrisiken nicht richtig geprüft und damit gegen EU-Recht verstoßen. Genannt werden unter anderem mangelhafte Ladegeräte sowie Babyspielzeug mit zu vielen Chemikalien. Temu kümmere sich zu wenig um die Sicherheit der verkauften Produkte, heißt es. 2024 war das heißeste Jahr seit Beginn der Aufzeichnungen, aber der Rekord dürfte nach einem Bericht der Weltwetterorganisation schon bald fallen. Die Wahrscheinlichkeit, dass eines der Jahre 2026 bis 30 eine noch höhere globale Durchschnittstemperatur aufweist, liege bei 86%, so die Organisation. Die Experten glauben, dass schon das nächste Jahr das bisher heißeste übertreffen könne, was am Wetterphänomen El Niño liegt. Das Ziel aus dem Weltklimavertrag, die Erwärmung auf 1,5 Grad zu begrenzen, könnte erneut übertroffen werden.
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3: Die finanziell angeschlagene Spedition Betz International im Kreis Reutlingen hofft auf einen Neuanfang. Derzeit läuft im Rahmen des Insolvenzverfahrens ein strukturierter Sanierungsprozess. Das teilt die Geschäftsführung mit. Der Fokus liegt auf dem Erhalt der Arbeitsplätze. Gespräche mit potenziellen Investoren laufen. Barbara Schlegel, Reutlingen.
18: Und die gute Nachricht aus dem Rhein-Neckar-Raum. Die Mannheimer Aktion Schulweg aktiv setzt Bestmarken. Rund 58.000 aktive Schulwege wurden diesen Frühling gezählt. Das heißt, über 90% der 120 Klassen haben mitgemacht. Auch unser Sportpartner Adler Mannheim unterstützt die Aktion, bei der Kinder zu Fuß mit dem Roller oder mit dem Fahrrad zur Schule kommen, statt mit dem Elterntaxi.
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17: Ihr braucht gerade mehr Zeit auf der A5 Karlsruhe Richtung Basel. Zwischen Rastatt Nord und Rastatt Süd aktuell 3 Kilometer Stau. Grund ein Unfall. Die rechte und die mittlere Spur sind da gesperrt. Dauerbaustelle auf der A8 Stuttgart Richtung Karlsruhe zwischen Heimsheim und Pforzheim Nord. 8 Kilometer Stau in der Gegenrichtung. Identisches Problem da. 7 Kilometer Stau. Blitzer steht aktuell in Kornwestheim in der Holzgrundstraße und geblitzt wird auch in Heidelberg, da in der Speyererstraße. Habt ihr noch was gesehen? Dann schickt uns doch gerne wie immer eine Sprachnachricht an die 08000 34 35 36. Kommt gut an.
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17: Und mit euch. Wir begleiten euch Richtung Feierabend gleich mit Roxette. Jetzt Riesenhit von Bibi Rexha und Faceless New Religion. Hallo zusammen.
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0: Die Schlagzeile ist schon wieder der Hammer. Der Wiesenpieper sorgt gerade für extreme Kopfschmerzen. Schön, dass ihr dabei seid bei Radio Regenbogen am Nachmittag. Süßer Name, der Wiesenpieper. Ganz kleiner Vogel, der für einen Baustopp sorgt. Die Landstraße 186 zwischen Waldkirch und dem Kandelgipfel mitten im Schwarzwald. Seit Jahren soll das Ding saniert werden. Nach 6 Jahren ist es jetzt endlich soweit und direkt Baustopp. Feierabend geht nix, weil der Wiesenpieper lebt ja da und hat gerade Brutzeit. Der Ärger im Schwarzwald ist natürlich riesig. Wir von Radio Regenbogen, wir kümmern uns da natürlich um euch und sagen, Leute, alles wird gut, sagt auch Maike Schale aus der Radio Regenbogen Redaktion.
1: Ey, und wie gut, vor allem fertig. Hier 3 Beispiele, bei denen der Ärger auch riesig war und dann Happy End. Erstens Mannheim, SAP Arena und der Feldhamster, wisst ihr noch, Baustopp, Verzögerungen. Erst musste eine ganz große Ackerfläche feldhamstergerecht umgebaut werden und dann wurde gebaut, Happy End.
0: Jawohl.
1: 2, Karlsruhe. Ausbau B36 und die Zauneidechse. Wer erinnert sich nicht? Während des Ausbaus mussten dort Zauneidechsen umgesiedelt werden. Ewig wurde nach Ersatzlebensräumen gesucht. Heute Zauneidechse ist glücklich und die B36 steht auch. Drittens, einen haben wir noch. Freiburg, das Neubaugebiet Dietenbach und die Feldlerche. Ausgerechnet in diesem Neubaugebiet hat die geschützte Feldlerche gebrütet.
0: Gibt's nicht.
1: Die Bauzeitfenster wurden angepasst. Ganze Ausgleichsflächen für die Lerche geschaffen. Ende vom Lied. Das Neubaugebiet steht. Die Lerche auch.
0: Happy End?
1: Sicher auch bald beim Wiesenpieper und seiner Brut auf der Landstraße im Schwarzwald versprochen.
0: Lieben wir.
2: Yo, man.

0: Mal kurz alle Gefühle rauslassen bei Radio Regenbogen. Senator Connor, nothing compares to you. Jasmin aus Neckar-Gerach, jetzt auch mit einem ganz großen Gefühl.
1: Hi. Wir sind hier im Neckar-Odenwald-Kreis im Raum Mosbach bei 38 Grad aktuell im Auto. Wir fühlen uns wie eine Lasagne.
0: Verstehe ich dieses Lasagnengefühl. Einmal quer durchgebrutzelt. Kommt gut in den Feierabend. Bei diesen Ü30 Grad schnelle Erfrischung jetzt von Fast Boy. Ganz neu bei uns. Hier ist Beautiful Life.

0: in einer wissenschaftlichen Studie untersucht. Und wenn jetzt jemand fragt, nein, Bloody Mary zählt nicht als Tomatensaftschorle.
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22: Ihr braucht gerade mehr Zeit auf der A5, Karlsruhe Richtung Basel, zwischen Rastatt Nord und Rastatt Süd. Unfallaufnahme läuft. Rechte und mittlere Spur sind dazu. Aktuell 3 Kilometer Stau. Dauerbaustelle auf der A8 Stuttgart Richtung Karlsruhe zwischen Heimsheim und Pforzheim Nord. 8 Kilometer Stau. In der Gegenrichtung gleiches Problem da. 7 Kilometer stockender Verkehr. Ganz viel Geduld. Geblitzt werdet ihr bei Interesse gerade in Maulbronn in der Frankfurter Straße und Blitze auch in Muggensturm, da in der Merkurstraße. Habt ihr noch was gesehen, dann schickt uns doch gerne wie immer eine Sprachnachricht an die 08000 34 35 36. Mein Name ist Basti Haug. Schön, dass ihr mit dabei seid.
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Über 30 Grad und ganz viel Sonne zum Feierabend, das klingt schon gut. Hier ist Radio Regenbogen. Über 30 Grad, viel Sonne und Legende des Tages, das ist so unser Top-Angebot für euch zum Feierabend. Klingt noch besser. Wir spielen gleich eine neue Runde Spaß oder so war's. Ihr hört wie immer eine Story von hier. Sollt nur sagen, stimmt oder stimmt nicht. Heute kommt die Geschichte aus dem Markgräfler Land. Da steigt heute eine ganz besondere Joggingrunde. Jogger laufen einem Lastenrad hinterher. Darauf ein DJ. Was dann passiert? Gleich kurz nach drei. Und wenn ihr mitspielen wollt, die Story bis hierhin schon glaubt oder nicht, gerne anrufen, mitzocken. 08000 34 35 36. Und jetzt maximal cooler Blick im Büro oder auf dem Weg nach Hause. Hier sind die Hooters.

0: bei den Feierabends mit Radio Regenbogen und Topic zusammen mit Nico Santos. Buddy, ab in den Feierabend machen wir ganz geschmeidig, ganz lässig. Dafür sorgt auch gleich Lost Frequencies. Richtig cooler Hit. The Feeling kommt drauf auf eure Playlist. Ist mit dabei in der besten Musik hier bei uns bei Radio Regenbogen.
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18: Den Ballermann verbindet jeder mit Mallorca. Der berüchtigte Partystrand in El Arenal. Den ersten Ballermann gab es aber nicht auf Deutschlands beliebtester Urlaubsinsel, sondern mitten in der Region. In Karlsruhe gab es seit Ende der 60er Jahre eine Imbissbude mit dem Namen Ballermann. Mit Fastfood-Verkauf bis spät in die Nacht. Der erste Betreiber hatte Geschäftskontakte an die Playa de Palma. Dorthin wurde die Geschäftsidee schließlich mit Erfolg exportiert. In Karlsruhe selbst ging die Ballermann-Ära 2016 zu Ende mit der Schließung der Imbissbude.
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0: Ey, jeder, der irgendeine Pflanze im Freien stehen hat, ist einfach permanent am Gießen. Und das bleibt auch so. Viel Sonne zum Feierabend, nur im Schwarzwald vereinzelt ein paar Wolken. Bis 30 Grad. Morgen einfach weiter gießen den kompletten Garten. Es wird richtig, richtig heiß. Viel Sonne bis 33 Grad in der Spitze.
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20: Das sind die Themen um 15 Uhr. Die Reallöhne sind im ersten Quartal wieder gestiegen. Und die gute Nachricht aus Schwenningen: Durchklingeln auf dem Festnetz ist wieder möglich. Ich bin Vio Kostanitz. Schönen guten Tag. Zu Jahresbeginn sind die Löhne in Deutschland wieder stärker gestiegen als die Preise. Dadurch hatten Beschäftigte im ersten Quartal unterm Strich mehr Kaufkraft. Die Reallöhne lagen laut Statistischem Bundesamt 1,8% höher als noch vor einem Jahr. Diese Entwicklung hält seit 3 Jahren an, nachdem die starke Inflation nach Beginn des Ukraine-Kriegs nachgelassen hatte. Unter dem Motto Klinikaufstand protestieren heute Beschäftigte und Klinikträger gegen die Reform bei der gesetzlichen Krankenversicherung. In Wiesloch im Rhein-Neckar-Kreis am psychiatrischen Zentrum Nordbaden haben am Mittag 300 Mitarbeiter gegen dieses sogenannte Krankenkassenspargesetz der Bundesregierung demonstriert. Sie befürchten, dass Einsparungen dazu führen, dass sich Löhne und Arbeitsbedingungen in Krankenhäusern verschlechtern. Monika Neuner von Verdi Rhein-Neckar fordert vom neuen baden-württembergischen Ministerpräsidenten Cem Özdemir ein Machtwort.
2: Wenn ich natürlich auch die Auswirkungen sehe als Ministerpräsident und sage, das führt zu gefährlichen Situationen von Menschen, die keine Hilfe bekommen, von Menschen, die krank beim Arbeiten werden, all das, dann erwarte ich vom Ministerpräsident, dass er sagt, dieses Gesetz absolut geht gar nicht. Also ich habe kein Wort bisher gehört und das ist nötig. Die Bundesregierung ist sonst auch auf Länder angewiesen, in anderen Situationen, die können das nicht vollkommen übergehen.
20: Die Aktion am PZN in Wiesloch hat anlässlich des bundesweiten Klinik-Protesttages stattgefunden. Nach dem gewaltsamen Tod der damals 12 Jahre alten Luise aus Freudenberg im Siegerland müssen die zwei Mädchen, die die Tat gestanden hatten, Schmerzensgeld an die Familie des Opfers zahlen. Das Landgericht Koblenz hat Luises Familie insgesamt 125.000 Euro Schmerzensgeld zugesprochen. Ein Strafprozess gegen die beiden Mädchen hat nicht stattgefunden, weil sie dafür mit 12 und 13 zum Zeitpunkt der Tat vor 3 Jahren noch zu jung waren.
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9: Nach mehreren Facebook-Kommentaren zum Kanzlerbesuch in Heilbronn ist die Staatsanwaltschaft aktiv geworden. Wer Friedrich Merz als Lackaffen bezeichnet, der muss mit einer Strafe rechnen, weil er den Kanzler persönlich beleidigt hat. Der Vergleich Pinocchio hingegen wird nicht strafrechtlich verfolgt. Hier führt die Staatsanwaltschaft Meinungsfreiheit und Machtkritik an. Nathalie Bender, Heilbronn.
20: Und die gute Nachricht aus dem Schwarzwald-Barkreis. Die Telefonstörung bei der Stadtverwaltung ist behoben. Ab sofort ist die Schwenninger Vorwahl 07720 wieder voll funktionstüchtig. Wie die Stadt mitteilt, sind wieder alle Dienststellen unter dieser Vorwahl erreichbar. Seit Dienstag hat eine Störung die Nummer lahmgelegt.
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11: Ihr braucht mehr Zeit gerade auf der A5 Karlsruhe Richtung Basel zwischen Rastatt Nord und Rastatt Süd. Unfall, rechte und mittlere Spur sind gesperrt, gerade 3 Kilometer Stau. Baustelle auf der A8 und A81 Stuttgart Richtung Karlsruhe zwischen dem Kreuz Stuttgart und dem Dreieck Leonberg. 2 Kilometer Stau. Und Dauerbaustelle auf der A8 Stuttgart Richtung Karlsruhe zwischen Heimsheim und Pforzheim Nord. 8 Kilometer stockender Verkehr. In der Gegenrichtung gleiches Problem, da 7 Kilometer stockender Verkehr. Es wird leidenschaftlich geblitzt, gerade in Schwetzingen in der Bruchhäuser Straße und Blitze auch in Pforzheim, da in der Zehnthofstraße. Habt ihr noch was gesehen? Dann schickt uns doch gerne eine Sprachnachricht direkt ins Studio an die 08000 34 35 36. Kommt gut an.
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11: Und mit euch. Kickstart in den Feierabend gleich zusammen mit Jamilia. Und jetzt super lässig. Glock, glock, out of the dark. Schön, dass ihr mit dabei seid.
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0: Hallo, der Stefan. Und ein Blitzer melden, und zwar auf der B36 vor der Abfahrt Hildesheim-Iddingen Richtung Rastatt. Danke, tschüss.
1: Danke auch fürs Melden, Stefan. Tschüss. Komplette Verkehrsübersicht bei uns gleich wieder um kurz nach 3:30.
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1: Völlig egal, ob gerade im Büro, im Auto oder in der Küche. Alle können jetzt mitraten, nur einer spricht's halt aus. Bei uns ist der Dominik aus Offenburg.
3: Hi Basti, grüß dich.
1: Auf einer Skala so von 1 bis 17, wie gut ist dein Donnerstag?
3: Perfekt. Also 18 auf jeden Fall. Bin schon sehr fleißig gewesen, den Balkon mit Blumen ausgestattet. War richtig schön heute den Tag genossen.
1: Was hast du so für Blumen gesetzt? Weil in der Vollsonne, da halten ja nicht viele durch. Vielleicht hast du da so einen grünen Daumentipp.
3: Auf jeden Fall Geranien, aber meine Frau ist nicht davon überzeugt. Aber eine von 10 Pflanzen war eine Geranie für mich extra.
1: Bei einer von 10 konntest du mitreden, ja?
3: Ja.
1: Schön, dann können jetzt alle mitreden, die gerade zuhören, aber nur du kannst Legende werden hier bei Spaß oder so war's. Du hörst eine Geschichte aus der Region, sollst sagen, stimmt oder stimmt nicht. Alles klar?
3: Okay.
1: Dann ist hier deine Story.
2: Wenn ihr diese Truppe seht, könnte ich verstehen, dass ihr euch leicht wundert. Folgendes wird heute Abend in Ebring im Markgräflerland genauso ablaufen. Da steigt der erste sogenannte Echo Run. Jogger laufen hinter einem Lastenrad durch die Weinreben. Auf dem Lastenrad ein DJ, alle hören die gleiche Musik durch Kopfhörer. Ja, klingt nach einer geilen Laufparty, sofern das denn stimmt. Spaß oder sowas?
1: Klingt vor allem so ein bisschen nach Silent Disco. Gibt's ja auch schon, wo die Leute mit Kopfhörern in einem Raum stehen und alle tanzen, aber man hört nichts. Klingt ein bisschen verrückt, was sagst du?
3: Ich glaube, dass das auf jeden Fall stimmt, weil das in der Nähe von Freiburg und Lastenrad, das könnte schon stimmen.
1: Das ist eine funky Herleitung, ja, mit der habe ich nicht gerechnet. Aber Dominik, funky Herleitungen sind immer gut, deswegen, es stimmt, du bist eine Legende. Glückwunsch!
3: Ja, jawohl, super.
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Bon Jovi, Bed of Roses bei Radio Regenbogen. Dabei wird doch gerade eigentlich auch eine Sonnenliege reichen, oder? Bei 29 Grad in Freiburg, 30 sind's in Rheinstetten bei Karlsruhe. Grüße, sogar 31 in Heidelberg. Ganz ähnlich wie eine Sonnenliege, weil sehr großer Wohlfühlfaktor, perfekt zum Klarkommen. Der ganz neue Hit von Teddy Swims und hier dieses Geklimper im Hintergrund. Einfach nur extrem geil. Mr. Know It All.

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12: Ist perfekt fürs Freibad und daher total perfekt für einen sehr frühen Feierabend, also spätestens jetzt. Viel Sonne, nur im Schwarzwald vereinzelt ein paar Quellwolken am Start. Bis 30 Grad in der Spitze. Morgen weiter super Sommer und es wird richtig heiß. Am Freitag bis zu 33 Grad in der Spitze.
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13: Ich bin Vio Kostanit. Schönen guten Tag. Arbeitnehmer in Deutschland können sich über mehr Kaufkraft freuen. Die Reallöhne sind zu Beginn des Jahres erneut schneller gestiegen als die Verbraucherpreise. Laut Statistischem Bundesamt ergibt sich daraus im ersten Quartal eine Steigerung der Reallöhne um 1,8% im Vergleich zum Vorjahreszeitraum. Nach dem Unfall mit zwei toten Kindern in Dienstlaken eröffnet die Staatsanwaltschaft ein Ermittlungsverfahren gegen die Autofahrerin wegen fahrlässiger Tötung. Die Frau habe schon letztes Jahr nach einer plötzlichen Ohnmacht einen Unfall verursacht, heißt es von der Staatsanwaltschaft. Die 47-Jährige war kurz vor Schulbeginn mit ihrem Auto in eine Gruppe von drei Kindern gefahren. Die EU-Kommission hat wegen illegaler Produkte eine Strafe in Höhe von 200 Millionen Euro gegen den chinesischen Online-Marktplatz Temu verhängt. Das Unternehmen habe die Risiken und Schäden für Verbraucher nicht ordnungsgemäß bewertet und verstoße damit gegen EU-Recht, heißt es aus Brüssel.
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14: Ich bin Marcel Hiller, guten Tag. Ein kleiner geschützter Piepmatz bremst Autofahrer am Kandel im Kreis Emmendingen aus. Laut Regierungspräsidium ist jetzt Hauptbrutzeit des Wiesenpiepers, der geschützt ist. Deshalb werden die Sanierungsarbeiten der Kandelstraße zwischen Gipfel und St. Peter umgeplant. Laut RP kommt der untere Bauabschnitt jetzt zuerst dran. Autofahrer werden bei Sperrungen umgeleitet. Mit einer betrunkenen E-Scooter-Fahrerin hat sich die Polizei in Wehr im Kreis Waldshut heute Nacht beschäftigen müssen. Eine 35-Jährige war laut Polizei mit unsicherer Fahrweise unterwegs und fiel einer Streife auf. Der E-Scooter war außerdem nicht versichert. Während der Kontrolle verschlechterte sich der Zustand der Frau so stark, dass sie ins Krankenhaus gebracht werden musste. Das war wohl nicht ganz so leicht. Im Lörracher Stadtteil Hauingen haben Unbekannte 108 Säcke Zement vom Gelände eines Verkaufscenters geklaut. Geschätzter Gesamtwert 6.000 Euro. Tatzeitraum war zwischen Samstag und Dienstag, so die Polizei. Jetzt sucht sie nach Zeugen.

0: Wegen neuer Fernwärmeleitungen wird die Elsässer Straße in Freiburg-Mooswald ab heute voll gesperrt. Betroffen ist laut Badenova der Bereich zwischen der Tankstelle und Mühlhauser Straße bis zum 12. Juni. Autos werden umgeleitet, auch die Buslinien 10 und 36 fahren anders. Bis Jahresende laufen weitere Bauarbeiten rund um den Technischen Campus der Uni Freiburg.
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2: Vorsicht gerade auf der A67 Mannheim Richtung Darmstadt zwischen Gernsheim und Funkstadt. Da gab es einen Unfall auf der linken Spur. Unfallstelle noch ungesichert. Momentan schon 3 Kilometer Stau. Macht da bitte langsam. Mehr Zeit einplanen auf dem Weg nach Hause auf der A5 Karlsruhe Richtung Basel zwischen Rastatt Nord und Rastatt Süd. Unfall, rechte und mittlere Spur sind da gesperrt. 3 Kilometer Stau. Dauerbaustelle auch heute auf der A8 Stuttgart Richtung Karlsruhe zwischen Heimsheim und Pforzheim Nord. 8 Kilometer Stau in der Gegenrichtung. Identisches Problem, da 7 Kilometer Stau. Geblitzt wird in Freiburg in der Hofackerstraße und Blitze auch in Neckarsulm, da in der Neuenstädter Straße. Habt ihr noch was gesehen? Dann schickt uns doch gerne wie immer eine Sprachnachricht direkt hierher ins Studio an die 08000 34 35 36. Mein Name ist Basti Haug, wo es soweit ist, ich hoffe überall. Schönen Feierabend.
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0: In Mannheim sagt man in so einem Fall sehr gerne, du brauchst keine Brille. Es ist Sommer in Baden-Württemberg, mitten in den Pfingstferien, 30 Grad und mehr, gerade in Schwetzingen oder auch in Karlsruhe. 29 sind es in Emmendingen. Grüße. Und in der Glotze, da sprechen die einfach nur über Kanzlertausch? Radio Regenbogen hier mit Basti Haug und keine Angst, wir diskutieren jetzt nicht irgendwie über Politik, wie wahrscheinlich es ist, dass die CDU Hendrik Wüst für Friedrich Merz eintauscht oder ähnliches, aber Kanzlertausch. Die zweitbeste Feierabendsendung der Welt weiß natürlich, dass beim Thema Kanzlertausch schon ein neues TV-Format geplant ist.
1: Jetzt neu, der RTL 2 Kanzlertausch.
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5: In Wurst sind Vitamine drin, in Leberwurst, in Schinkenwurst.
6: Eine Wurst ist eine Wurst.
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0: Wir auch nicht. Bitte. Kommt gut in den Feierabend.

0: einfach mit einem dicken Grinsen in den Feierabend. Dank Axwell und Ingrosso. More than you know. Legende? Ihr? Auf jeden Fall.
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2: Ein bisschen Spaß müssen.
3: Nein! Das ist nicht Roberto Blanco.
0: Jeder einzelne von euch kann jetzt Legende werden bei unserem Musikquiz zum Feierabend, egal wo ihr seid. Höchste Konzentration. Wir erklären euch Interpret und Song auf spezielle Art und Weise. Ihr braucht beides. So klingt's heute.
4: Interpret.
5: Weiß die Gen Z überhaupt, wen ich mein, wenn ich sag King of Pop?
4: Song.
5: Wie? Who is it? Hab ich doch gerade gesagt. Der King of Pop. Kennen alle. Außer die Gen Z halt. Vielleicht.
0: Vielleicht. Welchen Interpreten und welchen Song suchen wir heute? Wir hören uns das Quiz des Tages natürlich nochmal schnell an.
4: Interpret.
5: Weiß die Gen Z überhaupt, wen ich mein, wenn ich sag King of Pop?
4: Song.
5: Wie? Who is it? Hab ich doch gerade gesagt. Der King of Pop. Kennen alle. Außer die Gen Z halt. Vielleicht.
0: Wenn ihr es wisst, schnell anrufen. Legende werden. 08000 34 35 36. Mein Tipp, es ist nicht Roberto Blanco.

0: richtiger Happy Hit von Alle Farben, Baby Goodbye. Hier ist Radio Regenbogen mit der besten Musik. Klar, ich Benson Boone. Gehen auch direkt die Mundwinkel hoch. Sorry, I'm here for someone else. Drauf auf eurer Playlist gleich, unter anderem mit dabei nach 4.
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0: Und unsere Top-Wetter-Glückssträhne, die ebbt einfach nicht ab. Es ist Wahnsinn, auch jetzt zum Feierabend. Viel blauer Himmel, Temperaturen bis 31 Grad. Morgen Glückssträhne, top, weiter super Sommer und es wird richtig heiß. Am Freitag bis zu 33 Grad in der Spitze.
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20: Und das sind die Themen um 16 Uhr. EU wird vorerst keinen Russland-Gesandten ernennen. Und die gute Nachricht aus Karlsruhe, hier sind jetzt deutlich mehr E-Busse unterwegs. Ich bin Vio Kostanit. Schönen guten Tag. Die EU will vorerst keinen Chefverhandler für mögliche Ukraine-Friedensgespräche mit Russland benennen. Bei einem Außenministertreffen auf Zypern haben führende Staaten wie Deutschland entsprechende Vorschläge abgelehnt. Die EU-Außenbeauftragte Kaja Kallas warnt, die öffentliche Debatte darüber spiele Russland in die Karten. Als potenzielle Kandidaten für einen EU-Sondergesandtenjob wurden unter anderem die frühere Bundeskanzlerin Angela Merkel und Ex-EZB-Chef Mario Draghi genannt. Russlands Präsident Wladimir Putin hat außerdem den früheren Kanzler Gerhard Schröder ins Spiel gebracht. Unter dem Motto Klinikaufstand protestieren heute Beschäftigte und Klinikträger gegen die Reform bei der gesetzlichen Krankenversicherung. In Wiesloch im Rhein-Neckar-Kreis am psychiatrischen Zentrum Nordbaden haben am Mittag 300 Mitarbeiter gegen dieses sogenannte Krankenkassenspargesetz der Bundesregierung demonstriert. Sie befürchten, dass Einsparungen dazu führen, dass sich Löhne und Arbeitsbedingungen in Krankenhäusern verschlechtern.
21: Dass wir immer weniger Leute sind, um immer mehr Patienten zu versorgen, das Geld, um die Patienten zu versorgen,
2: ist dann auch immer weniger da und zur Belohnung dürfen wir selbst immer mehr Krankenkasse zahlen. Das heißt, die Versorgung wird immer teurer und schlechter.
10: Psychiatrische Pflege basiert auf Beziehungsarbeit. Beziehungen kann ich nicht aufbauen, wenn kein Personal mehr da ist, wenn nur noch ausgeholfen werden muss. Wir haben hier viele chronische Patienten, die werden noch mehr belastet und viele Mitarbeitende eben auch zusätzlich und deswegen müssen wir Stopp sagen.
20: Die Aktion hat anlässlich des bundesweiten Klinik-Protesttages stattgefunden. Nach dem tödlichen Angriff auf einen Zugbegleiter in der Westpfalz hat die Staatsanwaltschaft den mutmaßlichen Täter jetzt angeklagt. Sie wirft dem 26-jährigen Mord aus niedrigen Beweggründen vor. Er soll den Zugbegleiter vor knapp 4 Monaten angegriffen haben, als er kontrolliert wurde und kein gültiges Ticket dabei hatte. Dabei habe er ihn so schwer am Kopf verletzt, dass er kurz darauf starb. Der Verdächtige hat die Tat zugegeben, sagt aber, dass er nicht beabsichtigt habe, den Zugbegleiter zu töten.
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21: In der Heilbronner Innenstadt lief heute ein großer Polizeieinsatz. Die Oststraße war zum Teil abgesperrt. Laut Polizei war es heute Morgen zu einem Streit zwischen 4 Personen gekommen. 3 von ihnen wurden verletzt. Ein Messer war offenbar auch im Spiel. Wie schwer die Menschen verletzt wurden, ist noch unklar. Ebenso die genauen Tathintergründe. Stefan Keller, Heilbronn.
20: Und die gute Nachricht aus Nordbaden. Es ist so etwas wie der Aufbruch in ein neues Zeitalter. Die Verkehrsbetriebe Karlsruhe haben die letzten von fast 50 Elektrobussen geliefert bekommen. Laut VBK erfüllen die Busse höchste Umweltstandards und leisten einen effektiven Beitrag zu mehr Klimaschutz. Am Vormittag war die offizielle sogenannte Einflottung der Fahrzeuge.
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22: Vorsicht gerade auf der A5 Basel Richtung Karlsruhe zwischen Freiburg Nord und Thieningen. Da haben wir aktuell eine Vollsperrung. Grund ist ein Unfall. Unfallaufnahme läuft da aktuell. Vorsicht auch auf der A67, Mannheim Richtung Darmstadt, zwischen Gernsheim und Pfungstadt. 3 Kilometer stockender Verkehr. Grund auch da ein Unfall auf der linken Spur. Noch ein Unfall auf der A5 Karlsruhe Richtung Basel zwischen Rastatt Nord und Rastatt Süd. 3 Kilometer Stau, da läuft die Unfallaufnahme. Und Baustelle nervt auf der A8 Stuttgart Richtung Karlsruhe zwischen Heimsheim und Pforzheim Nord. 8 Kilometer Stau in der Gegenrichtung, 7 Kilometer Stau. Blitzer steht aktuell in Maulbronn in der Frankfurter Straße und Blitze auch in Wiesloch, da in der Heidelberger Straße. Habt ihr noch was gesehen? Dann schickt uns doch gerne eine Sprachnachricht direkt hierher ins Studio an die 08000 34 35 36. Kommt gut an.
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22: Und mit euch natürlich.
24: Hallo, hier ist die Claudia aus Eppelheim. Hi. In meinem Badezimmer hat das aktuell 30,5 Grad. Dachgeschosswohnung.
22: Nein! Hier kurz mal eine Sekunde Stille für alle mit einer Dachgeschosswohnung. Haltet durch. Und kommt alle gut in den Feierabend. Jetzt mit dem Wohlfühl-Hit von Holly Humberstone. To Love Somebody.
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Lena Miles. Black Velvet bei Radio Regenbogen. Zum Klarkommen bei 30 Grad und mehr geht natürlich ein Fußbad, ein kaltes. Oder Gesicht direkt von Ventilator oder Klima hängen geht auch. Oder 15 Kugeln Eis geht schon auch irgendwo. Zum Klarkommen reicht aber auch dieser ganz neue Hit von Harry Styles. Extrem lässig, cooler Vibe. Und wer richtig laut aufdreht, der bekommt so ein bisschen Wind vom Bass in den Boxen. Die Radio Regenbogen Klarkommen-Empfehlung. Harry Styles, American Girls.

0: Kaigo und Selena Gomez, It Ain't Me. Die ganze Radio-Regenbogen-Community, die redet jetzt wieder mit. Legende kann aber nur einer werden.
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2: Ein bisschen Spaß muss...
3: Nein! Das ist nicht Roberto Blanco.
0: Logisch, weil das hier ist der Jan aus Bürstadt.
4: Hallo, ich grüße euch.
0: Jan aus Bürstadt, du hast viel zu gute Laune. Wobei, Sonnenschein, Donnerstag, bald Wochenende.
4: Ja, das Wetter ist gut. Da hat man einfach gute Laune, oder?
0: Dann schau mir mal, dass du jetzt noch Legende wirst bei Es ist nicht Roberto Blanco. Wir erklären dir Interpret und Song auf spezielle Art und Weise. Du brauchst beides. Wenn du das weißt, rast dich komplett aus. Achtung, so klingt das Quiz.
5: Interpret.
6: Weiß die Gen Z überhaupt, wen ich mein, wenn ich sag King of Pop?
5: Song.
6: Wie? Who is it? Hab ich doch gerade gesagt. Der King of Pop. Kennen alle, außer die Gen Z halt. Vielleicht.
0: Vielleicht. Mein Tipp für dich, das ist nicht Roberto Blanco. Was sagst du?
4: Ja, King of Pop würde ich mal sagen. Michael Jackson.
0: Aha. Welcher Song?
4: Who is it?
0: Das ist richtig!
2: La, la, la, la, la, la, la, la.
0: Du bist eine absolute Legende.
4: Super, freut mich.
0: Und weißt natürlich auch, was jetzt passiert, hoffe ich mal.
4: Ja klar, wir spielen den Song hier.
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14: Jeder mit Garten oder jeder, der auch nur eine Topfpflanze auf dem Balkon, auf der Terrasse hat, ist permanent am Gießen. So bleibt's auch heute im Feierabend. Heftig viel Sonne, Temperaturen bis 31 Grad. Morgen einfach munter weiter gießen. Es wird super heiß am Freitag. Sehr viel Sonne bis 33 Grad.
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15: Ich bin Vio Kostanet. Schönen guten Tag. Die EU will vorerst keinen Chefverhandler für mögliche Ukraine-Friedensgespräche mit Russland ernennen. Deutschland und andere führende Staaten haben entsprechende Vorschläge bei einem Außenministertreffen abgelehnt. EU-Außenbeauftragte Kaja Kallas warnt vor einer Debatte. Die Polizei hat in Hamburg nach dem untergetauchten Ex-RAF-Terroristen Ernst Volker Staub gefahndet. Anlass war ein Hinweis aus der Bevölkerung. Die Polizei habe in Hamburg-Altona mehrere Passanten überprüft, aber niemanden festgenommen. Erst gestern wurde die frühere RAF-Terroristin Daniela Klette zu 13 Jahren Gefängnis verurteilt. Große Überraschung bei den French Open. Topfavorit Jannik Sinner ist nach einem körperlichen Einbruch ausgeschieden. Der 24 Jahre alte Italiener musste sich von Krämpfen und Schwindelgefühlen geplagt dem Argentinier Juan Manuel Cerundolo geschlagen geben. Sinner hat im dritten Satz bereits 5:1 geführt.
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16: Ich bin Marcel Hiller, guten Tag. Mit einem Energietunnel will die Badenova künftig Fernwärme, aber auch Strom und Wasser in die Freiburger Innenstadt bringen. Dazu investiert sie rund 4 Millionen Euro. Baden-Württemberg-Reporterin Tanja Burger.
17: Im Juni soll die Tunnelbohrmaschine angeliefert und in den Wochen darauf eingesetzt werden, teilt die Badenova mit. Der Tunnel soll vom Stühlinger bis in die Innenstadt führen und mit 3 Röhren für Fernwärme, Wasser und Strom ausgestattet werden. Durch die Wasserleitung können laut Badenova täglich bis zu 20 Millionen Liter Wasser transportiert werden. Das entspricht rund 127.000 Badewannenfüllungen. Mit der Fernwärme sollen außerdem rund 10.000 Wohnungen versorgt werden.
16: 3 neue Elefanten sind jetzt im Basler Zoo angekommen. Die afrikanischen Elefanten Tika und ihre beiden Töchter Kimana und Mali stammen aus dem Zoo Wuppertal und erkunden laut Zolli gerade ihr neues Zuhause. Das Elefantenhaus bleibt deshalb bis Sonntag geschlossen. Mit etwas Glück sind die Tiere aber schon draußen auf der Anlage zu sehen. Der SC Freiburg hat den Vertrag mit Defensivspieler Anthony Jung verlängert. Das teilte der Club heute mit. Der 34-jährige Abwehrspieler war erst zur

0: laufenden Saison von Werder Bremen nach Freiburg gewechselt. Seitdem kam Jung laut Verein bislang auf 15 Pflichtspiele. Insgesamt blickt er mit seinen anderen Stationen auf mehr als 400 Profispiele zurück.
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2: Knüppeldick kommt aktuell auf der A5 Basel Richtung Karlsruhe. Vollsperrung gerade zwischen Freiburg Nord und Teningen. Da läuft eine Unfallaufnahme. Vorsicht und mehr Zeit einplanen. Auch auf der A67 Mannheim Richtung Darmstadt zwischen Gernsheim und Funkstadt. Unfall auf der linken Spur, gerade 3 Kilometer Stau. Dauerbaustelle auf der A8 Stuttgart Richtung Karlsruhe zwischen Heimsheim und Pforzheim Nord, 8 Kilometer Stau. In der Gegenrichtung gleiches Problem, da 7 Kilometer Stau. Ein Blitzer steht in Bühl in der Eisenbahnstraße und Blitzer auch in Schwetzingen, da in der Bruchhäuserstraße. Habt ihr noch was gesehen auf dem Weg in den Feierabend oder zum Freibad oder zum Einkaufen? Gerne Sprachnachricht direkt zu uns ins Studio an die 08000 34 35 36. Mein Name ist Basti Haug. Schön, dass ihr mit dabei seid.
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0: ist genau der richtige Vibe für einen ganz entspannten Feierabend. Lionel Richie, All Night Long.
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0: 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Nathalie aus Worms. Wo wollt ihr als Familie unbedingt hin?
2: Nach Tripsdrill, weil ich das als Kind richtig toll fand. Das war so mein erster Freizeitpark, der mich daran geführt hat. Und das würde ich jetzt eben gerne auch mit meinen Neffen machen, dass die auch so langsam daran geführt werden, sodass sie die Leidenschaft der Achterbahn, die ich heute immer noch habe, mit mir teilen können.
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3: Ich würde super gerne in den Europa-Park. Da war ich auch immer als Kind. Das sind so Kindheitserinnerungen, die da immer wieder aufleben. Und die Achterbahn, das sind natürlich geil. Silvester, Blue Fire, also ich mag die große, schnelle Achterbahn.
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Aktuelle Gefahrenmeldung vom Radio Regenbogen Verkehrsteam. Vorsicht gerade auf der A8 Stuttgart Richtung Karlsruhe. Im Baustellenbereich zwischen Heimsheim und Pforzheim Nord liegen Gegenstände auf der rechten Spur. Macht langsam, kommt gut an. Komplette Verkehrsübersicht bei uns gleich um 5. Yeah.

0: klingt einfach wie auf einem Einhorn reiten. Miley Cyrus, End of the World. Hier ist Radio Regenbogen mit der besten Musik und für euren Feierabend haben wir ein ganzes Trio zusammen gekauft. David Guetta, Teddy Swims und Tones and I. Richtig abgefahrener Hit. Gone, gone, gone. Kommt drauf auf eure Playlist. Gleich unter anderem mit dabei nach 5.
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3: Weiterhin Schwitzehitze in Baden-Württemberg und der Pfalz. Aber was sind die ultimativen Durstlöscher?
4: So Aloe Vera Wasser.
5: Fanta, weil ich mag einfach den Geschmack.
6: Eistee Pfirsich.
7: Ist der Riesling Scholle.
8: Scholle ist immer gut.
3: Ja, das kann ich unterschreiben. Aber am besten ist, Achtung, Tomatensaftschorle. Mischverhältnis halbe halbe. Wurde in einer wissenschaftlichen Studie untersucht. Und wenn jetzt jemand fragt, nein, Bloody Mary zählt nicht als Tomatensaftschorle.
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0: Einfach nur ab in den Feierabend, diese Sonne genießen. Die ist auch den ganzen Feierabend über da, bei fast keiner Wolke. Temperaturen bis 31 Grad in der Spitze. Morgen weiter super Sommer. Es bleibt einfach sehr sonnig und es wird richtig heiß am Freitag. Morgen bis zu 33 Grad.
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2: Das sind die Themen um 17 Uhr. Finanzminister Klingbeil beklagt Schneckentempo in EU. Und die gute Nachricht aus Leimen, das frisch sanierte Freibad ist wieder geöffnet. Ich bin Vio Kostanitz. Schönen guten Tag. Bundesfinanzminister Lars Klingbeil strebt zu zentralen Fragen in Europa schnelle Fortschritte an, um die Europäische Union zu stärken. Bei einem Treffen mit Amtskollegen unter anderem aus Frankreich und Italien hat er gesagt, dass es manchmal zu sehr ein Schneckentempo sei, mit dem wir in Europa vorankommen. Die Welt warte nicht auf Europa, so Klingbeil mit Blick auf China und die USA.
21: Es geht darum, dass wir in Europa eigene Stärke entwickeln, dass wir an unserer Souveränität, an unserer Resilienz, an unserer Stärke arbeiten. Und deswegen will ich alles dafür tun, dass wir in Europa unabhängiger werden, dass wir widerstandsfähiger werden. Aber das muss schneller gehen, als wir das bisher tun. Das ist manchmal zu sehr ein Schneckentempo, mit dem wir in Europa vorankommen. Die Welt wartet nicht auf uns.
2: In den Bemühungen um ein Ende des russischen Angriffskriegs gegen die Ukraine wird die EU nach Einschätzung der EU-Chefdiplomatin Kaja Kallas niemals eine klassische Vermittlerrolle übernehmen können. Man wolle der Ukraine bei Verhandlungen zwar helfen, sagte Kallas nach einem EU-Außenministertreffen. Ein neutraler Vermittler könne Europa aber nicht sein, weil man klar an der Seite der Ukraine stehe und auch eigene Sicherheitsinteressen verteidige. Hintergrund ist die Debatte, ob sich die EU wegen der stockenden Friedensinitiative von US-Präsident Donald Trump stärker einschalten und einen EU-Chefverhandler ernennen sollte. In deutschen Krankenhäusern sind zuletzt fast doppelt so viele Menschen mit Hautkrebs behandelt worden wie noch vor 20 Jahren. 2024 waren es etwas mehr als 120.000 stationär mit Hautkrebs behandelte Patienten und damit 95% mehr als 2004, wie aus aktuellen Zahlen des Statistischen Bundesamtes hervorgeht. Ein Grund ist die alternde Bevölkerung, denn das Hautkrebsrisiko steigt mit dem Alter deutlich an. Mutmaßlich werden heute außerdem deutlich mehr Fälle erkannt.
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4: Nach mehreren Facebook-Kommentaren zum Kanzlerbesuch in Heilbronn ist die Staatsanwaltschaft aktiv geworden. Wer Friedrich Merz als Lackaffen bezeichnet, der muss mit einer Strafe rechnen, weil er den Kanzler persönlich beleidigt hat. Der Vergleich Pinocchio hingegen wird nicht strafrechtlich verfolgt. Hier führt die Staatsanwaltschaft Meinungsfreiheit und Machtkritik an. Nathalie Bender, Heilbronn.
2: Und die gute Nachricht aus dem Rhein-Neckar-Kreis: nagelneue Edelstahlwanne im Schwimmerbecken und Kernsanierung für den Rest des Bades. In Leimen hat das frisch sanierte Freibad aufgemacht. Gut 100 Menschen standen zur Eröffnung Schlange. Auch Bürgermeisterin Felden kam zum Anschwimmen. Übrigens, auch die ab Montag notwendige Raucherecke ist schon eingerichtet.
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6: Zu Jahresbeginn sind in Deutschland die Löhne erneut schneller gestiegen als die Verbraucherpreise. Daraus ergibt sich im ersten Quartal 2026 eine Steigerung der Reallöhne. Um 1,8% im Vergleich zum Vorjahreszeitraum. Das teilte das Statistische Bundesamt mit. Diese Entwicklung dauert seit 3 Jahren kontinuierlich an, nachdem die Phase der Hochinflation infolge des Ukraine-Kriegs überwunden war. Und noch der Blick auf den DAX. Der stand zuletzt bei 25.027 Punkten. Lea Matschulat für Radio Regenbogen.
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7: Sehr viele Unfälle heute zum Feierabend. Vorsicht gerade auf der A5 Bas Richtung Karlsruhe. Unfall zwischen Freiburg Nord und Teningen. Unfallaufnahme läuft. 4 Kilometer Stau. In der Gegenrichtung noch ein Unfall auf der A5 Heidelberg Richtung Darmstadt zwischen Heppenheim und Bensheim. Da sind gleich 2 Spuren blockiert. Aktuell 4 Kilometer Stau, kostet euch 45 Minuten extra. A8 und A81 Stuttgart Richtung Karlsruhe zwischen dem Kreuz Stuttgart und dem Dreieck Leonberg. 2 Kilometer Stau direkt vor der Baustelle. Dauerbaustelle weiterhin auf der A8 Stuttgart Richtung Karlsruhe zwischen Heimsheim und Pforzheim Nord. 8 Kilometer Stau, in der Gegenrichtung 7 Kilometer stockender Verkehr. Ein Blitzer steht in Muggensturm. Grüße da in der Merkurstraße und Blitzer auch auf der B36 zwischen Bietigheim und Oetigheim. Falls ihr noch was gesehen habt, dann schickt uns doch gerne wie immer eine Sprachnachricht an die 08000 34 35 36. Kommt gut an.
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7: Ja, und mit euch. Jetzt erstmal ganz kurz noch ein bisschen Sonnenspray drauf bei jedem von euch. Perfekt. Und dann ab in den Feierabend. Gleich mit Leona Lewis. Jetzt geile Stimme von Dermot Kennedy. Hier ist Funeral. Schön, dass ihr mit dabei seid.
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0: die Schlagzeile ist schon wieder der Hammer. Der Wiesenpieper sorgt gerade für extreme Kopfschmerzen. Schön, dass ihr dabei seid bei Radio Regenbogen am Nachmittag. Süßer Name, der Wiesenpieper. Ganz kleiner Vogel, der für einen Baustopp sorgt. Die Landstraße 186 zwischen Waldkirch und dem Kandelgipfel mitten im Schwarzwald. Seit Jahren soll das Ding saniert werden. Nach 6 Jahren ist es jetzt endlich soweit und direkt Baustopp. Feierabend geht nichts, weil der Wiesenpieper lebt ja da und hat gerade Brutzeit. Der Ärger im Schwarzwald ist natürlich riesig. Wir von Radio Regenbogen, wir kümmern uns da natürlich um euch und sagen, Leute, alles wird gut, sagt auch Maike Schale aus der Radio Regenbogen Redaktion.
1: Ey, und wie gut, vor allem fertig. Hier 3 Beispiele, bei denen der Ärger auch riesig war und dann Happy End. Erstens Mannheim, SAP Arena und der Feldhamster, wisst ihr noch, Baustopp, Verzögerung. Erst musste eine ganz große Ackerfläche feldhamstergerecht umgebaut werden und dann wurde gebaut, Happy End.
0: Jawohl.
1: 2, Karlsruhe. Ausbau B36 und die Zauneidechse. Wer erinnert sich nicht? Während des Ausbaus mussten dort Zauneidechsen umgesiedelt werden. Ewig wurde nach Ersatzlebensräumen gesucht. Heute Zauneidechse ist glücklich und die B36 steht auch. Drittens, einen haben wir noch. Freiburg, das Neubaugebiet Dietenbach und die Feldlerche. Ausgerechnet in diesem Neubaugebiet hat die geschützte Feldlerche gebrütet.
0: Gibt's nicht.
1: Die Bauzeitfenster wurden angepasst. Ganze Ausgleichsflächen für die Lerche geschaffen. Ende vom Lied. Das Neubaugebiet steht, die Lerche auch.
0: Happy End?
1: Sicher auch bald beim Wiesenpieper und seiner Brut auf der Landstraße im Schwarzwald versprochen.
0: Lieben wir.

Bryan Adams, Do It For You. Glückwunsch zum Feierabend bei Radio Regenbogen. Kleiner Reminder jetzt von Stefanie Heinzmann. Liebt euch ein bisschen mehr selbst und vor allem macht auch mal was für euch selbst. All das gepackt in ihren ganz neuen Hit. Yes, Myself. Schön, dass ihr mit dabei seid.

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7: Ich habe es gerade eben nachgeschaut, das Freibad St. Georgen in Freiburg oder auch das Freibad in Brühl in Baden, beide haben bis 20 Uhr geöffnet. Da ist der Sprung ins kühle Nass also noch voll drin und vor allem voll angesagt. Viel Sonne auch im Feierabend bis zu 31 Grad. Morgen bleiben wir einfach im Freibad, wenn es irgendwie geht. Es bleibt bei viel Sonnenschein auch am Freitag. Es wird nur noch heißer, morgen bis 33 Grad.
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8: Ich bin Daniel Ernst. Die Europäische Union will im Ukraine-Krieg keine Vermittlerrolle einnehmen. Das hat Chefdiplomatin Kallas deutlich gemacht. Man könne nie ein neutraler Vermittler sein, denn man stehe an der Seite der Ukraine und man verteidige auch die eigenen Sicherheitsinteressen, so Kallas. Hessens Ministerpräsident Rhein warnt vor weiteren Diskussionen über einen möglichen Kanzlertausch. Man brauche nicht weniger Merz in Deutschland, man brauche mehr Merz, sagte er in einem Interview. Er halte die Debatte über einen Austausch des Bundeskanzlers für kompletten Unsinn. Hitzedrama bei den French Open in Paris. Top-Favorit Jannik Sinner ist nach einem körperlichen Einbruch ausgeschieden. Der 24-Jährige hätte nur noch ein Spiel gewinnen müssen, wurde dann aber in der Mittagshitze von Krämpfen und Schwindelgefühlen geplagt. Am Ende unterlag er dem Argentinier Cerundolo in 5 Sätzen.
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9: Ich bin Marcel Hiller, guten Tag. Ein kleiner geschützter Piepmatz bremst Autofahrer am Kandel im Kreis Emmendingen aus. Laut Regierungspräsidium ist jetzt Hauptbrutzeit des Wiesenpiepers, der geschützt ist. Deshalb werden die Sanierungsarbeiten der Kandelstraße zwischen Gipfel und St. Peter umgeplant. Laut RP kommt der untere Bauabschnitt jetzt zuerst ran. Autofahrer werden bei Sperrungen umgeleitet. Mit einer betrunkenen E-Scooter-Fahrerin hat sich die Polizei in Wehr im Kreis Waldshut heute Nacht beschäftigen müssen. Eine 35-Jährige war laut Polizei mit unsicherer Fahrweise unterwegs und fiel einer Streife auf. Der E-Scooter war außerdem nicht versichert. Während der Kontrolle verschlechterte sich der Zustand der Frau so stark, dass sie ins Krankenhaus gebracht werden musste. Das war wohl nicht ganz so leicht. Im Lörracher Stadtteil Hauingen haben Unbekannte 108 Säcke Zement vom Gelände eines Verkaufscenters geklaut. Geschätzter Gesamtwert 6.000 Euro. Tatzeitraum war zwischen Samstag und Dienstag, so die Polizei. Jetzt sucht sie nach Zeugen. Wegen neuer Fernwärmeleitungen wird die Elsässer Straße in Freiburg-Mooswald ab heute voll gesperrt. Betroffen ist laut Badenova der Bereich zwischen der Tankstelle und Mühlhauser Straße bis zum 12. Juni. Autos werden umgeleitet, auch die Buslinien 10 und 36 fahren anders. Bis Jahresende laufen weitere Bauarbeiten rund um den technischen Campus der Uni Freiburg.
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7: Ihr braucht mehr Zeit heute Abend noch auf der A8 und A81 Stuttgart Richtung Karlsruhe zwischen dem Kreuz Stuttgart und dem Dreieck Leonberg Baustelle. 2 Kilometer Stau. Dauerbaustelle auf der A8 Stuttgart Richtung Karlsruhe zwischen Heimsheim und Pforzheim Nord. 5 Kilometer Stau in der Gegenrichtung. Gleiches Problem da, 4 Kilometer stockender Verkehr. Ein Blitzer steht noch in Kornwestheim in der Holzgrundstraße und Blitze auch in Karlsruhe da direkt auf dem Ostring. Habt ihr noch was gesehen? Dann schickt uns doch gerne wie immer eine Sprachnachricht an die 08000 34 35 36. Mein Name ist Basti Haug. Euch einen schönen Feierabend.
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0: Grüße aus Mannheim von Sängerin Loy Gold. Schön, dass ihr dabei seid, die Radio Regenbogen Community, die ist in Gedanken gerade bei Menschen wie ihr hier.
1: Hallo, hier ist die Claudia aus Eppelheim. In meinem Badezimmer hat das aktuell 30,5 Grad. Dachgeschosswohnung.
0: Oh, Dachgeschosswohnung. Claudia, halt durch und alle anderen ganz oben unterm Dach bitte auch. Wir kümmern uns und wir helfen euch. Wir haben nach der Nachricht von Claudia direkt unseren Wetterexperten Jörg Kachelmann dazugeholt. Jörg, heute Nacht im Dachgeschoss mal ordentlich durchlüften. Gibt es da ein bisschen Abhilfe?
2: Naja, die kommende Nacht, dadurch, dass trockenere Luft ist, ist halt deutlich kühler als zuletzt. Also wir sind dann eher so bei 10 bis 15 und in den Hochtälern kann es auch mal wieder Frost geben oder so im Schwarzwald. Also von daher ist die kommende Nacht sicher mal deutlich angenehmer. Morgen ist dann wieder Sonne, mehr oder weniger pur, vielleicht ein paar Schleierwolken, aber wieder 30 Grad und ein bisschen drüber.
0: Aber davor, heute Nacht mal schön sperrangelweit die Fenster auf. Schönen Feierabend jetzt mit dieser neuen Hymne von Kaigau und Khalid. Save my love. Der hat gerade echt was von Frost gesagt. Übertreib mal nicht.

So klingt der Feierabend bei Radio Regenbogen. Ray Garvey, Kiss Me. Hervorragend, dass ihr da seid. Genau richtig zum Start unserer nächsten Radio Regenbogen Feierabend-Rakete. Ja, ihr wisst es, das ist die, die euch direkt in den Feierabend-Party-Modus katapultiert. Zuvor, wie immer, all die Sorgen des Alltags, all der Stress bei der Arbeit, all die Schweißperlen aufgrund von Ü30 Grad. Alles mal kurz über Bord geworfen. Dann Tür zu und ab dafür.

0: Luis Capaldi.
1: Almost.
0: Gleich in der besten Musik bei Radio Regenbogen. Da packen wir einen aus. Was Entspanntes zum Feierabend von One Direction. The story of my life, lieben wir. Story of my life. Kommt drauf auf eure Playlist. Gleich unter anderem mit dabei nach 6.
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13: Alles, was heute wichtig ist in Deutschland und der Welt, hört ihr gleich bei uns in den Nachrichten. Nach den aktuellen Aussichten für eure Region.
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0: Machen wir ganz schnell. Heute im Feierabend viel Sonne bis 31 Grad. Morgen weiter viel Sonne und es wird noch heißer. Der Freitag winkt mit bis zu 33 Grad.
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15: Und das sind die Themen um 18 Uhr. Finanzminister Klingbeil kritisiert die Europäische Union. Und die gute Nachricht aus Baden-Württemberg: junge Forscher kämpfen um Medaillen. Ich bin Daniel Ernst. Guten Abend. Deutliche Worte von Finanzminister Klingbeil. Er kritisiert die Europäische Union. Vieles gehe da zu langsam voran, so der SPD-Chef nach einem Treffen mit Amtskollegen. Die Welt warte nicht auf Europa.
16: Es geht darum, dass wir in Europa eigene Stärke entwickeln, dass wir an unserer Souveränität, an unserer Resilienz, an unserer Stärke arbeiten. Und deswegen will ich alles dafür tun, dass wir in Europa unabhängiger werden, dass wir widerstandsfähiger werden. Aber das muss schneller gehen, als wir das bisher tun. Das ist manchmal zu sehr ein Schneckentempo, mit dem wir in Europa vorankommen.
15: Hessens Ministerpräsident Boris Rhein warnt vor weiteren Diskussionen über einen möglichen Kanzlertausch. Man brauche nicht weniger Merz in Deutschland, man brauche mehr Merz, sagte er in einem Interview. Er halte die Debatte über einen Austausch des Bundeskanzlers für kompletten Unsinn. Hitzedrama bei den French Open in Paris. Topfavorit Jannik Sinner ist nach einem körperlichen Einbruch ausgeschieden. Der 24-Jährige hätte nur noch ein Spiel gewinnen müssen, wurde dann aber von Krämpfen und Schwindelgefühlen geplagt. Am Ende unterlag er dem Argentinier Cerundolo in 5 Sätzen.
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6: Die Polizei warnt regelmäßig und trotzdem passiert es immer wieder. Menschen fallen aus den unterschiedlichsten Gründen auf Anlagenbetrüger herein. So kürzlich auch ein 60-Jähriger aus Mannheim. Über eine Internetplattform lernte er jemanden kennen, der sich sein Vertrauen erschlichen hat. Wenig später meldete sich der 60-Jährige bei einer App an und investierte Geld im hohen sechsstelligen Bereich. Nathalie Bender, Mannheim.
15: Und die gute Nachricht aus Baden-Württemberg. Das Land liegt beim Jugendforscht-Finale heute in Herzogenaurach vorn, gleich auf mit Bayern. Jeweils 11 von 116 Top-Projekten kommen laut Veranstaltern aus beiden Ländern. Mit dabei ist zum Beispiel eine digitale Notfallhilfe aus Wutöschingen im Kreis Waldshut und eine KI zur Krebsfrüherkennung aus Heidelberg. Siegerehrung ist am Sonntag.
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0: Vorsicht gerade auf der A6 Heilbronn Richtung Kaiserslautern. Zwischen dem Viernheimer Dreieck und Mannheim-Sandhofen, da gab es einen Unfall auf der linken Spur. Unfallaufnahme läuft mittlerweile. Ihr braucht mehr Zeit heute Abend, weil wegen Dauerbaustelle auf der A8 Stuttgart Richtung Karlsruhe zwischen Heimsheim und Pforzheim Nord 5 Kilometer Stau, in der Gegenrichtung 4 Kilometer Stau. Ein Blitzer steht noch in Wimbuch, in der Wimbucher Straße, und Blitzer auch in Pforzheim, in der Zehnthofstraße. Habt ihr noch was gesehen? Dann schickt uns gerne wie immer eine Sprachnachricht an die 08000 34 35 36. Kommt gut an!
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0: Und mit der Michaela, die hat gerade eben unsere Feierabendrakete gehört und direktes Feedback.
17: Ich finde eure Feierabendrakete einfach supi, aber ihr vergesst leider die Leute für mich, die, wie ich, gleich zum Nachtwach gehen.
0: So, Michaela ist Krankenschwester und geht jetzt erst arbeiten. Hey, danke dir fürs Stellung halten. Kommt alle gut zur Arbeit, die noch Nachtschicht haben, und der Rest schön locker machen im Feierabend. Jetzt mit Cat's Eye. Gabriella, schön, dass ihr alle mit dabei seid.
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0: Feierabendmotto von Leonie und G-Eazy. Rock'n'Roll. Alte Weisheit bei Radio Regenbogen, wussten schon die Römer. Hinter jedem erfolgreichen Mann steckt eine starke Frau. Nächste Bestätigung kommt von Michael Schulte. Der macht zwar noch die Musik selbst, was aber aufs Album kommt. Zum Beispiel jetzt sein neues Album Beautiful Reasons. Da hat die Frau schon ein enormes Wörtchen mitzureden.
1: Ja, auf jeden Fall. Also es ist jetzt nicht so, dass sie jetzt das entscheiden darf, aber es ist halt einer der wichtigsten Faktoren natürlich auch, weil sie, glaube ich, auch so meine Zielgruppe auch irgendwie so ein bisschen widerspiegelt und ich spiele die Songs natürlich vor und sie ist auch immer ganz ehrlich und sagt, ja, das finde ich jetzt nicht so geil, das finde ich jetzt richtig geil. So zum Beispiel bei 5 AM, da war ich mir gar nicht so sicher, ob das jetzt irgendwie eine Single sein könnte, ob das ein guter Song ist. Den habe ich vorgespielt und nach einer halben Minute hat sie gesagt, ach hier, das ist die neue Single.
0: Ja.
1: So, und das, da hat sie irgendwie ein gutes Händchen gehabt.
0: Volltreffer. Perfekt auch für euren Feierabend, weil ordentlich Schwung mit dabei. Michael Schulte, 5 AM. Ah, die Frau hat schon Ahnung. 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

Aktuelle Gefahrenmeldung vom Radio Regenbogen Verkehrscenter. Vorsicht gerade auf der A81 Segen Richtung Stuttgart zwischen Böblingen-Sindelfingen und Sindelfingen-Ost. Da gab es einen Unfall auf der rechten Spur. Macht langsam, kommt gut nach Hause. Komplette Verkehrsübersicht bei uns bei Radio Regenbogen gleich wieder um 6:30. Und jetzt Topic. Sorry, Papi.

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2: Weiterhin Schwitzehitze in Baden-Württemberg und der Pfalz. Aber was sind die ultimativen Durstlöscher?
3: So Aloe Vera Wasser.
4: Fanta, weil ich mag einfach den Geschmack.
5: Eistee Pfirsich.
6: Ist der Riesling Scholle.
7: Scholle ist immer gut.
2: Ja, das kann ich unterschreiben. Aber am besten ist, Achtung, Tomatensaftschorle. Mischverhältnis halbe halbe. Wurde in einer wissenschaftlichen Studie untersucht. Und wenn jetzt jemand fragt, nein, Bloody Mary zählt nicht als Tomatensaftschorle.
0: Gute Laune mit Jens Schneider bei Radio Regenbogen. 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

0: 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Immer noch eine Menge los heute Abend. Vorsicht auf der A6 Heilbronn Richtung Kaiserslautern. Zwischen dem Firmament Dreieck und Mannheim-Sandhofen immer noch Obacht. Unfall auf der linken Spur. Mehr Zeit einplanen auf der A8 und A81 Stuttgart Richtung Karlsruhe. Zwischen dem Kreuz Stuttgart und dem Dreieck Leonberg 2 Kilometer Stau direkt vor der Baustelle. Dauerbaustelle auf der A8 Karlsruhe Richtung Stuttgart zwischen Pforzheim Nord und Pforzheim Ost. 3 Kilometer stockender Verkehr. Und Unfall auf der A81 Singen Richtung Stuttgart zwischen Böblingen-Sindelfing und Sindelfing Ost. 2 Kilometer Stau. Unfall da direkt vor der Baustelle. Ein Blitzer steht noch in Malsch in der Daimlerstraße und Blitzer auch in Karlsruhe direkt auf dem Ostring. Habt ihr noch was gesehen? Dann schickt uns doch gerne wie immer eine Sprachnachricht an die 08000 34 35 36. Mein Name ist Basti Haug. Schön, dass ihr mit dabei seid.
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Nicht nur wir in Baden-Württemberg reden aktuell vom Kanzlertausch. Friedrich Merz soll ausgetauscht werden. Wir von Radio Regenbogen haben da ganz exklusive Informationen, dass aus diesem Stoff eine ganze TV-Sendung werden soll. Wie die heißt und was all das mit Leberwurst zu tun hat, gleich kurz nach 7 hier bei mir in der Show. Jetzt aktueller Hit von Felix Jahn, Bright. Schönen Feierabend.

0: Schönen Feierabend. Mit der besten Musik hier bei uns, bei Radio Regenbogen. Gleich Vollgas mit Lady Gaga. Perfekt für den Partyabend. Der geht direkt hoch bei Abracadabra. Kommt drauf auf eure Feierabend-Playlist gleich, unter anderem mit dabei nach 7.
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0: Gerade nochmal nachgeschaut, das Freibad St. Georgen in Freiburg oder auch das Freibad in Brühl in Baden, liebe Grüße. Beide haben bis 20 Uhr zum Beispiel noch geöffnet. Da ist der Sprung ins kühle Nass durchaus noch drin und sowas von angesagt. Viel Sonne im Feierabend bis 31 Grad. Morgen bleiben wir einfach im Freibad, wenn es irgendwie möglich ist. Super sonnig auch am Freitag bis 33 Grad in der Spitze.
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11: Ich bin Daniel Ernst. Guten Abend. Die USA und der Iran wollen trotz gegenseitiger Angriffe die Waffenruhe verlängern. Das berichten amerikanische Medien. Für 60 Tage soll es keine Kampfhandlungen geben. Allerdings habe Präsident Trump noch nicht zugestimmt. Finanzminister Klingbeil kritisiert die Europäische Union. Vieles gehe da zu langsam voran, so der SPD-Chef nach einem Treffen mit Amtskollegen. Klingbeil sprach von Schneckentempo und warnte, die Welt warte nicht auf Europa. In Deutschland geht die erste Hitzewelle des Jahres langsam dem Ende entgegen. Spätestens ab Sonntag wird es wieder etwas kühler. In Frankreich machen den Menschen dagegen Temperaturen von bis zu 37 Grad zu schaffen. Sogar Tennis-Weltstars. Michael Evers berichtet aus Paris.
12: In Paris hier hat die Hitze bei den French Open den Top-Favoriten und Weltranglisten ersten Jannik Sinner außer Gefecht gesetzt. Von der Mittagshitze mit 30 Grad und viel Sonne geplagt, schied Italiens Tennisstar in der zweiten Runde aus. Besser erging es da einigen 100 Grundschülern in einem Ort an der Atlantikküste. Weil in ihrer Schule Temperaturen von über 50 Grad gemessen wurden, gab es nicht nur hitzefrei. Alle Schülerinnen und Schüler erhielten mit ihren Eltern oder Begleitpersonen gratis Eintritt in das Freibad eines Campingplatzes.
11: Und noch einen Blick auf den Aktienmarkt. Der DAX hat heute etwas nachgegeben. Er steht aber immer noch knapp über der Marke von 25.000 Punkten.
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13: Ich bin Barbara Schlegel, guten Abend. Auch in Baden-Württemberg formiert sich Widerstand gegen die geplante Reform der Bundesregierung, um die Finanzen der Krankenkassen zu stabilisieren, unter anderem mit Einsparungen. Den Kliniken im Land würden damit 600 Millionen Euro jährlich fehlen. Simon Wiese von der Gewerkschaft Verdi.
14: Dieses Geld wird dann sofort nicht mehr zur Verfügung stehen, um die Versorgung aufrechtzuerhalten, um das Personal zu bezahlen. Wir befürchten dramatische Verschlechterungen bei den Arbeitsbedingungen und in der Folge Stellenabbau und eine schlechtere Versorgung für die Bevölkerung.
13: An zahlreichen Kliniken überall im Land gab es heute Protestaktionen, wie am Stuttgarter Klinikum. Jeli Kemmer ist hier Pflegekraft.
15: Man hat ja jetzt schon oft den Moment, dass man einfach der Versorgung der PatientInnen nicht gerecht werden kann. Und zwar in einem Maß, wo es wirklich patientengefährdend ist. Man ist körperlich belastet, psychisch belastet.
13: Die Proteste werden von den Klinikbetreibern unterstützt. Sie rechnen mit einem massiven Anstieg der sowieso schon hohen Defizite.
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0: Vorsicht heute Abend auf der A81 Singen Richtung Stuttgart zwischen Sindelfingen Ost und dem Kreuz Stuttgart-Obacht. Da gab es einen Unfall auf der rechten Spur. Ihr braucht noch mehr Zeit auf der A8 Karlsruhe Richtung Stuttgart zwischen Pforzheim Nord und Pforzheim Ost. 3 Kilometer stockender Verkehr, Grund die Dauerbaustelle. Und Baustelle noch auf der A81 Heilbronn Richtung Stuttgart zwischen Stuttgart-Zuffenhausen und dem Dreieck Leonberg, da 2 Kilometer Stau. Geblitzt wird auch noch leidenschaftlich heute Abend, gerade zum Beispiel in Maulbronn in der Frankfurter Straße und Blitze auch in Bühl, da in der Eisenbahnstraße. Habt ihr noch was gesehen? Dann lasst uns das gerne wissen. Schickt uns eine Sprachnachricht an die 08000 34 35 36.
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0: Und mit euch. Und da muss ich einfach mal sagen, wie krass seid ihr denn? Ihr habt es geschafft in den Donnerstag Feierabend, fast schon wieder Wochenende und dann auch noch viel Sonne im Gepäck. Läuft bei euch, auch dank den Pointer Sisters. Die sind gleich am Start mit So Excited, jetzt Alex Warren. Superhit, Fever Dream. Schön, dass ihr mit dabei seid. Schönen Feierabend.
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0: In Mannheim sagt man in so einem Fall sehr gerne, du brauchst kein Brill. Es ist Sommer in Baden-Württemberg, mitten in den Pfingstferien, 30 Grad und mehr, gerade in Schwetzingen oder auch in Karlsruhe. 29 sind's in Emmendingen. Grüße. Und in der Glotze, da sprechen die einfach nur über Kanzlertausch? Radio Regenbogen hier mit Basti Hauk und keine Angst, wir diskutieren jetzt nicht irgendwie über Politik, wie wahrscheinlich es ist, dass die CDU Hendrik Wüst für Friedrich Merz eintauscht oder ähnliches. Aber Kanzlertausch, die zweitbeste Feierabendsendung der Welt, weiß natürlich, dass beim Thema Kanzlertausch schon ein neues TV-Format geplant ist.
1: Jetzt neu, der RTL2-Kanzlertausch.
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Queen, Heaven for Everyone. Schön, dass ihr mit dabei seid hier bei Radio Regenbogen. Gleich auf eurer fertigen Feierabend-Playlist. Bisschen Action von David Guetta und Sia, Flames. Zuvor totale Entspannung von einer der meist gehyptesten Sängerinnen aktuell. Hochverdient aber auch, weil brutal gute Stimme und brutal guter Vibe. Olivia Dean, So Easy to Fall in Love. Ganz neu bei uns.

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8: Im Moment liegen keine Meldungen vor.
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0: Ganz schneller Temperaturcheck zum Feierabend hier bei Radio Regenbogen. 30 Grad sind es gerade in Mannheim, 29 in Karlsruhe, Grüße, 28 in Emmendingen. Da wäre natürlich so ein Sommerhit jetzt mega angebracht, so ein richtig neuer Banger. Und da kümmert sich die zweitbeste Feierabendsendung der Welt natürlich. Ich rufe gerade mal für euch ein paar Leute an hier.
1: Hallo, hier ist Alvaro Scholler.
0: Nee, den Alvaro wollte ich nicht, sorry, der hier.
2: Hallo, mein Name ist Lou Baker, Ladies and Gentlemen.
0: Nee, sorry Lou, nee, den wollte ich auch nicht. Aber da drehen gerade mal ein paar Richtige den Funk auf. Geh mal kurz gucken hier, Achtung. Sag mal, sind doch die letztes Jahr den Sommerhit Kleid hatten. Naked. Jungs, ihr seid perfekt für den Job. Könntet ihr das vielleicht übernehmen?
3: Ja.
0: Ja, geil. Die machen's. Extra für euch und für den Sommer. Ganz neu bei Radio Regenbogen. Naked. Looking for something.
3: Hey, danke, Jungs.

Glückwunsch zum Feierabend, Mr. Mr. Broken Wings bei Radio Regenbogen. Ihr macht euch schön locker, macht euch ein bisschen lang, genießt noch die Sonne. Wir untermalen das mit der besten Musik. Gleich haben wir Ed Sheeran eingeladen. Jetzt Katy Perry, die gerade verliebt im Urlaub abhängt mit ihrem Justin Trudeau. Für euch hat sie aber noch ein bisschen Zeit. Hier ist Teenage Dream.

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1: Alles Paletti weiterhin auch im Feierabend. Viel blauer Himmel, noch letzte Restsonne bei angenehmen Temperaturen. Angenehm auch, heute Nacht wird's ziemlich kalt. Da gut durchlüften, Temperaturen wandern teilweise sogar unter 10 Grad. Morgen dann wieder Sonnenbrille auf und dick mit Sonnencreme einschmieren. Blauer Himmel am Freitag, es wird gut heiß, Temperaturen bis 33 Grad.
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2: Ich bin Daniel Ernst. Guten Abend. Die Verhandlungen zwischen den USA und dem Iran kommen offenbar doch voran. Nach Medienberichten hat man sich auf ein Rahmenabkommen geeinigt. US-Präsident Trump muss aber wohl noch zustimmen. Tina Eck berichtet aus Washington.
3: Angeblich wurde der Deal schon vor 2 Tagen geschmiedet, aber Trump wollte noch drüber nachdenken. Zuletzt hatten neue Angriffe für Sorge um ein Halten der Waffenruhe gesorgt. Das Memorandum soll ein Ende des Krieges, die Öffnung der Straße von Hormuz und die Freigabe iranischer Vermögenswerte im Ausland festlegen. Die Waffenruhe soll weiter verlängert werden, bis alle weiteren Details geklärt sind. Das iranische Atomprogramm, Sanktionen und die Beseitigung von Seeminen in der Straße von Hormuz durch den Iran.
2: Der Tarifkonflikt bei der Deutschen Telekom ist beigelegt. Gewerkschaft und Unternehmen haben eine Einigung für die rund 60.000 Beschäftigten erzielt. Sie sollen bis 2028 jährlich mehr Geld bekommen. Betriebsbedingte Kündigungen werden für diesen Zeitraum ausgeschlossen. Und noch ein Blick auf den Aktienmarkt. Der DAX hat heute etwas nachgegeben. Er steht aber immer noch knapp über der Marke von 25.000 Punkten.
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4: Ich bin Barbara Schlegel, guten Abend. Auch in Baden-Württemberg formiert sich Widerstand gegen die geplante Reform der Bundesregierung, um die Finanzen der Krankenkassen zu stabilisieren, unter anderem mit Einsparungen. Den Kliniken im Land würden damit 600 Millionen Euro jährlich fehlen. Simon Wiese von der Gewerkschaft Verdi.
5: Dieses Geld wird dann sofort nicht mehr zur Verfügung stehen, um die Versorgung aufrechtzuerhalten, um das Personal zu bezahlen. Wir befürchten dramatische Verschlechterungen bei den Arbeitsbedingungen und in der Folge Stellenabbau und eine schlechtere Versorgung für die Bevölkerung.
4: An zahlreichen Kliniken überall im Land gab es heute Protestaktionen, wie am Stuttgarter Klinikum. Jeli Kemmer ist hier Pflegekraft.
6: Man hat ja jetzt schon oft den Moment, dass man einfach der Versorgung der PatientInnen nicht gerecht werden kann. Und zwar in einem Maß, wo es wirklich patientengefährdend ist. Man ist körperlich belastet, psychisch belastet.
4: Die Proteste werden von den Klinikbetreibern unterstützt. Sie rechnen mit einem massiven Anstieg der sowieso schon hohen Defizite.
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2: Vorsicht in Worms. Hier kommt es durch einen Brand im Bereich Hafen und den südlichen Stadtteilen sowie den angrenzenden Bereichen zu Geruchsbelästigungen und möglicherweise auch zu starker Rauchbildung. Vorsicht in Worms.
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5: Ich bin Daniel Ernst. Guten Abend. Die Verhandlungen zwischen den USA und dem Iran kommen offenbar doch voran. Nach Medienberichten hat man sich auf ein Rahmenabkommen geeinigt. US-Präsident Donald Trump muss aber wohl noch zustimmen. Unter anderem ist eine 60-tägige Waffenruhe vorgesehen, um in dieser Zeit alle Details zu verhandeln. Bundesaußenminister Warefuhl ist auf dem Weg nach New York. Bei den Vereinten Nationen will er nochmal die Werbetrommel rühren. Denn Deutschland kandidiert für einen Platz im UN-Sicherheitsrat, dem mächtigsten Gremium der Vereinten Nationen. Die Wahl Deutschlands gilt keineswegs als sicher. Mitbewerber sind Österreich und Portugal. Deutschlands erster WM-Gegner Curaçao geht selbstbewusst ins Turnier. Man sei sicherlich nicht chancenlos und wolle es jedem so schwer wie möglich machen, so Trainer Advocat. Die Karibikinsel ist zum ersten Mal bei einer Fußball-Weltmeisterschaft und trifft am 14. Juni auf Deutschland.
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5: In Worms gibt es im Moment einen größeren Brand. Das betrifft den Bereich Hafen und die südlichen Stadtteile. Die Behörden raten, Fenster und Türen geschlossen zu halten und Lüftungen und Klimaanlagen abzuschalten.
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Harry Styles, American Girls.

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7: Ich bin Daniel Ernst. Guten Abend. Im Prozess um die Anschlagspläne auf ein Konzert von Taylor Swift in Wien ist der Angeklagte schuldig gesprochen worden. Er muss jetzt 15 Jahre ins Gefängnis. Der 21-Jährige hatte eingeräumt, dass er im August 2024 möglichst viele Fans töten wollte. Er wurde kurz vor dem Konzerttermin festgenommen. Alle warten auf Donald Trump. Die USA und der Iran haben nach Medienberichten ein Rahmenabkommen ausgehandelt, um den Krieg zu beenden. Allerdings hat der Präsident noch nicht zugestimmt und ob und wann er das machen wird, ist noch unklar. Unter anderem ist eine 60-tägige Waffenruhe vorgesehen, um in dieser Zeit alle Details zu klären. Deutschlands erster WM-Gegner Curaçao geht selbstbewusst ins Turnier. Man sei sicherlich nicht chancenlos und wolle es jedem so schwer wie möglich machen, so Trainer Advokat. Die Karibikinsel ist zum ersten Mal bei einer Weltmeisterschaft und trifft am 14. Juni auf Deutschland.
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Neu bei Radio Regenbogen. Kygo, Khalid und Griffin. Save my love. 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
1: Ich bin Daniel Ernst. Guten Abend. Im Prozess um die Anschlagspläne auf ein Konzert von Taylor Swift in Wien ist der Angeklagte schuldig gesprochen worden. Er muss jetzt 15 Jahre ins Gefängnis. Der 21-Jährige hatte eingeräumt, dass er im August 2024 möglichst viele Fans töten wollte. Er wurde kurz vor dem Konzerttermin festgenommen. Alle warten auf Donald Trump. Die USA und der Iran haben nach Medienberichten ein Rahmenabkommen ausgehandelt, um den Krieg zu beenden. Allerdings hat der Präsident noch nicht zugestimmt und ob und wann er das machen wird, ist noch unklar. Unter anderem ist eine 60-tägige Waffenruhe vorgesehen, um in dieser Zeit alle Details zu klären. Deutschlands erster WM-Gegner Curaçao geht selbstbewusst ins Turnier. Man sei sicherlich nicht chancenlos und wolle es jedem so schwer wie möglich machen, so Trainer Advokat. Die Karibikinsel ist zum ersten Mal bei einer Weltmeisterschaft und trifft am 14. Juni auf Deutschland.
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4: Guten Abend, Deutschland. Mein Name ist Daniel Kaiser. Willkommen zur Night Lounge heute am Freitag, den 29. Mai 2026. Wir schließen die Woche ab mit einem Beziehungsthema. Heute Abend dreht sich alles um die Frage, wie fühlt es sich an, wieder Single zu sein. Darüber möchte ich heute Abend mit euch sprechen. Manche feiern es ja mega. Andere müssen sich erstmal wieder daran gewöhnen, also wieder Single zu sein. Ja, nach Freiheit vielleicht schreit die Seele, nach Aufbruch, vielleicht auch endlich mal wieder irgendwas Neues auszuprobieren. Aber es kann auch das Gegenteil sein. Vielleicht fühlt man sich auch einsam. Man weiß gar nicht so richtig, was man jetzt irgendwie anstellen soll. Heute Abend möchte ich von euch wissen, wie war das bei euch, als ihr wieder Single wart? War es befreiend, war es beängstigend oder war es komplett neu? Ruft mich an vom Handy und vom Festnetz die Nummer zu mir ins Studio.
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4: Und dabei würde ich ganz gerne heute mit Menschen sprechen, die schon sehr lange Single sind. Dann würde ich gerne heute auch mit Menschen sprechen, die noch nie so wirklich lange Single waren. Das heißt, sie sind mehr oder weniger Single gewesen und dann sind sie auch relativ schnell wieder in einer neuen Beziehung gewesen. Und ich würde gerne wissen, gerade bei denen würde ich gerne wissen, diese wenigen Wochen, sage ich jetzt einfach mal, die man Single war. Wie hat sich das angefühlt? War das ein komisches Gefühl? Hat man deswegen vielleicht auch relativ schnell wieder nach einer Beziehung gesucht? Oder gab es dafür ganz andere Gründe? Sagt man einfach, nee, das war Zufall. Hab mich halt schnell wieder verliebt, so ungefähr, ne? Weil es schon interessant ist. Die einen brauchen irgendwie gefühlt eine Ewigkeit, um die richtige Person fürs Leben zu finden. Oder was ist fürs Leben? Aber eine Person zu finden, bei der sie sagen, okay, mit dir könnte ich mir eine Beziehung vorstellen. Dafür gehen auch gerne mal 10 Jahre. Und bei anderen scheint das irgendwie ganz schnell zu gehen. Ruft mich an, vom Handy und vom Festnetz. Und lasst uns genau darüber heute sprechen. Wie fühlt es sich eigentlich an, Single zu sein? Und online könnt ihr auch mitmachen. Thema ist gepostet auf Instagram und auf Facebook unter Night Lounge. Und kommt auch gerne zu uns in den WhatsApp-Kanal. Den Link dazu findet ihr auch auf Insta und Facebook unter Night Lounge.
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4: Die Nummer ins Studio. Jetzt gehen wir in die erste Leitung für den heutigen Abend. Und da wartet wer mit der Endziffer 97. Guten Abend. Wer da, woher?
5: Hallo.
4: Hallo, wer ist denn da?
5: Dominik.
4: Dominik, grüß dich. Woher bist du?
5: Aus dem Schwarzwald.
4: Aus dem Schwarzwald. Und gerade unterwegs, wie ich höre.
5: Ja, genau.
4: Wohin des Weges? Nach Hause oder musst du zur Arbeit?
5: Ich nach Hause, ja.
4: Endlich Feierabend.
5: Ich fahre nach Hause jetzt.
4: Sehr gut.
5: Ja, Gott sei Dank.
4: Dominik, haben wir schon mal gesprochen?
5: Ja. Haben wir schon. Ich rufe öfters an. Ab und zu mal.
4: Ja.
5: Ja.
4: Freue mich, dass du wieder da bist. Dann erzähl doch mal, wie fühlt es sich? Also bist du Single aktuell?
5: Nein, ich bin verheiratet schon mehrere Jahre. Aber ich wollte von meiner früheren Zeit erzählen. Also ich sag mal so, Single sein ist schon schön, weil man ist halt nicht gebunden und man muss sich nicht rechtfertigen, wo man hingeht, was man macht und so weiter. Ja, das war halt die schöne Seite, sag ich mal. Aber ja, verheiratet sein. Also ich bin jetzt in einer Beziehung und da sage ich mir halt so, es ist schön als Single, da hat man halt dann die Liebe, Zärtlichkeit und so nicht von seiner Partnerin. Und ja, wenn man halt in einer Beziehung ist, dann hat man das halt.
4: Ach so, also das ist das, was dir am stärksten aufgefallen ist. Nähe, körperliche
5: ja,
4: Nähe.
5: Genau.
4: Also und wir reden jetzt nicht von Sex, wir reden jetzt einfach nur von ja, Zärtlichkeit.
5: Ja, Liebe und Zärtlichkeit, genau. Das ist halt ein großes Thema für mich, was halt immer gefehlt hat, wo ich Single war. Und jetzt dann, wo ich meine Frau kennengelernt hatte vor mehreren Jahren, war das halt so, dann hat man das halt bekommen und das war halt dann schön.
4: Okay. Und ja. War das auch dann schlussendlich der Grund, warum du dich dann nach einer Beziehung gesehnt hast?
5: Ja, ja. Also ich war schon mal so ein Jahr oder so mal Single, wo ich mir gedacht habe, okay, da hat es nicht gepasst und da, weil ich war halt wählerisch und so weiter. Mhm. Und irgendwann habe ich dann halt auch mal gesagt, okay, alles klar, weil ich habe dann meistens immer nur auf Feinheiten geachtet. Und irgendwann hat man halt dann, habe ich dann halt meine Frau kennengelernt. Da hat es dann eigentlich, sag ich mal, es gab schon ein paar Sachen, wo halt nicht so gepasst haben, aber der Großteil hat halt gepasst. Und dann habe ich gesagt, okay, alles klar, es passt wunderbar.
4: Also hast du dich inzwischen von diesem alles muss perfekt sein so verabschiedet? Das gibt's nicht, dieses alles ist perfekt.
5: Es gibt's nicht. Das gibt's nicht, alles ist perfekt. Jeder hat seine Macken und wie die heutigen Beziehungen, also viele Beziehungen, also früher hat meine Oma zu mir immer gesagt, Wunden kann man heilen durch Reden. Mhm. Ja. Und heute ist es ja so, wenn man verletzt wird, dann macht man Schluss und holt sich den Nächsten oder die Nächste.
4: Ja,
5: und das ist halt bei uns, ist es halt ein großes Thema, wenn wir jetzt Streit haben oder so, dann geht meine Frau ins Bett und will den Tag über nichts wissen, aber am nächsten Tag reden wir eigentlich drüber. Ich weiß, man soll nicht streitend ins Bett gehen, das bringt Unglück, aber ich sag mal so, am nächsten Tag hat man halt sich ausgesprochen und dann war wieder gut. Wenn ich mir andere Beziehungen angucke, die machen dann gleich Schluss wegen so einer kleinen Lappalie oder reden monatelang nichts mehr miteinander oder keine Ahnung.
4: Das heißt, wir halten fest, seit du, ich nehme jetzt mal die weil ich habe auch überlegt, wo fangen wir denn an zu zählen? Ich nehme jetzt mal mit Beginn der Volljährigkeit, das heißt ab 18, ne? Seit du 18 bist, warst du zusammengerechnet ein Jahr Single. Kommt das hin?
5: Ja, so circa.
4: So circa. Was ist das, was du sagst ja gerade, klar, das sind die Sachen, die ich so vermisst habe, aber was konntest du machen, genießen als Single, das, wo du einfach sagst, ja, das geht halt jetzt, wenn man in der Partnerschaft, nicht mehr so einfach?
5: Ja, ich konnte in die Disco gehen, ich konnte einfach Sachen machen, worauf ich Lust hatte, keine Ahnung was. Und heutzutage ist halt so, ja gut, heute muss ich halt dann eine Rechenschaft schuldig sein, sage ich jetzt mal grob gesagt, zu sagen, ja, ich gehe heute dahin, ich gehe heute dahin, ich gehe heute dahin, ich gehe heute dahin. Ja, aber ja.
4: Aber dann ist es ja nicht verboten. Es klang gerade so, als ob es nicht mehr möglich wäre.
5: Ja, früher konnte ich jeden Tag weggehen. Heute ist es halt so, wenn ich jetzt zu meiner Frau sagen würde, du pass auf, ich gehe heute dahin, morgen gehe ich dahin, übermorgen gehe ich dahin, dann am Donnerstag gehe ich dahin, Freitag gehe ich dahin, dann sagt meine Frau, ja, du hast auch noch eine Familie und Kinder.
4: Ja.
5: Das ist halt so, früher konntest halt dann, wenn du Single warst, konntest wirklich halt dann sagen, okay, ich mache heute das, ich mache heute das, ich mache heute das.
4: Na gut, aber wenn du jetzt beispielsweise getrennt lebend wärst, dann hättest du ja auch Verantwortung. Würdest du dann tatsächlich jeden Tag was anderes machen? Wärst du überhaupt? Hättest du überhaupt Lust darauf?
5: Wüsste ich nicht. Also ich glaube, jetzt bin ich in so einem Alter, wo man nicht mehr so in die Diskothek geht. Das war früher die Zeit so, ja. Aber heute, ich wüsste nicht. Keine Ahnung. Klar, Verhandlung. Also ich sag mal so, wenn ich mich mit meiner Frau trennen würde, klar habe ich dann noch Verantwortung zu meinem Sohn, weil ich habe ja ein Kind, meine Frau hat drei Kinder. Aber ich wäre immer für meinen Sohn da. Das ist, das habe ich ihr aber auch an die Brust geschmissen und habe ihr gesagt, du pass auf, sollten wir jemals getrennte Wege gehen. Und ich Single sein sollte, dann werde ich dir da nie einen Stein in den Weg legen. Ich werde immer für meinen Sohn da sein, egal was ist. Ja, und,
4: gut, aber darüber wollen wir gar nicht reden, weil du bist ja glücklich vergeben.
5: Ja, genau.
4: Also ihr seid ja happy. Daher würde mich viel mehr interessieren, ob es irgendetwas gibt, das du tatsächlich nicht in Angriff nimmst, dass du nicht machst, weil du halt gerade sagst, das geht gar nicht. Ich habe jetzt eine Familie, ich habe Verantwortung und so weiter. Aber wäre das alles nicht, dann wäre das auf jeden Fall ein ganz großer Wunsch von mir, dem ich nachgehen würde.
5: Oh Gott. Oh Gott, das ist eine gute Frage. Wüsste ich jetzt gerade gar nichts.
4: Okay, nee. Ja gut, aber wenn es da was gäbe, was Großes, dann wäre es dir sofort eingefallen. Das wäre sehr laut gewesen, diese Stimme in dir, die gesagt hätte, weiß ich nicht, ich will mich selbstständig machen oder ich will meine Familienkutsche verkaufen gegen einen Sportwagen. Irgendwie sowas, wo man einfach sagt, so, das wäre das Erste, was ich machen würde, wenn ich die Möglichkeiten hätte. Aber das hast du anscheinend gar nicht. Du bist im Einklang mit dir.
5: Nö.
4: Nö oder ja?
5: Ja.
4: Ja.
5: Also ich wüsste jetzt nicht, was ich machen würde, was überhaupt nicht geht, wenn jetzt in der Beziehung. Also
4: bevor du dieses eine Jahr, was du angesprochen hast, wo du Single warst, ne, wie lange warst du davor vergeben?
5: Oh, ich hatte immer recht kurze Beziehungen. Das war bei mir, meine längste Beziehung war da 4 Jahre.
4: Wo merkt man es am heftigsten nach einer Trennung? Wo ist so die größte Schwierigkeit, die man dann so feststellt? Du hast ja schon angesprochen, es ist so die körperliche Nähe und so weiter. Aber gibt es noch andere Dinge, wo man dann so merkt, irgendwie fehlt was?
5: Also ich denke mal so, wie viele auch schon gesagt haben, in einer Beziehung, umso länger man zusammen wird, umso weniger wird der Anteil an Liebe, Zärtlichkeit und so. Aber ich merke es halt jetzt auch in unserer Beziehung. Es ist nicht mehr so wie diese rosaroten Brilleträgerei, wie man sich früher jeden Tag, jede Sekunde am Hals hing und so weiter. Sondern jetzt ist nur halt so, ja, ab und zu.
4: Aber ist das nicht auch mal was Schönes, so zu wissen, wir sind angekommen, wir sind im Alltag, wir wissen, was wir voneinander haben, worauf wir uns verlassen können, und hat das nicht auch was Schönes?
5: Ja, natürlich hat es was Schönes. Auch schon allein für die Zukunft, sage ich mir mal, weil man muss ja auch nach vorne schauen, nicht nach hinten. Und auch viele Sachen vergessen, sage ich mal.
4: Kommt die Romantik zu kurz oder würdest du sagen, nö, dafür sorgen wir schon, dass die Romantik nicht zu kurz kommt?
5: Oh Gott, Romantik. Ich bin ja gar kein Romantiker.
4: Nee?
5: Okay. Überhaupt nicht. Wie viele immer sagen, ja, massier doch mal deine Frau oder ja. Also, oder schenk ihr Blumen. Meine Frau sagt immer, oh, du schenkst mir nie Blumen. Ja, ich kann mit Blumen nichts anfangen. Die stelle ich in eine Vase und 2 Tage später sind sie kaputt. Dann schenke ich ihr lieber eine Pflanze. Da habe ich mehr davon über die Jahre hin, weil ich habe halt einen grünen Daumen. Wir haben brutal viele Pflanzen bei uns, sage ich jetzt mal. Dann schenke ich ihr eine Pflanze, ja, und da hat sie was davon. Aber Blumen, ja, okay, eine Rose, okay, gut, die kann man trocknen und hinhängen, aber ja.
4: Ich bin gerade fasziniert, wie du Pflanzen und Blumen unterscheidest. Aber ich verstehe schon, was du damit meinst. Aber ich finde es gerade so witzig, weil für mich sind Blumen auch Pflanzen. Aber wahrscheinlich meinst du so Bonsai-Bäumchen oder Palmen oder sowas,
5: ja,
4: ne, die
5: genau,
4: pflegeleicht
5: oder
4: sind.
5: Oder so eine Palme. Eine Palme oder sowas oder keine Ahnung was, aber so ein Strauß Blumen, das ist halt für mich so, ja, gut.
4: Was ich aber witzig finde, ist, du hast ja gemeint, so, ja, das, was mir dann auf jeden Fall aufgefallen ist, mir fehlte so die Nähe, das Kuscheln und so weiter. Gleichzeitig sagst du aber auch, ich bin kein Romantiker. Ich finde das schon irgendwie so ein, du hast schon eine Affinität dazu, würde ich sagen. Aber vielleicht ist es auch so harte Schale, weicher Kern bei dir.
5: Wahrscheinlich, ja.
4: Wahrscheinlich, ja.
5: Ich denke mal schon, ja. Also so kuscheln auf dem Sofa. Ich bin auch kein Filmgucker. Ich setze mich, meine Frau hat schon so oft mit mir gebruddelt und hat gesagt, hock dich doch mal mit deinem Arsch auf dem Sofa und wir gucken einen Film. Kann ich nicht.
4: Immer noch?
5: Ich bin nicht der...
4: Du bist immer noch unruhig. Ja.
5: Okay. Ich habe 180.000 Hummeln im Arsch.
4: Okay.
5: Wenn meine Frau auf dem Sofa sitzt und guckt Film, stehe ich in der Küche, koche was oder räume die Spülmaschine auf, mache die Küche sauber oder keine Ahnung was.
4: Okay. Ja, Dominik, vielen Dank dann für deinen Erfahrungsbericht zum Thema Single sein. Dir einen schönen Abend. Alles Gute. Bis bald.
5: Danke. Ciao.
4: So, Thema heute Abend. Wie fühlt es sich an, wieder Single zu sein? Möchte mit Leuten sprechen, die sich daran erinnern, wie das war. Kann ja Vergangenheit, kann ja auch zurückliegen. Und jetzt würde ich gerne wissen, so sagt ihr irgendwie so rückblickend so, oh Gott, das war die schlimmste Zeit meines Lebens. Ich war so verloren, fühlte ich mich irgendwie. Oder sagt ihr, nee, das war irgendwie voll schön. Ich musste nicht immer fragen, was essen wir heute Abend? Wo gehen wir heute hin? Ich konnte alles selbst irgendwie entscheiden. Ich glaube, es gibt beide Seiten. Und ich glaube, es gibt nicht nur zwei, es gibt vielleicht auch noch ganz viele andere Seiten. Und die wollen wir uns heute mal genauer anschauen. Also erzählt mal, wie war denn das bei euch, oder? Wie ist es bei euch?
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4: Die Nummer ins Studio. Wen haben wir in der nächsten Leitung? Da wartet wer mit der Endziffer 77. Guten Abend. 77. Hört mich nicht. Dann gehen wir weiter zur 58. Wer ist dran? Hallo. 58?
6: Hallo?
4: Ja, wer ist denn dran?
6: Hallo?
4: Ja, wer ist dran?
6: Hörst du mich? Hier ist Susanne. Hi.
4: Susanne, woher bist du?
6: Ich bin zurzeit in Bensersiel im Urlaub.
4: Wo bist du im Urlaub?
6: In Bensersiel.
4: Wo ist das denn?
6: Das ist an der Nordsee.
4: An der Nordsee bist du? Und aus welcher Ecke bist du? Also wo wohnst du normalerweise?
6: Ich bin eigentlich in der Nähe von Köln.
4: Ah, Ecke Köln. Okay. Dann, ja, sag ich jetzt einfach mal Susanne aus Köln, die jetzt gerade Urlaub an der Nordsee macht. Wie schön. Ist das Wetter gut bei euch?
6: Ja, im Moment ist es fantastisch.
4: Oh, wie schön.
6: Im Moment ist dunkel, aber...
4: Ja, klar, aber so der Urlaub ist schön. Das freut mich. Das freut mich.
6: Ja, ich bin heute erst angekommen. Es ist eine Revival-Tour. Mhm. Mein Mann ist im März gestorben.
4: Oh nein, mein Beileid.
6: Und wir sind hier immer zusammen im Urlaub gewesen und jetzt mache ich so ein bisschen Survival-Tour.
4: Machst du diese Reise so, um die Orte zu besuchen, die ihr zusammen besucht habt und das nochmal irgendwie...
6: Ja. Ja.
4: Also gehört die Reise für dich auch so zur Verarbeitung dazu, quasi?
6: Genau.
4: Verstehe.
6: Genau.
4: Susanne, das Thema Single sein, wie bin ich überhaupt dazu gekommen? Vielleicht kurz die Erklärung dazu. Also ich wollte einfach wissen, wie viele Menschen sind eigentlich zurzeit in Deutschland Single? Es sind, die Zahlen, die ich gefunden habe, etwa 17 Millionen Menschen in Deutschland, die ohne Partner leben. Ne? Und es werden interessanterweise immer mehr. Seit 2004 ist die Zahl der Singles, also in den letzten 22 Jahren, mehr als ein Fünftel angestiegen. Und da würde ich ganz gerne wissen, woran liegt das eigentlich? Also warum geht das in diese Richtung? Ne? Wir werden mehr, aber gleichzeitig werden wir auch immer mehr Single. Also ja, erzähl mal.
6: Ja, ich denke, das liegt zum größten Teil dadurch, dass die Menschen immer egoistischer werden. Das Ich zählt mehr als das Wir.
4: Mhm.
6: Kann ich so nicht beurteilen. Wie gesagt, ich war 36 Jahre verheiratet, mit meinem Mann 42 Jahre zusammen. Jetzt bin ich Single, unfreiwillig.
4: Mhm. Siehst du dich als Single oder siehst du dich als Witwe? Ich frage jetzt ganz speziell, weil ich sehe da einen Unterschied. Ich persönlich, wie siehst du es?
6: Ich mag den Begriff Witwe nicht wirklich.
4: Magst du nicht? Okay, dann tut es mir leid. Das wollte ich jetzt nicht irgendwie, um dich anzugreifen oder zu verletzen.
6: Nein, alles gut.
4: Ich frage das deswegen, weil ich versuche mich da emotional gerade so, mir das vorzustellen, dass man ist doch irgendwie, sag mir doch mal, du bist doch emotional eigentlich mit ihm noch verbunden, oder nicht?
6: Ja, wenn man so lange zusammen war, 2/3 meines Lebens,
4: ja,
6: ist es schwer da. Ich hatte allerdings lange Zeit, Abschied zu nehmen, weil mein Mann hatte Alzheimer.
4: Mhm.
6: Und das ist eine schleichende Erkrankung. Und zum Schluss wusste er noch nicht mal mehr, dass es mich gab.
4: Du klingst selbst noch so jung. Darf ich fragen, wie alt ihr seid?
6: Also ich bin 61.
4: Und dein Mann war?
6: 62 geworden.
4: Ist ja eigentlich auch noch kein Alter, ne? Ist ja eigentlich noch jung. Nee,
6: leider nicht. Mhm. Wenn du die Diagnose mit 55 kriegst, ist das schon heftig.
4: Das ist wirklich. Und dann wahrscheinlich auch schnell alles passiert, ne?
6: Ja, innerhalb von 7 Jahren. Ja, aber wie gesagt, ich sehe es ja auch im Bekanntenkreis, wie Paare sich bilden und sich trennen. Mhm. Und das Durchhaltevermögen der Leute hat abgenommen. Mhm. Wie gesagt, mein Vorredner sagte ja auch, sobald es kleine Probleme gibt, schmeißt man lieber die Flinte ins Korn, anstatt sich zusammensetzen und darüber zu reden. Mhm. Und das ist was, was eine Beziehung ausmacht.
4: Mhm. Und, du sagst ja gerade, bedingt durch die Krankheit war das doch, glaube ich, auch sehr schwer in den letzten Jahren, dann genau diese so wichtigen Gespräche zu führen, oder?
6: Ja, die gingen leider zum Schluss gar nicht mehr. Es blitzte zwischendurch immer wieder durch. Mhm. Dann dachte ich, oh, da ist er wieder. Mhm. Und dann war er wieder weg. Ich weiß nicht, ob du dich mit Alzheimer auskennst.
4: Also ich bin jetzt kein Experte, ich habe das in der Familie auch erlebt, ne? Aber nur aus der Sicht kann ich mitfühlen, wie unglaublich schmerzhaft sich das angefühlt hat für mich, für alle eigentlich in der Familie. Und gleichzeitig waren diese kleinen Momente, die du gerade sagst, diese kleinen Momente des Lichts, ne, sage ich jetzt einfach mal, das waren sehr starke Momente, sage ich mal. Es waren Highlights, Es waren Highlights und ich merke auch jetzt, wenn ich dran denke, schießen mir Tränen ins Gesicht, weil das wirklich, du merkst eigentlich, worauf es eigentlich ankommt, ne, was so wichtig eigentlich im Leben ist und überdenkst viele, viele Dinge.
6: Richtig, du merkst, dass finanzielle Sachen, also materielle Sachen, überhaupt keinen Wert haben.
4: Absolut nicht,
6: Das Zusammensein, das schöne Erinnerungen schaffen, viel wichtiger sind als das Streben nach Karriere. Mhm. Ein Prestige, ein Auto, das ist alles Sachen, die im Endeffekt überhaupt keinen Sinn machen. Mhm. Die Zweisamkeit, das Zusammenhalten, selbst in schwierigen Zeiten, das ist wichtig.
4: Wenn uns jetzt jemand zuhört und die Person sagt sich, na gut, jetzt wo ich weiß, dass man da so viel Schmerz und Leid erfährt, da bleibe ich doch lieber Single. Ist man dann fein raus? Hat man es dann leichter, weil man sich mit sowas wie Schmerz, Trennung, sowas, Verlust gar nicht beschäftigen muss?
6: Überhaupt nicht. Es ist besser, man hat zwei super geile Jahre, als wenn du dein Leben lang einsam bist.
4: Schön.
6: Das ist meine Meinung. Also ich finde, wenn man was Schönes erleben kann, dann sollte man zugreifen.
4: Mhm. Egal wie es
6: ist. Das macht mehr Sinn im Leben.
4: Trotzdem hat das viel Energie auch gekostet, ne? Gehe ich mal von aus. Aber dich war klar, ich bin da. Ich bin bis, so wie ich es versprochen habe, bis zum Schluss da für dich.
6: Mein Mann hat einmal gesagt, es tut mir so leid, was ich dir antue. Ich sage, nee, nein, ich habe dir versprochen, in guten wie in schlechten Zeiten. Mhm. Und jetzt haben wir eben ein bisschen schlechte Zeiten.
4: Vor allem, wie du es noch abmilderst, indem du sagst, haben wir halt ein bisschen schlechte Zeiten. Wahrscheinlich auch mit, was bleibt einem in dem Moment, ne? Außer die Hoffnung. Richtig. So, jetzt ist gar nicht so viel Zeit vergangen. Du bist ja immer noch in diesem Prozess. Das heißt, du bist ja gar nicht in diesem Gedanken, dass du sagst, boah, jetzt bin ich Single, was mache ich denn jetzt? Oder würdest du sagen, zum Teil schon, weil ich ja jetzt mich jetzt vielleicht nicht mehr um meinen Mann kümmern muss und dadurch natürlich auch wieder gewisse Freiheiten habe, mich zu bewegen.
6: Ich versuche jetzt gerade, das Leben wieder zu lernen. Mhm. Wenn du eine Verantwortung hast, dich rund um die Uhr kümmerst, ich war ja 24/7 für meinen Mann da, dann musst du danach nicht in ein Loch fallen, sondern du musst versuchen, jetzt lebe ich. Mhm. Mit allem, was dazugehört. Wenn mir was über den Weg läuft, ich nehm's.
4: Kannst du mir mal Beispiele nennen für Dinge, die du finden musstest oder die du dir zurückgeholt hast, weil du vielleicht gar keine Zeit hattest, dich darum zu kümmern, daran zu denken?
6: Ausgehen. Mhm. Mit Freunden weggehen. Mhm. Ohne die Hintergedanken, du musst nach Hause, du musst dich kümmern.
4: Mhm. Okay.
6: mal ein Glas Wein trinken, weil ich ja nicht nachts aufstehen muss und gucken muss, wo er ist. Das sind alles Sachen, die muss ich erst wieder verinnerlichen. Aber ich liebe das Leben. Und ich werde weitersuchen, vielleicht finde ich ja meine Second Chance.
7: Dafür ist es nicht zu spät. Ich habe letzte Woche, oder es war diese Woche, jetzt haben wir schon Freitag, ja, ich glaube, es war diese Woche, habe ich so einen tollen Bericht gesehen. Da haben sich dort tatsächlich, oh, jetzt nagelt mich nicht fest, ich glaube, einer war 90 und die andere Person war 85. Die haben sich kennengelernt, im Pflegeheim haben die sich kennengelernt. Und es war irgendwie Liebe auf den ersten Blick. Und ich habe in dem Moment gedacht, wow, es ist nie zu spät. Es ist einfach nie zu spät. Genau, es gibt einfach nicht dieses, du weißt du, und das fand ich so schön, dass die sich da kennengelernt. Und ja, ich habe mir das ganze Interview da angehört, musste auch so ein bisschen schmunzeln, weil da hieß es irgendwie, du bist der erste Mann seit 40 Jahren, den ich wieder bei mir im Bett schlafen lasse, hat sie gesagt. Und da lief aber nichts. Danach gesagt. Und dann habe ich gemeint, ah, weißt du, das ist aber so witzig, wie sie das nochmal betont. Ja, der lief aber nichts. Aber fand das so schön. Und die beiden haben dann wirklich noch 5 schöne Jahre gehabt, bevor die Zeit sie eingeholt hat. Aber trotzdem, dass diese letzten 5 Jahre nochmal so aufgeblüht sind, das hat mich wirklich gerührt. Das fand ich schön.
6: Wie gesagt, Liebe hat kein Alter.
7: Susanne, ich würde gerne wissen, obwohl ich jetzt gerade schon von der Zeit her weiter muss, aber ich würde gerne wissen, irgendetwas, was du, womit du dich früher sehr gerne beschäftigt hast, was dir früher viel Spaß und Freude bereitet hat, das kann eine Leidenschaft sein, ich denke jetzt an irgendwas, egal, Fahrradfahren, Töpfern, Schwimmen. Gibt es irgendwas, was du dir so auf die Liste gesetzt hast, das möchte ich wieder anfangen, damit möchte ich wieder loslegen?
6: Da kann ich dir viel zu erzählen. Reisen. Ich habe jetzt eine Reise nach Tokio gebucht.
7: Boah, mega. Warst ihr da schon mal oder noch nie?
6: Nein, noch nie. Unsere Tochter war ein Jahr in Tokio, Work and Travel. Und ich habe gesagt, ich will mir das jetzt auch mal angucken.
7: Mit ihr zusammen?
6: Mit ihr zusammen.
7: Schön. Finde ich gut. Dann kann sie dir auch schon mal zeigen. Ja. Mama, guck mal, das habe ich schon gesehen. Das kann ich dir zeigen. Da müssen wir auch noch hin. Das wird, glaube ich, ganz
6: schön. Ich habe gesagt, ich brauche keinen Travel Guide. Ich habe sie dabei und ich habe ihr gesagt, du hast dann die volle Verantwortung. Ich will Tagesausflüge machen. Ich möchte Sachen sehen. Und sie sagt, ja, Sachen, die ich nicht machen konnte, weil ich arbeiten musste. Mhm. Und jetzt bist du ja dabei. Jetzt können wir das zusammen machen.
7: Oh, mach das. Ich möchte einen ausführlichen Erfahrungsbericht, wenn du zurück bist.
6: Okay. Kann ich dich unter der Nummer erreichen?
7: Rufst du unter der Nummer einfach wieder an.
6: Das mache ich.
7: Das kannst du machen. Und wenn du sagst, nee, da gibt es gar nicht so viel zu erzählen, schickst ein schönes Foto aus Tokio, das würde mich auch freuen.
6: Wird fantastisch viel passieren.
7: Dann danke ich dir für das Gespräch. Ich ziehe weiter. Susanne, schönen Abend dir. Bis bald.
6: Ja, auch. Tschüss.
7: Alles Gute dir. Tschüss. So, anrufen dürft ihr vom Handy und vom Festnetz. Thema heute Abend. Wie fühlt es sich an, Single zu sein? Wieder Single zu sein? Immer noch Single zu sein? Ruft mich an.
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7: Was kann man oder was konntet ihr als Single mehr genießen? Was könnt ihr aktuell als Single mehr genießen? Was vermisst ihr vielleicht auch an dieser Single-Zeit? Ruft mich an, darüber möchte ich mit euch reden. Jetzt gehen wir in die nächste Leitung. Wen haben wir dran? Mit der Endziffer 19. Wer ist denn da? Hallo.
8: Hallöchen.
7: Hi, wer da?
8: Leon aus der Ecke Kaiserslautern.
7: Schön, dass du da bist, Leon.
8: Ja, wir haben eigentlich schon mal gesprochen gehabt, aber ja.
7: Bist wieder da, das freut mich.
8: Ja, ich bin mal wieder da, nach langer Zeit.
7: Ich hab immer noch nicht ganz rausgefunden, warum manche Leute hier vom Namen her nicht mehr drin sind und manche bleiben drin, ich habe keine Ahnung. Ich habe eine Vermutung.
8: Hast du schon mal erwähnt gehabt, dass dein Telefon sich alle 2 Wochen zurücksetzt oder so?
7: Ja, aber ich hab eine neue Theorie.
8: Die wäre?
7: Weil ich habe immer noch keine Erklärung, deswegen baue ich immer Theorien. meine neueste Theorie lautet, haltet euch fest, die neueste Theorie lautet, dass ein begrenzter Speicher ist Und sobald dann quasi, sagen wir mal als Theorie, 50 Leute, die du einspeichern kannst, und sobald du den 51. einspeicherst, wird der erste überschrieben.
8: Ja, kann auch sein.
7: Weißt du, also würde in meinem Kopf gerade Sinn ergeben. Ob so ist, weiß ich nicht. Schauen wir mal, was passiert. Vielleicht ist aber auch, weiß ich nicht. Mal gucken. Leon, also das Thema heute, Single. Bist du Single?
8: Ja, frisch getrennt.
7: Frisch heißt?
8: 22.05. Ich weiß jetzt nicht mehr, wie viele Tage das zurück ist.
7: Das sind 7 Tage. Seit einer Woche bist du Single.
8: Eine Woche,
7: Ja, wie lange war diese Beziehung? Wie lange ging sie?
8: Ja, ich muss vorab nehmen, die Beziehung lief 2023 vom 18.08. bis zum 14.01.24 schon mal. Dann hat es halt einen riesen Disput zwischen mir und ihr gegeben. Dann auch noch zwischen unseren Familien, wo es halt nicht mehr so richtig hingehauen hatten. Wir haben es dann halt vor kurzem, haben wir uns dann halt wieder getroffen gehabt und dann nochmal versucht.
7: Okay, also kein klassisches On-Off ständig, sondern es gab einmaliges On-Off.
8: Also es gab nur dieses eine Mal On, dann wurde es ein Off und dann gab es vor zweieinhalb Monaten ungefähr wieder einen On und jetzt ist es halt vor einer Woche einen Off geworden.
7: Weil ihr euch entschieden habt, wir probieren es nochmal. Was hat euch dazu ermutigt, das nochmal zu probieren? Was hat sich denn geändert? Weil man trifft ja dann die Entscheidung, weil man sagt, es wird jetzt besser. War denn das Drumherum verändert oder eigentlich nicht?
8: Also das Drumherum hat sich eigentlich mehr ins Negative ihrerseits verändert.
7: Und dann sagt man, ja, dann lass uns doch nochmal zusammenkommen. Nee, irgendwas muss doch der Grund sein.
8: Nee, es war halt mehr oder weniger so mein Verschulden, weil ich ihr die ganze Zeit halt auch erzählt habe und auch bewiesen habe, dass ich sie die letzten 2-3 Jahre, wo wir dann halt nicht mehr zusammen waren, sie immer in anderen Mädels gesucht habe. So. Da würde sich jetzt auch ein guter Kumpel von mir sich auch noch das Hirn zerreißen, weil er mir auch schon selber gesagt hat, dass das nicht fair den anderen Mädels gegenüber war. Sehe ich ein, ist auch in Ordnung. Ja, dann haben wir halt irgendwann mal gemeint, so bei einer nächtlichen Autofahrt, dass wir uns dann halt mal doch wieder zusammentun wollen. Mhm. Dann hat es ja alles die ersten 2-3 Wochen gut funktioniert und dann ging es rapide bergab.
7: Also war das die Tatsache, dass ihr es nochmal probiert habt, das war eher eine Gefühlsentscheidung, weniger eine Kopfentscheidung?
8: Es war genau so, wie du es beschrieben hast, ja. Es war mehr so vom Gefühl her, ja.

0: Man ist dann schon mit einer gewissen Voreinstellung reingegangen, dass man halt die Person schon zu einem Ansatz kennt, aber in den 2 Jahren, zwei oder 3 Jahren, hätte sich auch viel ändern können.
1: Na gut, jetzt ist es so und jetzt klingt es auch sehr final. Oder würdest du sagen, wer weiß? Wie siehst du die Situation?
0: Ich sehe die, also ich muss gerade wirklich, Daniel, nimm's mir nicht böse, ich raub mir gerade selber die Zeit hier, aber ich muss kurz einen Gruß an Berlin schicken und einen Gruß in die Küche zu meinem Vater, weil die beiden, die hören gerade sehr akribisch zu und die beiden haben auch die Geschichte von A bis Z mitbekommen.
1: Okay, also es ist nicht unangenehm, dass Papa gerade eine Beziehung hört. Nein.
0: Nein, nein, nein, nein. Er hat mir sogar selber schon auch gesagt, so nach den Taten, die ich ihm dann aufgetischt habe, dass es eigentlich mehr oder weniger eine Totgeburt wird.
1: Das ist kein schöner Vergleich, aber ich.
0: Ja, das halt, es tut mir halt auch leid, also es tut mir leid, falls jemand eine Totgeburt durchgemacht hat, aber das war halt jetzt auch ein beschissenes Synonym dafür. So, dass es halt einfach ins Leere läuft, so
1: Ja,
0: dieser
1: das
0: zweite Versuch.
1: klingt
0: Sagen wir es
1: besser.
0: mal so.
1: Ja. Oder zum Scheitern verurteilt ist, wäre vielleicht auch noch eine
0: Oder zum
1: Option
0: Scheitern
1: gewesen.
0: verurteilt, ja.
1: Gut. So.
0: Ja.
1: Ich bin manchmal ein bisschen sensibel. Aber nur manchmal. So, und ja, jetzt bist du gerade seit einer Woche. Du klingst aber, wenn ich ehrlich bin, gerade so, ja, abgebrüht, war ja klar, ist halt so, wie es ist. Wie geht's denn dir gerade damit? Was macht das gerade mit dir?
0: Also gerade in dem Moment denke ich wirklich null an sie. So, das ist klar, ich denke halt so an die Geschichte, so, damit ich sie die eventuell auch gleich noch breittreten kann, was halt so ein bisschen passiert ist, dass es ja dann zum Ende kam. Aber wirklich so anstellen. Klar, es hat also die letzten 3 Tage schon brutal viel mit mir angestellt. Aber irgendwie, ich bin heute Morgen wach geworden und dachte mir so, dir geht's ja heute erstaunlich gut.
1: Glaubst
0: Also
1: du, es
0: es.
1: ist so ein überspieltes gut gelaunt oder glaubst du, nee, mir geht's wirklich gut?
0: Also als ich heute Morgen wach geworden bin, dachte ich mir so, nee, mir geht's wirklich gut. Aber als ich dann heute Mittag mit meinen Freunden unterwegs war, also mit meinen zwei besten Freunden, und ja, sagen wir es mal so, da gab es dann halt auch schon den einen oder anderen Moment bei der Autofahrt, wo ich mir so dachte, Junge, Junge, Junge, der Platz neben mir ist ja ganz schön leer. Und dann ging das Gedankenspiel wieder von vorne los.
1: Okay.
0: Wo dann halt auch dieses, ach, mir geht's ja so gut, dann doch überspielt war.
1: Okay.
0: Ja.
1: Wie siehst denn du das jetzt? Sagst du irgendwie, du, jetzt ist Sommer, den genieße ich jetzt erstmal als Single? Oder sagst du, ich habe die große Hoffnung, auf der nächsten Party irgendwie oder im Netz oder wo auch immer, dann vielleicht ja, einer neuen zu begegnen, die mein Herz erobert?
0: Also, ich sag's mal so, wie es ist. Den Sommer, den hätte ich ja schon gern mit ihr gemeinsam verbracht. Es gibt aber halt auch die Ansichtssache dabei, da kann mich jetzt auch der ein oder andere verurteilen dafür oder auch nicht. Ich sehe es so, wenn man dann ins Freibad oder an Badesee geht, wo halt mehrere Menschen sind, dann zieht halt schon irgendwo innerlich dieses Gefühl dann so, ey, ja, guck mal, der da drüben oder die da drüben, die gucken meine Freundin schon die ganze Zeit richtig scheel an. Also mit scheel meine ich halt richtig schief oder halt saublöd. Und dann macht das halt schon was mit einem. Also würde ich schon eher sagen, dass ich den Sommer dann schon gerne alleine mit meinem besten Freund und seiner Freundin dann verbringen würde. Aber wenn sich dann doch eine Dame dann nochmal bereit erklärt, mit mir meine Baustellen fertigzustellen, dann sage ich dann nicht nein dazu. Wenn ich eine Dame kennenlerne, dann nicht übers Internet. Also klar, es gibt sowas wie Social Media, wo man dann halt mal kurz so schreibt, dann vielleicht nach einer Woche sich dann trifft oder so und sich dann selber so ein persönliches Bild machen kann. Aber ich bin definitiv nicht der Mensch dafür, eine Partnerin oder eine Freundin auf einer Party kennenzulernen.

0: da bin ich absolut nicht der Fan davon. Und Partys bin ich auch nicht so sehr der Fan. Egal ob in der Beziehung oder halt auch als Single.
1: Verstehe. Du willst die nüchtern kennenlernen.
0: So nett war ja.
1: So nett war. Okay. Aber es gibt auch nicht irgendwie in deinem Auge, wo du sagst, ach du, ich habe nur darauf gewartet, mich da mal zu melden und zu sagen, hey, hi, na, wie geht's? Wollen wir mal was trinken gehen? Nein, das ist auch nicht der Fall.
0: Sagen wir es mal so, aktuell eher gar nicht. Also es hört sich vielleicht traurig an für einige andere Personen oder halt auch für gewisse Damen.
1: Wieso? Du bist seit einer Woche Single. Ich finde das voll okay. Ich hätte es eher komisch gefunden, wenn du gesagt hättest, ach du, da gibt's schon so zwei, drei, wo ich mich melden könnte. Das fände ich, weiß ich nicht. Also klar, wäre auch okay. Jeder geht ja anders damit um. Aber weiß ich nicht.
0: Ja, ich muss halt dazu sagen, auch wenn ich gerade erst frisch aus einer Beziehung rauskomme, bleibe ich dieser Person dann loyal. Egal, was passiert ist. Ich bleibe die nächste Zeit dann loyal bis zum Abwinken. Da kommt halt auch dann kein anderes Mädel dann in die Quere.
1: Wie meinst du?
0: Damit meine ich, ich bin halt so, ja, wie soll ich das sagen? Das können vielleicht viele auch nachvollziehen, dass ich nicht nur mit den Augen liebe. Ich liebe halt schon wirklich mit dem Herzen pur und pur durch. So in der Beziehung gibt es keine anderen Frauen und nach der Beziehung wirklich einen Tag oder eine Woche oder einen Monat nach der Beziehung gibt es wirklich keine anderen Frauen dann. Ich habe in der Beziehung nur zwei Damen auf Snapchat gehabt. Jetzt mal so zum Beispiel. Diese zwei Damen, die haben sich zusammengestellt aus ihr selber und die Freundin von meinem besten Freund. So, weil die zählt ja halt unter meine beste Freundin. Die beiden gibt es nur im Doppelpack. Die gibt es seit 4 Jahren ohne Quatsch nur im Doppelpack. Ich schreibe ihm, ey, Bock was zu machen, Männerabend heute. Macht er so, nö, Freundin ist dabei. Ich so, okay, bin ich voll fein mit. Aber wenn halt wirklich so der Punkt kommt, wo es dann halt zum Schluss geht oder zum Cut geht, ist und bleibt für mich wirklich die goldene Grenze. Ich bleibe meiner Ex-Partnerin trotz dessen noch so treu und suche mir nicht die nächstbeste dann raus, um mich mit der dann gleich irgendwie ins nächste Unglück zu stürzen.
1: Also lernst du dich jetzt erstmal selber wieder ein bisschen kennen, guckst erstmal auf dich.
0: Genau das. Und eine Freundin von mir aus Berlin, die schreibt mir gerade so, oh ja, die letzten Tage waren Horror.
1: Okay.
0: Mir leid.
1: Dann grüßen wir alle, die dir zuhören und deinen Papa und dir einen schönen Abend, Leon.
0: Ja, dir auch noch.
1: Bis bald. Mach's Ciao. Gut. Tschüss. So, anrufen dürft ihr vom Handy vom Festnetz die Nummer zu mir.
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1: So, im Moment ist eine Leitung frei und die könnt ihr euch schnappen. Einfach anrufen vom Handy vom Festnetz. Es klingelt und wenn es nicht mehr klingelt und ihr plötzlich das Radioprogramm hört, dann seid ihr durchgekommen. Sollte ich nicht euch mit Namen ansprechen, dann seid ihr hier nicht bei mir eingespeichert, aber dann habt ihr hoffentlich eure Nummer im Kopf. Die letzten beiden Ziffern dieser Nummer sind das Erkennungszeichen für euch. Wir gehen weiter in die nächste Leitung. Da haben wir wen mit der Endziffer 6. Hallo.
3: Hi.
1: Hallo, wer da?
3: Hallo. Tobias aus Lüdenscheid, NRW.
1: Tobias, Daniel hier.
3: Hallo Daniel. Wir hatten schon zweimal Kontakt.
1: Wir hatten schon zweimal Kontakt. Das ist gut, dass du das dazu sagst. Ja, ich habe den Überblick komplett verloren. Also wirklich komplett.
3: Alles gut.
1: Ich versuche nur noch an Stimmen mich zu orientieren, aber das klappt leider nicht mehr ganz so gut. Also das Thema hast du mitbekommen, es geht um Single-Sein. Du klingst ehrlich gesagt gerade ein bisschen traurig. Bist du traurig gerade?
3: Ja. Also ich habe dreimal überlegt, ob ich heute anrufe oder nicht. Hab's aber dann getan. Ich fand die letzte Anruferin, Susanne. Also die hat wirklich meine Worte... Ja, genau. Die hat meine Worte wirklich gesprochen. Also das fand ich wirklich top, muss ich ganz ehrlich sagen. Also ich bin 49, seit 18 Jahren, oder seitdem ich 18 bin, bin ich kein Single mehr. Und seit 6 Jahren wieder Single. Und das ist wirklich durch Todesding passiert. Also Krebs mit Pflege. Mhm. Genau. Und seit 6 Jahren bin ich jetzt Single. Ich muss ganz ehrlich sagen, als in einer Beziehung, also es ist super gewesen immer. Also ich habe es genossen, war immer top. Die 6 Jahre, ja gut, einen Teil muss ich dann erstmal am Anfang verarbeiten. Ist natürlich was ganz anderes, ne? Ich genieße den Single-Status auf jeden Fall. Aber es fehlt irgendwas.
1: Wann fing, also das ist, du hast ja gerade gesagt, erstmal habe ich Zeit gebraucht zum Trauern und so weiter, um damit klarzukommen. Ja. Wann konntest du überhaupt anfangen zu sagen, okay, jetzt blicke ich mal nach vorne, jetzt muss ich auch nach vorne blicken.
3: Ja, so nach 3 Jahren.
1: 3 Jahre.
3: Nach 3 Jahren würde ich sagen. Aber jetzt die letzten 3 Jahre war ich trotzdem Single. Hat Vorteile und Nachteile. Also klar, was auch die Vorgänger gesagt hatten, du hast deine Preiszüge, kannst machen, was du willst, auf jeden Fall, aber es fehlt irgendwas. Ne, diese Nähe, diese Liebe, Zärtlichkeiten, das Kuscheln, das fehlt auf jeden Fall, das muss ich ganz ehrlich sagen.
1: Mich wird, verzeih mir, wenn ich immer wieder zurückspule, aber ich finde das eine sehr interessante, spannende Zeit, diese Zeit zwischen diese ersten 3 Jahre, diese Trauerzeit. Ich habe nämlich so einen Gedanken, dass gerade wenn man nicht auf der Suche nach wem ist und auch gerade mehr oder weniger keine Signale sendet, dass man gerade auf der Suche ist, dass man komischerweise von vielen Angebote bekommt. Ich weiß nicht, ob du das so wahrgenommen hast in diesen 3 Jahren, dass du sagst, hey, glaubst gar nicht, wie oft ich angeflirtet wurde und gesagt habe, nee, sorry, ist nicht. Kein Interesse gerade. Ich brauche gerade Zeit für mich. Ich brauche gerade. Bestätigst du das oder sagst du, nee, du, ganz im Ernst, da kam keiner?
3: Ich weiß nicht, ob ich das bestätigen kann. Ich habe es auf jeden Fall nicht wahrgenommen. Problem war dabei bei der ganzen Sache, die Dame war meine Jugendliebe, mhm, aus 97. Also wirklich eine ganz besondere Person. Das hat es ein bisschen schwerer gemacht. Und ja, weiß ich nicht, ob ich das. Ich glaube, ich bin auch nicht der Typ, der das empfängt, wenn er irgendwie angeflirtet wird oder irgendwas.
1: Du merkst das gar nicht, wenn jemand Interesse an dir zeigt.
3: Ich glaube nicht. Okay. Nee, ich glaube nicht.
1: Hast du dich überhaupt anderen Menschen anvertraut, ihnen von deinem Schmerz erzählt? Oder sagst du, ach du, das wollte ich gar nicht. Das wollte die Leute nicht damit belasten. Vor allem nicht Leute, die ich vielleicht kaum kenne.
3: Also die ich kaum kenne, nein. Und sonst wissen das ganz wenige eigentlich.
1: Ja, ich meine, weißt du, wenn ich sage kaum kenne, dann meine ich so, dass du in diesen 3 Jahren mit Sicherheit auch mal Menschen begegnet bist, mit denen du mal ein Gespräch geführt hast. Und ja, kommt man vielleicht irgendwie bei einem längeren Talk, kommt man dann, ja, bei so einem Gespräch kommt vielleicht mal das ein oder andere Thema zum Vorschein, so, ne? Und sind sie verheiratet, sind sie vergeben, haben Kinder und dann, ja, was willst du erzählen? Nee, hat er eine Partnerin, lebt nicht mehr, weißt du, und schon ist das Thema auf dem Tisch.
3: Ja, klar. Aber nee, das war nie ein Thema bei mir. Das habe ich immer so ein bisschen, ich sag mal, unterdrückt.
1: Okay.
3: Mehr oder weniger, ja.
1: Verstehe. Hm. Du sagst, die letzten 3 Jahre, da habe ich erst so wirklich dieses Single angefangen, wieder wahrzunehmen und dann auch ein Stück weit zu genießen. Was bedeutet das eigentlich? Was hast du dann konkret angefangen zu tun?
3: Zu tun eigentlich gar nichts, muss ich sagen, aber gefühlt, dass mir irgendwas fehlt. Was ich am Anfang gesagt hatte, diese Nähe, Zärtlichkeit, die Liebe, bin ich nochmal irgendwie durchzustarten. Weil ich bin 49 Jahre alt, also nicht so alt, und will mein Leben nicht aufgeben und nicht mein Leben alleine verbringen. Also das möchte ich jetzt auch nicht machen. Und ich bin, glaube ich, seit, was du gerade sagtest, seit 3 Jahren also richtig Single, auch bereit für eine neue Frau, eine neue Beziehung, auf jeden Fall. Aber nicht aktiv am Suchen.
1: Nein, aber du hast diese letzten 3 Jahre gerade gemeint, ich habe diese Nähe, ich habe gemerkt, mir fehlt das. Was ist denn dann das, was man macht, damit man diese Nähe, ja, diese Lücke, dieses, was auch immer da fehlt, dass man das füllt? Wie hast du es gemacht? Gar nicht.
3: Oder gar nicht, gar nicht. Nee, gar nichts.
1: Das heißt, es ist jetzt nicht so, dass du sagst, ja, du, Datingphase, du, da sind viele gekommen und gegangen, aber da war nichts dabei, auch nicht.
3: Nee, nein. Auch nicht irgendwelche Dating-Plattformen oder irgendwas.
1: Keine One-Night-Stands, so keine nix davon.
3: Gar nein. Nichts. Nee, habe ich noch nie gehabt.
1: Aber wie fühlt man dann? Also du sagst, man fühlt es gar nicht. Gibt es eine andere Form von wie du das fühlst?
3: Nee, absolut nicht. Nein, es ist einfach das Gefühl, wenn du abends ins Bett gehst, es fehlt irgendwas. Mhm. Weißt du? Also der Partner, wo du dich dran ankuscheln kannst, Küsse, sowas halt. Mhm.
1: Treibt dich das an, dass du sagst, das ist das Einzige, wonach ich mich gerade sehne und ich will das jetzt unbedingt wieder haben, oder sagst du, nö? Wenn es kommt, dann kommt es, wenn nicht kommt, kommt nicht. So, wie siehst du das?
3: Genau, das Letzte, weil, also ich würde gerne eine Beziehung haben, aber nicht auf Teufel komm raus und nicht einfach, die nächste Frau ist meine. Nein, das will ich nicht. Sondern es sollte schon irgendwie das sein und nicht jetzt nächste Woche eine neue, in 3 Wochen wieder eine neue. Nee, da habe ich keinen Bock drauf. Also wenn, dann die richtige. Ich sag mal, weiß man nie. Klar, logisch. Man weiß auch nicht, was in 5 Jahren ist. Aber jetzt nicht, wie gesagt, jetzt nicht einfach nur die nächstbeste Frau, zack, komm rein, fertig. Nee, das will ich nicht.
1: So, du bist kein Fan von Online-Dating und sowas, hast du gerade schon verraten. Daher die Frage, was tust du konkret, um die Wahrscheinlichkeit zu erhöhen, einer potenziellen Partnerin über den Weg zu laufen?
3: Ja, das weiß ich auch nicht. Aber derzeit aktiv gar nichts.
1: Ja, wenn du mal zu Hause auf der Couch bleibst und nur arbeiten gehst, dann
3: einkaufen gehen. Nee, einkaufen. Aber sonst in Clubs oder so, das ging auch nicht. Ja, aber.
1: Also nutzt du das Einkaufen, um auch mal Leute anzusprechen, oder sagst du, nee, gar nicht?
3: Nee, ich sprich gar keinen an. Aber es war letztes Mal vor, weiß nicht, 3 Wochen, da war ich essen bei den Griechen. Da war eine Frau, die hat mich dann angelächelt, aber leider ist sie weitergegangen. Aber das wäre es halt gewesen, vielleicht. Also vom Aussehen her wäre mein Typ gewesen.
1: Okay, aber du traust dich auch an, wirklich die Leute anzusprechen?
3: Nein. Eher nicht.
1: War eine Ausnahme, oder was war der Grund?
3: Nee, die hat mich ja nur angelächelt. Ach so. Nicht angesprochen. Also keiner von beiden. Aber das wäre es gewesen. Vielleicht, keine Ahnung. Wenn irgendeiner Mut gehabt hätte. Mhm. Aber hatte keiner.
1: Naja, ich drücke dir die Daumen, Tobias. Ich wünsche es dir.
3: Danke, danke.
1: Und erstmal dir einen schönen Abend. Alles Gute, bis bald.
3: Ja, dir auch noch einen schönen Abend.
1: Tschüss, mach's gut. So, anrufen dürft ihr auch vom Handy vom Festnetz. Und wir ziehen weiter in die nächste Leitung. Schauen wir doch mal, wer uns da erwartet. Es ist Olli aus Hannover. Olli, grüß dich.
4: Ja, moin Daniel. Alles schick bei dir?
1: Alles schick bei mir. Schön, dass du da bist. Olli, du bist Single? Wusste ich gar nicht. Bist du Single?
4: Nee, ich bin kein Single. Ich bin wieder glücklich verliebt, ja. Aber ich war ja... Ja, na, was halt... Ist das doch ein gutes Gefühl. Nein, es geht aber darum, dass das Thema ist erstmal wieder super interessant. Auch die ganzen Anrufer, die schon ihr Statement dazu gegeben haben, fand ich total klasse.
1: Jetzt haben wir natürlich zweimal in der Geschichte gehört, wo der Partner verstorben ist. Das ist natürlich jetzt nicht so das, was ich verfolgt habe mit dem Ziel, heute Abend über Single-Sein zu sprechen. Das gibt natürlich nochmal eine ganz andere Note, ne, wenn man jetzt irgendwie wieder Single ist. Aber was hast du zu berichten? Du warst mal Single, logisch. Es gab ja auch mal eine Zeit bevor du vergeben warst.
4: Richtig, genau. Ich war Single in den jungen Jahren. Da hat man natürlich viel gemacht, so Disco, Kumpels rumgehangen, was man eben so macht als junger Mensch.
1: Das ist, guck mal, das ist schon mal ein toller Einstieg. Ich war das letzte Mal Single, als ich jung war. Wie alt warst du denn, als du damals Single warst? Bis zu welchem Lebensalter?
4: Also Single war ich bis 19.
1: Und dann seit 19 bist du mit deiner Frau?
4: Ja, als ich 19 war, habe ich meine Frau kennengelernt und war ja dann mit der 22 Jahre verheiratet. Haben uns ja vor sieben Jahre getrennt. Und danach war ich dann mal wieder 4 Jahre Single. War aber auch jetzt speziell nicht auf der Suche. Aber dieses Single-Leben war eben anders, weil man in einem anderen Alter war. Man hat es trotzdem irgendwie genossen. Es war trotzdem irgendwie schön, aber es war anders.
1: 26 bis 30 ungefähr, ne?
4: Richtig, ja.
1: Wenn ich jetzt nicht ganz falsch gerechnet habe, so ungefähr in dem Dreh. Mitte 20, ja, da ist man auf jeden Fall noch sehr jung. Das ist man auch 15 Jahre später. So, und ja, aber trotzdem, du bist ja, da ist man ja noch sehr jung. Wie hast du da auf diese Zeit zurückgeblickt? Es gibt ja die dann sagen, boah, 7 Jahre, das war vergeudet, das waren meine besten Jahre, ne, zwischen 19 und da habe ich irgendwie viele Jahre verschenkt. Oder sagst du, nee, das war eine schöne Zeit, aber dann mache ich jetzt einen Strich drunter, neues Kapitel aufgeschlagen. Und wie hast du diese 4 Jahre wahrgenommen?
4: Ich habe die 4 Jahre ja in den Mitte 40er kennengelernt. Das darf man nicht vergessen. Wie gesagt, ich war mit 19 Freundin, meine Frau kennengelernt, dann verheiratet gewesen, 22 Jahre lang, 2 wunderschöne Kinder. Und dann haben wir uns ja getrennt und war dann 7 Jahre, oder ja, fast 7 Jahre Single.
1: Ich dachte, 4 wären es gewesen.
4: Nee.
1: 7. Was war es denn mit den 4? Was waren denn die 4 vorhin?
4: Nee, 4 Jahre richtig, 4 Jahre Single und seit 3 Jahren bin ich mit meiner Freundin jetzt zusammen, genau.
1: Ach so, das ist der jetzige Zustand, okay. Seit 3 Jahren jetzt zusammen und davor 4 Jahre Single, okay.
4: Genau, jetzt sind wir ja schon in den 50er, deswegen.
1: Na gut, aber jetzt bist du ja, gut, aber trotzdem ist ja interessant. Wie siehst du das als, wie hast du diese 4 Jahre als, ja, als Erwachsener wahrgenommen? Sagst du irgendwie, du, das war voll in Ordnung? Oder hast du dann auch relativ schnell gemerkt, ich bin nicht dafür, es gibt so Menschen, die sagen, ich bin nicht dafür geschaffen, Single zu sein. Ich bin ein Beziehungsmensch. Ne? Dann gibt es aber die, die sagen, boah, ich bin überhaupt gar kein Beziehungsmensch, ich bin voll der Single-Mensch. Wie hast du dich wahrgenommen?
4: Ja, also mein Plan war eigentlich, dass ich gesagt habe, ich genieße das jetzt, mein Single-Leben. Aber wie gesagt, man hat auch ganz schnell begriffen, dass es anders ist als mit 18, 19, 20, wenn man da Single ist, weil man eben ja, viel reifer geworden ist, viel nachdenklicher, so möchte ich mal sagen. Man hat seinen Job, man nimmt seinen Job natürlich dann auch immer noch ernst, hat auch gar nicht mehr die Lust, abends dann nochmal loszugehen. Zumindest ist es bei mir so gewesen. Ja, und für mich war das Thema, ich will jetzt eine neue Beziehung, war für mich eigentlich nie ein Thema. Ja, bis sie dann irgendwann mal bei mir vor die Tür stand und mir ja ein Paket gebracht hat. Deswegen, also dann, so haben wir uns ja kennengelernt. Also, und da hat es dann geknallt.
1: Ach, sie war Paketzustellerin?
4: Sie ist Paketzustellerin, ja.
1: Ah, okay. Da kommen wir gleich zu. Erinnere mich dran, falls ich es vergessen sollte. Ich würde noch ganz gerne auch noch mal ganz kurz zurückspulen. 22 Jahre Ehe, dann 4 Jahre Single, dann wieder 3 Jahre Beziehung, richtig?
4: Richtig.
1: In diesen 22 Jahren, in denen du vergeben warst, hast du dich ja 0,0 mit der Welt der Singles beschäftigt, korrekt?
4: Ja. Korrekt.
1: Wenn man dann aber plötzlich wieder auf dem Single-Markt, auf der Single-Börse quasi ist, stellt man ja mit Erschrecken fest, wie sich das verändert hat, wie heutzutage die ganzen, wie das heute abläuft, das Kennenlernen und so weiter. Es hat sich ja viel getan in 22 Jahren. Warst du erschrocken oder sagst du irgendwie, ne, ich fand das sogar viel einfacher als noch vorher, in jungen Jahren, sag ich mal, mit 19 oder so?
4: Also wenn ich jetzt mal mein ganzes Umfeld nehme, wie man heutzutage oder wie leicht man heutzutage zumindest mit Frauen ins Gespräch kommen kann über Social Media, was der eine Herr schon gesagt hat, das finde ich der absolute Wahnsinn. Also ich persönlich habe es nicht ausprobiert über Facebook, Instagram, aber bei vielen im Bekanntenkreis, Freundeskreis, da funktioniert das.
1: Also weiter. Das heißt, es kam keiner zu dir und gesagt, oh Ali, Mensch, jetzt bist du mal wieder Single nach 22 Jahren, jetzt machen wir dir mal ein Online-Profil zusammen. Hast du nicht gemacht?
4: Nee, ich habe ja mein Facebook-Profil habe ich ja auch während meiner Ehe, aber da steht, glaube ich, sogar immer noch verheiratet drin. Ich weiß es gar nicht. Aber nein, also ich habe da nie irgendwie speziell mir irgendwelche
1: Nie was ausprobiert in der Hinsicht? Okay.
4: Nein, noch nie. Wie gesagt, immer nur gehört. Und klar, ein paar Kumpels kamen auf die Idee, hier, Olli, mach mal. Nee, ich bin lieber dieser, ich muss sie sehen, sie steht vor mir, da ist sie. So, das.
1: Was hat dein Kopf dir aber gesagt? Ich meine, es sind ja 22 Jahre vergangen, dementsprechend auch, man hat schon ein höheres Alter. War da überhaupt dieser Gedanke? Ich kenne halt so viele, die halt irgendwie sagen, so, boah, jetzt bin ich irgendwie aus der Ehe raus mit 40, mit 50 und oder mit 60 und jetzt bin ich ja zu alt, jetzt will mich ja keiner mehr. Die meisten Guten sind schon vergeben, höre ich dann immer wieder von allen Ecken. War das auch so ein Gedanke bei dir? Boah, was soll ich jetzt mit Mitte 40 so ungefähr? Will mich doch keiner mehr.
4: Nee, ich habe mir darüber überhaupt gar keine Gedanken gemacht. Wie gesagt, ich hätte jetzt eigentlich auch mein altes Single-Leben, was ich in dem Augenblick jetzt geführt habe, 4 Jahre lang auch weitergeführt. Also, war da auch total entspannt natürlich, weil, wie gesagt, man hat keine Verpflichtungen mehr, man hat gar nichts mehr, man kommt nach Hause, oh, ich muss eigentlich noch die Bude aufräumen, nee, keinen Bock, Füße auf der Couch, fertig, Fernseher an und dann ins Bett gehen. Das war natürlich immer das Schöne daran, aber man geht auch gar nicht mehr so viel weg in dem Alter, wo man jetzt ist. Kommst mit auf eine Party, ja, dann geht man dahin, dann geht man wieder nach 2 Stunden nach Hause, weil es dann doch nichts mehr für mich ist, so nach dem Motto. Also es war schon, es ist anders. Es ist total anders.
1: 2 Stunden ist gut. Ich bin meistens schon nach 20 Minuten weg.
4: Ja, das stimmt. Nein, aber wie gesagt, das ist, wenn ich den sehe, so auch meine Kinder, mein Sohn, der hat auch jemanden da kennengelernt, der hat mit dieser Skoliose, mit dem Rücken da, und der hat die auch da kennengelernt über Facebook da angeschrieben, und das scheint ja auch zu funktionieren. Ja, das mag ja alles sein, ne? Aber wie gesagt, für mich war es, ich hätte jetzt weiterhin auch gerne mein Single-Leben weitergeführt, so ist es nicht, obwohl ich ja, wie gesagt, eben immer noch leben kann.
1: So, aber es, ja, kommen wir gleich zu. Also jetzt spulen wir nach vorne in die Gegenwart. Es klopfte an der Tür. Du hattest was bestellt, gehe ich von aus.
4: Richtig.
1: Und da stand sie plötzlich mit einem Paket in der Hand, gesagt, das ist für Herrn Olli. Was dann passiert ist, musst du mir gleich verraten. Wir machen einen kurzen Cliffhanger, gleich hören wir uns wieder in wenigen Sekunden. Und ihr könnt gerne anrufen vom Handy, vom Festnetz. 2 Leitungen sind gerade frei. Bis gleich.
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1: Thema heute Abend: Wie fühlte es sich an, wieder Single zu sein? Oder wie fühlt es sich gerade aktuell an, für dich Single zu sein? Was habt ihr jetzt als Single vielleicht mehr genießen können? Oder was genießt ihr aktuell mehr? Und was war vielleicht auch für euch das Schwierigste nach dieser Trennung oder an dieser Trennung? Olli ist gerade bei mir in der Leitung. Olli war 22 Jahre verheiratet, dann 4 Jahre Single, ist jetzt wieder 3 Jahre vergeben. Und über diese 4 Jahre sprechen wir gerade, in denen er sich gar nicht so wirklich aktiv auf die Suche begeben hat. Nö, der hat das alles auf sich zukommen lassen, hatte da auch gar kein großes Interesse. Doch irgendwann klingelte es an der Tür. Und die Frau, die ihm das Paket überbracht hat, das ist seine heutige Partnerin. Was genau ist damals passiert?
4: Sie hatte geklingelt, ich machte die Tür auf, und wo wir auch schon mal drüber gesprochen haben, trage ich ja privat ganz gerne diese MC Hammerhosen. Und stand da also so, und sie guckte mich an und fing an zu lachen. Und ich habe gedacht, was ist jetzt los? Was ist kaputt? So, und wie sie aussehen, da waren wir ja noch beim Sie, wie sie aussehen und lalala, ja, wie sehe ich denn aus? Und so, das habe ich ja noch nie gesehen. Ich muss dazu sagen, sie ist Mexikanerin. Seit 12 Jahren lebt sie jetzt in Deutschland. Also sowas wie mich, so ein Papagei, hat sie noch nie gesehen. Das war so ihr Wort.
1: Ich glaube, die Geschichte hast du mir mal erzählt mit der. Ich kann mich an diese MC Hammer-Hose erinnern.
4: Richtig, genau. Und und dann kam aber die Offensive von ihr. So, dann hat sie immer gesagt, ja, wir können ja mal einen Kaffee trinken zusammen. Lalala, du bist ja ganz lustiger Vogel und naja, sowas erlebt. Ja, klar. Und dann habe ich eigentlich gemerkt, so, oh, was ist jetzt los? Man ist ja noch auf dem Markt. So quasi. Und ja, und dann haben wir Kaffee getrunken. Also das hat auch 4 Monate gedauert, bis wir dann gemerkt haben, ach du, wir beide, das, das passt.
1: Wie lange war dieser Smalltalk damals an der Tür?
4: Lass ihn 4 Minuten gedauert haben. Die Dame musste ja auch weiter, die haben ja Stress. Ne?
1: Und wie seid ihr in Kontakt geblieben? Wie lief das ab? Wie macht man das?
4: Ich habe ihr meine Handynummer gegeben.
1: Aber wie? So, also sie überreicht, also 4 Minuten ist schon mal, klingt jetzt gerade zu wenig, aber das ist viel. Versuch mal 4 Minuten zu überbrücken. Normalerweise ist es ja Paket für sie, hier unterschreiben, tschüss. Das sind 5 Sekunden manchmal, ne, die man sich da so sieht. Das war jetzt, also wo wusstest du, okay, das probiere ich jetzt einfach mal. Ich biete jetzt einfach mal meine Nummer an. Oder wie hast du es gemacht?
4: Ja, genau. Das war einfach nur auf so gesagt, oh, naja, wenn sie mich jetzt so lustig findet, dann wollen wir mal gucken, in welche Richtung sie mich lustig findet. Entweder einfach nur so lustig oder also lustig der Mensch, der da drin steckt. Okay. Und dann habe ich einfach gesagt, wir können ja gerne mal Kaffee trinken, hat sie dann aber auch zu mir gesagt. Und dann habe ich gesagt, ja warte, ich schreibe dir meine Handynummer auf und kannst dich ja bei mir melden, wenn du mal Zeit und Lust hast, blablabla. So.
1: Der Rest ist Geschichte. Schön.
4: Und der Rest ist Geschichte, ja. Und ich muss ehrlich sagen, also in den vier Jahren, wo ich Single war, habe ich mir eigentlich gar keine Gedanken darum gemacht, was auch die anderen beiden Herrschaften da schon gesagt haben, mit der Zuneigung, Nähe, Kuscheln. Also da merke ich, dass ich das eigentlich auch vermisst habe.
1: So, ich glaube, eine Frage, die ich noch nicht gestellt habe, ist, und die stelle ich dir jetzt als letzte Frage, ich muss schon wieder weiter. Hast du in diesen 4 Jahren das Gefühl gehabt, ich habe Nachholbedarf?
4: Nein.
1: Nichts.
4: Hatte ich nicht. Gar nichts.
1: Es gab nichts, wo du, ich muss wieder feiern gehen, ich muss daten, ich muss das, dies, nein, nichts, kein Nachholbedarf.
4: Kein Nachholbedarf, nein, gar nichts.
1: Okay.
4: Das ist wahrscheinlich auch so, damit wahrscheinlich damit was zu tun, dass man ja auch dann in dem Augenblick ja weiß, dass man wieder alles machen kann, was man möchte. Also man kann ja wieder flirten gehen, man kann ja Frauen anschreiben, man kann ja alles machen, wenn man das möchte.
1: Aber das willst du doch gar nicht. Wenn du vergeben bist, dann brauchst du es ja gar nicht.
4: Nein, wenn man vergeben ist, dann natürlich nicht. Deswegen sage ich ja gerade, in diesen 4 Jahren hätte ich es ja machen können, wenn ich es gewollt hätte. Ohne ein schlechtes Gewissen zu haben.
1: Nein. Gehst du, vielleicht auch nochmal eine Zusatzfrage, ich muss sie dir stellen. Gibt es irgendwas, was du mitnimmst aus deiner 4-jährigen Single-Phase, wo du vielleicht auch ganz klar sagst, das möchte ich, darauf möchte ich eigentlich nicht verzichten und damit muss meine jetzige Partnerin klarkommen?
4: Freiheit. Freiheit meine ich damit, dass man auch mal was alleine macht, ohne zu hinterfragen, was macht sie, was tut sie. Es ist immer die Frage des Vertrauens natürlich, definitiv. Und wir vertrauen uns eigentlich zu 100%. Und sie gehen mit ihren Freundinnen mal weg und ich gehe mit meinen Kumpels mal weg und so weiter. Und machen natürlich auch viel miteinander.
1: Ohne zu fragen, was der andere macht, warum? Ist das verboten, zu fragen?
4: Nein, ohne ein schlechtes Gewissen dabei zu haben. Sie sagt ja schon, sie geht heute Abend mit ihren Frauen.
1: Das ist was anderes, finde ich. Aber
4: also sie soll machen, was sie tut und ich genauso mache ich es auch. Und wie gesagt, ohne dabei überhaupt zu Hause drüber nachzudenken.
1: Okay.
4: Ne? Ob da irgendwas passiert oder sonst was. Also das meine ich. Ist nicht. Also definitiv gar nichts.
1: Olli, ich wünsche euch alles Gute, ne? Und dir einen schönen Abend.
4: Ja, dir noch eine angenehme Sendung. Ne?
1: Jo. Bis bald. Mach's gut. Tschüss.
4: Ja, ciao.
1: So, anrufen dürft ihr auch vom Handy vom Festnetz.
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1: Wie fühlt es sich an, wieder Single zu sein? Thema heute Abend, ihr könnt anrufen und wir ziehen weiter in die nächste Leitung. Wen haben wir dran mit der 34? 34 zum ersten, zum zweiten und zum dritten, sagt nichts. Gut, dann gehen wir weiter. Wen haben wir hier? Hakan aus Heidenheim. Hakan, grüß dich.
6: Ja, hi, grüß dich. Guten Abend.
1: So, Hakan, du bist Single oder bist du vergeben?
6: Ich bin vergeben.
1: Du bist vergeben. Das heißt, du sprichst von deiner alten Single-Phase.
6: Ich war von meiner, wollte ich sprechen und auch von anderen Menschen oder von Arbeitskollegen wollte ich mal was loswerden.
1: Womit willst du lieber anfangen? Zuerst die Arbeitskollegen.
6: Eigentlich schon, ja.
1: Na gut, dann erzähl mal.
6: Ich habe einige Arbeitskollegen, die Single sind und die tun mir auch unheimlich leid. Also die meisten davon sind überhaupt nicht glücklich als Single. Und ich merke das denen immer an. Und ich habe da total Mitleid mit denen. Ja, aber die machen halt nicht viel oder die können teilweise nichts dafür.
1: Interessant. Warum hast du Mitleid mit denen? Du sagst, die sehen so unglücklich aus. Sind sie es denn wirklich? Warum glaubst du das?
6: Weil ich genau das Gegenteil lebe von dem, was sie halt leben. Da fällt mir das auf.
1: Ja, zum Beispiel?
6: Ich weiß, was denen alles entgeht. Da ich hier beide Seiten kenne, ich war ja auch mal Single und so weiter.
1: Jetzt könnten die natürlich im Umkehrschluss sagen, naja, aber durch den Hakan wissen wir auch, welchen Stress wir uns ersparen. Das könnte man auch so drehen.
6: Ja, nee, aber ich höre das schon raus, dass sie da schon, was heißt Stress? Ist natürlich Stress, aber ich bleibe jetzt meinen positiven Stress um.
1: Ja. Im besten Fall ist es so.
6: Also, wenn man wirklich verheiratet ist oder und zwei, drei Kinder hat und das Leben läuft gut, ist normal oder sehr gut, dann ist es ja eigentlich positiver Stress.
1: Hakan, wie alt bist du jetzt? Alter, immer
6: Stress. Ich bin jetzt fast 48.
1: 48 bist du, okay. Und deine Kollegen auch plus minus in dem Alter?
6: Ja, einige älter, einige jünger, genau.
1: Also irgendwie in den 40ern, so ungefähr, plus minus so. Ja. Würdest du sagen, gerade in dem Alter ist es halt schwer und vielleicht auch so, dass ich, vielleicht auch aus dem Grund habe ich vielleicht Mitleid und sie tun mir leid. Denn wenn sie jetzt 20 wären, hätte ich jetzt gesagt, ja mein Gott, du bist 20, du bist Single, genieß dein Leben. Aber wenn du es mit 40 bist, dann sieht die Welt nochmal anders aus?
6: Aber genau das meine ich ja, die kenne ich ja schon seit ich 20 bin. Mhm. Wir sind ja schon seit ganz, ganz vielen Jahren zusammen in der gleichen Firma. Mhm. Und ich habe das ja, also hier, das halbe Leben habe ich hier miterlebt, mitbekommen. So. Mhm. Mit Freundinnen, mit ohne Freundinnen, mit gewollt oder ungewollt Single-Dasein, das habe ich alles mitbekommen. Und diese Leute altern jetzt oder werden langsam alt und haben immer noch niemanden. Verstehst du, was ich meine?
1: Vergiss nicht, wir altern auch, nicht nur die.
6: Genau, wir altern alle. Aber es gibt ein einsames Altern und es gibt ein zweisames Altern, das meine ich jetzt damit.
1: Jetzt habe ich dich ja nicht als Beziehungsexperten hier in der Leitung, aber ich würde trotzdem gerne wissen, wie du das einschätzt. Du kennst die ja, sagst ja, ich kenne die jetzt schon seit mindestens 20 Jahren, einige davon jedenfalls. Wo siehst du den Grund dafür, dass sie jetzt Single sind mit 40?
6: Der eine hat einen Bauernhof, der andere kommt nicht von der Mama weg. Es gibt verschiedene Gründe. Der eine fühlt sich nicht attraktiv genug und spricht Frauen kaum an. Der eine geht kaum weg. Es gibt verschiedene Gründe. Der eine verliebt sich in die falschen Frauen. Der andere kommt mit den Frauen irgendwie überhaupt nicht klar, weil sie halt zu emanzipiert sind zum Beispiel. Also es gibt diverse Gründe. Jeder ist anders. Manche sind gleich, aber jeder ist anders.
1: Okay, da du jetzt aber nicht gesagt hast, die haben alle was gemeinsam, sehe ich jetzt gar nicht so das Problem, sondern sag einfach, irgendwo wird es schon ein passendes Deckelchen geben. Wie siehst du das?
6: Es gibt bestimmt passende Deckel, aber die machen halt nicht genug dafür oder die haben es irgendwie aufgegeben. So, das habe ich das Gefühl. Darauf wollte ich eigentlich hinaus. Die resignieren jetzt irgendwie mittlerweile, habe ich so das Gefühl.
1: Ich möchte gerade noch mal betonen, obwohl es egal ist, aber ich möchte betonen, dass es mir egal ist, wer Topf und wer Deckel ist. Ne? Also ich wollte das nur mal. Ja. Nicht, dass irgendjemand jetzt sagt, ja, was heißt denn hier, Männer sind Topf. Nee, ist mir egal, was das ist ja nur symbolisch gemeint.
6: Ich höre heraus, dass sie schon eine Freundin haben wollen würden oder eine Mutter für ihre Kinder oder die finden das halt nicht. Und ich sag mal, der Markt ist schwieriger geworden. Der Markt war viel einfacher.
1: Warum? Also ich habe ja mal nachgeschaut, wie viele Singles es in Deutschland ungefähr gibt und die Tendenz ist steigend. Das heißt, müsste doch eigentlich easy sein, da jemanden zu finden.
6: Ja, aber die Leute, das Lebensverhalten hat sich halt komplett geändert. Jeder hat jetzt irgendwie eine eigene Wohnung. Also früher ist man irgendwie nicht so lang, aber hat man nicht so lang alleine gelebt oder man ist bei den Eltern ausgezogen und direkt mit der Freundin oder mit dem Freund zusammen schon irgendwo eingezogen. Jetzt ziehen die erstmal aus, machen Schule, Ausbildung, Karriere, wie auch immer, oder arbeiten erstmal oder sind auch arbeitslos teilweise, wie auch immer, und leben erstmal einfach mal alleine. Das gab es halt viel weniger oder gar nicht oder viel weniger, so weiß ich von meinem Umfeld. Man ist ausgezogen, bestenfalls gleich mit der Freundin oder mit dem Freund schon ins neue Haus oder in eine neue Wohnung zusammengezogen.
1: Die Frage habe ich heute noch keinem gestellt. Denkst du, je länger man Single ist, desto schwieriger wird es, sich wieder auf eine Beziehung einzulassen?
6: Genau, absolut, 100%. Absolut. Ich habe genug Beispiele davon. Genug.
1: Gib mir eins.
6: Auch wieder ein Kollege von mir von Arbeit.
1: Wie lange ist der schon?
6: Er ist sehr ansehnlich. Der ist jetzt wahrscheinlich so 11 Jahre oder so. Gab 11 Jahre Single.
1: Boah.
6: Er sieht gut aus. Er ist vermögend. Also er hat Häuser und wie auch immer, Geld, Wohnungen angespart und geerbt, wie auch immer.
1: Also attraktiv, bodenständig,
6: genau,
1: mit beiden Beinen im Leben, und trotzdem sagst du, ein hoffnungsloser Fall.
6: Ja, also er hat sich selber aufgegeben. Er sagt, nö, es ist, da gibt es da ein Problem und hier passt das wieder nicht. Und die Weiber sind zu kompliziert, so schätzt er halt immer.
1: Wenn wir jetzt das Spiel spielen, wenn ich du wäre, ja, was würdest du an seiner Stelle anders machen?
6: Ich hätte ein Spiel spielen. Ich würde am liebsten die Zeit zurückdrehen, aber es geht ja nicht. Wenn wir das Spiel von heute jetzt spielen, ist es ganz schwierig. Ich würde mich halt schon so auf irgendwelchen Single-Seiten so melden oder engagieren, aber halt, ich würde halt versuchen, nur die Damen zu finden, die halt meinem Interesse entsprechen.
1: Ja, die deinem Interesse entsprechen? Was heißt das?
6: Ich möchte jetzt keine Disco-Dame haben, wo jedes Wochenende in die Disco geht und sich einen hinter die Binde kippt oder so etwas, ja.
1: Ja, aber was willst du dann haben? Willst du trotzdem eine eigenständige, taffe Frau? Oder suchst du ein Püppchen, wo du ein Kleidchen anziehst und ins Regal zu Hause stellst?
6: Eine häusliche Frau. Eine Frau mit Familiensinn. So etwas würde ich suchen. Und die findet man halt nicht jede Woche in der Disco, wo sich dann, ja, wo jedes Wochenende mit jemand rumknuscht oder da rumtanzt und da sich noch einen in die Binde kippt. Das wäre jetzt nicht.
1: Aber du meinst im Internet? Auf irgendwelchen Dating-Plattformen, da trifft man die?
6: Das muss man sich selber allerdings entscheiden. Zum Beispiel, es gibt gläubige Menschen, die gehen jetzt in die Kirche, sagen, okay, ich finde da irgendwas. Oder im Sportclub oder Sportverein oder im Fitnessstudio, keine Ahnung. Aber wenn ich jetzt, einer bin, wo jedes Wochenende weggeht und Party macht und mit 1,52 Promille irgendwelche Damen kennenlernen müsste oder sollte, dann das ist halt ein anderes Ding.
1: Okay, also dein Tipp an ihn, er soll sich einfach raustrauen, er soll den Frauen eine Chance geben. Weil ich habe das Gefühl, so wie du ihn gerade beschreibst, hat er gar nicht das Vertrauen mehr in irgendwie die Welt da draußen.
6: Er soll so viel wie möglich verschiedene Frauen kennenlernen und dann sich da das rauspicken, wo er meint, die beiden passen zusammen. Das ist mein Tipp.
1: Gehören immer zwei dazu, ne?
6: Genau.
1: Sie muss ihn genauso picken und sagen, du bist der zu mir passt.
6: Ja, aber das merkt man ja dann, im weiteren Verlauf, ob man zusammenpasst oder nicht, ob der Deckel sich fügt oder nicht, oder der Topf, wie auch immer.
1: Und der datet gerade gar nicht, oder was? Der ist komplett...
6: Der ist hoffnungslos, also der hat die, wie soll ich sagen, der hat es aufgegeben. Mhm. Einfach so Stagnation.
1: Glaubst du, steckt noch mehr dahinter, hinter so einem Verhalten?
6: Bestimmt, wahrscheinlich schon, irgendwelche Enttäuschungen erlebt.
1: Du kennst ihn ja lang genug, hat er dir schon mal erzählt, was er da schon alles erlebt hat.
6: Ja, wir sind jetzt nicht so ins Detail, wir sind ja eine Firma mit über 4000 Mitarbeitern.
1: Oh, okay.
6: Der eine ist nur ein Spinnnachbar, der eine ist also man geht, der andere kommt zu der nächsten Maschine, verstehst du? Okay. Also
1: halten wir fest, Hakan, du sagst, das Leben als Vergebener ist schöner als das Leben als Single.
6: Ja, wenn ich es mit meinem Leben vergleiche, auf jeden Fall.
1: Auf jeden Fall. Gut. Hakan, dann ziehe ich schon wieder weiter. Ich danke dir für deinen Anruf.
6: Ich danke auch. Bis bald. Mach's gut. Bleib gesund.
1: So, anrufen dürft ihr auch vom Handy vom Festnetz die Nummer zu mir.
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1: Heute das Thema, wie fühlt es sich an, wieder Single zu sein? Wir gehen in die nächste Leitung und wir gucken mal gerade, wer da ist. Da wartet, wen haben wir jetzt dran? Da ist die Caro aus der Oberpfalz. Caro, grüß dich.
8: Hi Daniel, grüß dich, servus.
1: Servus. So, Caro, dein Vorredner Hakan, der sagt, als Vergebener ist das Leben doch viel schöner. Also er versteht das nicht, Single sein zu wollen, das ist doch nichts. Wie siehst du das?
8: Ich finde, es hat beide Vor- und Nachteile. Mhm. Ich hatte Phasen in meinem Leben, da habe ich gesagt, nein, ich nagel mir doch nicht freiwillig Arge ans Knie. Und ich bin jetzt inzwischen 12 Jahre verheiratet. Hab im Freundeskreis Muttis, alleinerziehend, wo ich dann immer sage, nein, ich wollte mit dir nicht tauschen.
1: Ja.
8: Also nach ein paar Jahren Ehe oder Beziehung, vor allem mit Kindern, schleicht sich doch manchmal so eine gewisse, Frustration ein. Aber wenn du dann halt siehst, wie es hätte noch anders laufen können, entweder ganz allein oder allein mit Kindern, dann mag ich hier lieber meine Achterbahnfahrt mal hoch, mal tief und bin froh, dass ich nicht alleine bin.
1: Jetzt bin ich gerade leicht verwirrt. Was heißt mal hoch, mal tief? Du bist gerade vergeben.
8: Ich bin seit 12 Jahren verheiratet, ja.
1: 12 Jahren verheiratet, okay. Und du magst das, auch wenn es natürlich Höhen, da gibt es ja überall Höhen und Tiefen, kommt immer mit dazu.
8: Ich wollte sagen, nein, ich mag das nicht. Also tatsächlich, ich mag keine Achterbahnfahrt. Also doch, ich mag Achterbahnfahrten, aber in meiner Beziehung mag ich sie nicht. Aber ja, sie gehören dazu, weißt du? Also du hast immer mal wieder, du hast auch Kinder, du hast eine Partnerin. Ich denke, das kann jeder, der in einer Partnerschaft ist, nachvollziehen, dass man sagt, okay, es geht nicht immer nur bergauf oder wir tingeln nicht nur am Jubilieren oder so. Aber dieses, man ist halt nicht alleine, ne? Also das haben die Vorredner natürlich auch schon gesagt. Und ja, viele Männer sagen dann Körperlichkeit, Zärtlichkeit, ich mag den Frauenaspekt mit ins Boot schmeißen, einfach Zuverlässigkeit, Rückenhalt.
1: Auch wichtig, ja. Gut, aber wenn du jetzt Single bist, dann weißt du, auf wen du dich verlassen kannst oder auch nicht, nämlich auf dich selbst. Gibt ja niemanden sonst, ne? Gut, vielleicht Familie, Verwandtschaft und so weiter. Du bist ja nicht allein in der Regel.
8: Genau. Wenn du Single bist, hast du für nichts und niemand Verantwortung. Du kannst in den Tag reinleben. Ja, du musst nur morgens aufstehen und dir selber in die Augen gucken im Spiegel. Da hängt halt nichts dran. Also dieser Verantwortungsaspekt, finde ich, ist schon, ja, manchmal ein ganz schön schwerer Rucksack. Wobei ich jetzt sage, ich mag nicht tauschen. Ich wollte kein Single mehr sein. Also
1: Ich wollte die Frage trotzdem gerade stellen, aber etwas anders formuliert. Ich würde gerne wissen, und ich will jetzt kein Beziehungsdrama auslösen, aber mal Hand aufs Herz. Alle, die da draußen gerade aktuell in einer glücklichen Beziehung sind, die aber auch schon seit ein paar Jahren vielleicht in der Beziehung sind, also sagen wir mal 5 Jahre als Minimum oder 10, habt ihr nicht doch mal hin und wieder nur den Gedanken, wie wäre es wohl, jetzt Single zu sein?
8: Hast du die Frage jetzt nur an die Community gestellt?
1: Nein, also natürlich an dich gerichtet auch, aber natürlich, dass sich das jeder selber auch mal fragt. So, ist das verboten, sich diesen Gedanken auch mal nur zu haben? Das heißt ja nicht, dass man ihn verfolgt oder so, dass man sich aber trotzdem die Frage stellt, boah, das wäre schon irgendwie jetzt vielleicht erleichtern, weil dann müsste ich jetzt nicht irgendwie mich an dies und jenes, Kompromisse hier und da, es gehört alles mit dazu.
8: Ich würde sagen, der Gedanke ist durchaus legitim und gerechtfertigt.
1: Muss man sich direkt Sorgen machen, wenn man so einen Gedanken hat? Oder sagst du, Quatsch, musst du dir keine Sorgen machen?
8: Nein. Also allein aufgrund des Gedankens würde ich mir in keinem Fall Sorgen machen, weil das ist so das Abwägen, das ist so das vielleicht mal ein bisschen Schwelgen in Erinnerungen und sich dann aber doch irgendwo das Hier und Jetzt bewusst machen. Wenn natürlich mein jetziges Leben so schrecklich wäre, dass ich dann lieber wieder 10, 15, 20 Jahre zurückreisen würde zu meinem Single-Dasein, okay. Das kann ich jetzt leider nicht bestätigen. Also du hattest vor irgendeinem Vorredner mal die Frage gestellt, ob man nicht das Gefühl hat, wenn man quasi frisch getrennt ist und als Single hinaus in die Welt geht. Ja, es ist tatsächlich, es ist ein Phänomen. Gefühlt, wenn du als Single in die Welt hinausgehst, umschwirren dich die potenziellen Anwerber oder umgekehrt Anwerberinnen wie die Motten das Licht.
1: Moment, nimmst du das gerade so wahr, als aus Sicht einer Frau, oder glaubst du, das gilt für beide?
8: Ich glaub schon, das gilt für beide. Ich glaube, man verströmt andere Gerüche. Das ist so. Ja, Pheromone oder whatever. Also.
1: Ich sag dir ganz ehrlich, also, wenn ich so zurückblicke und mir denke, so in der Kennenlernphase, und dann kriegst du gesagt, irgendwie, ja, du, ich habe mich vor kurzem erst getrennt. Das war für mich jetzt nicht so dieses Gefühl von wegen, boah, ja, jetzt habe ich irgendwie hier die Möglichkeit zu daten und potenzielle Beziehungen und so, sondern im Gegenteil. Ich war da immer so ein bisschen vorsichtig. Ich dachte mir immer so, Leute, die gerade aus einer Beziehung kommen, die sind eher uninteressant, weil man immer denkt, ah, die sind da, das sind noch Gefühle wahrscheinlich, eventuell, weißt du, das ist alles noch nicht so.
8: Das mag sein, aber dass dieses Wesen deiner Begierde sich mit dir überhaupt unterhält, weißt du, und dir das alles so erzählt, heißt ja schon mal quasi Signal, ich bin grundsätzlich nicht abgeneigt, aber mach mal langsam, gib mir noch Zeit.
1: Das ist interessant, aber das würde ich ganz anders sehen, tatsächlich.
8: Frauensprache, ja. Männersprache, Frauensprache.
1: Ich würde dieses, ich bin potenziell gerade interessiert, würde ich gar nicht mit reinnehmen, sondern ich würde einfach sagen, hey, es ist gerade schön, mit jemandem zu reden, mich gerade zu öffnen. Und das muss überhaupt nicht bedeuten, dass man Interesse hat, sondern es ist einfach schön, dass da jemand gerade mit einem redet, dass man sich versteht. Ich finde es gerade da problematisch, wenn man als Mann dann der Meinung ist, so, ach, jetzt, jetzt ist das ein Signal so.
8: Ja, natürlich. Ja, da sind wir Frauen vielleicht manchmal nicht eindeutig genug.
1: Meinst du? Es gibt doch immer wieder diese Vorwürfe, ja, du hast meine Trauer ausgenutzt, klar, du warst dann für mich da und was weiß ich, aber im Endeffekt hast du es ja am Ende nur auf das eine abgesehen, zum Beispiel. Ne? Höre ich immer wieder so als Geschichte, hier auch in der Sendung kommt das öfters mal vor.
8: Ja, aber ganz ehrlich, mit irgendeinem Vollpfosten unterhalte ich mich keine drei Sätze. Dem erzähle ich nicht, wie es mir geht. Also allein dadurch, dass ich so weit aufmache, dir gegenüber, also zumindest mal keine Absage, keinen Korb gekriegt.
1: Ja.
8: Der kann dann natürlich noch kommen, aber der heißt jetzt erstmal, mach langsam.
1: Mach langsam. Okay.
8: Mach langsam. Ja. Ja, ich habe wirklich einen besten Kumpel, der sagt immer, der einzige Unterschied manchmal bei uns ist der Perspektivenwechsel, den wir beide manchmal echt gut hinkriegen, und ja, der hat keine Titten. So. Aber ich kann mit ihm reden wie mit einer besten Freundin, und er sagt aber trotzdem, weißt du, mein Standpunkt als Mann wäre jetzt ein ganz anderer. So wie du ja jetzt auch gesagt hast. Oh, ich würde mal, vielleicht. Also für mich heißt das ja jetzt schon. Nein, aber ich glaube einfach aus Frauensicht würde ich sagen, wenn ich mit jemand spreche, mich mit dem mehr als zwei Sätze irgendwo, man sieht sich kurzfristig, unterhalten würde, heißt ja schon mal, ich finde dich sympathisch, ich finde dich lässig, aber langsam. Okay. Fall nicht gleich mit der Tür ins Haus.
1: Fall nicht mit der Tür ins Haus, okay.
8: Ja.
1: Glaubst du, Single sein ist auch wichtig und man kann diese Single-Zeit auch nutzen, um wieder zurück zu sich zu finden und auch vielleicht, je älter man wird, zu verstehen, was davon möchte ich eigentlich behalten, auch wenn ich vergeben bin. Was möchte ich nicht mehr aufgeben? Mich selbst auch irgendwo zu finden. Verstehst du, worauf ich hinaus will?
8: Ja, ich verstehe es absolut und das würde ich unterschreiben. Also, wenn man sich mit sich selber beschäftigt, nur dann weiß ich auch, was ist wichtig für mich, was ist richtig für mich und was tut mir nicht gut. Wenn ich mich auffressen lasse von meinem Alltag, von meinem Leben, dann entferne ich mich unglaublich von mir selber und dann weiß ich auch gar nicht mehr, was ist denn jetzt eigentlich gut für mich. Erlebt man tatsächlich oft in Partnerschaften, wo halt einfach auch körperliche Gewalt vorherrscht.
1: Mhm. Hab aber auch schon gemerkt, dass wenn Leute gerade dann unzufrieden waren mit ihrer Beziehung, dann sind sie plötzlich Single und dann sagen sie plötzlich, das lasse ich mit mir nicht mehr machen, das lasse ich mir nicht mehr verbieten. Dann lernen sie einen neuen Menschen kennen und dann sagen sie auch schon, düm, düm, düm, so sieht's aus, das sind die neuen Regeln. Ne? Und dann verschreckst du manchmal auch die andere Person, weil die sich sagt, wie bist denn du drauf? Ne? So ungefähr. Also das ist ja...
8: Voll. Auch das war vorher ein Thema bei dir, wo ich dachte, da wollte ich noch einhaken. Je länger du quasi Single bist, umso unfähiger bist du überhaupt, eine Beziehung zu führen. Und wenn du natürlich ein Mörderbrett gekriegt hast und dich dann quasi, du bist zu Boden gefallen, du berappelst dich, richtest das Krönchen, stehst wieder auf, dann ist dein Anspruch halt oftmals unrealistisch hoch.
1: Mhm. Besteht für die trotzdem eine Hoffnung oder sind die hoffnungslos?
8: Ich würde sagen, die Hoffnung stirbt zum Schluss. Für mich stirbt sie eigentlich niemals, Daniel.
1: Okay. Also ist da noch nichts verloren. Gut. Caro, ich muss schon wieder weiter. Danke dir, dass du angerufen hast. Dir einen schönen Abend.
8: Schön, dass wir uns mal wieder gehört haben. Dir
1: ja,
8: auch.
1: Bis bald.
8: Ciao.
1: So, anrufen vom Handy vom Festnetz. Im Moment leider nur eine Leitung frei, aber schnappt sie euch.
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1: So, und ich habe schon wieder vergessen, rechtzeitig das Update zu machen online. Deswegen kürze ich es heute und lese euch vielleicht eine E-Mail vor. Vielleicht mache ich es aber auch nicht. So, Frage Nummer 1. Wie hat sich dein erstes Gefühl als frisch gebackener Single am ehesten angefühlt? Das wollte ich von euch wissen. Und entschieden habt ihr wie folgt. Es war befreiend, sagen 13,9%. Es war traurig, sagen 33,3%. Ich war verunsichert, konnte mit der Situation nicht so recht umgehen, sagen 8,3%. Und irgendwie war es alles gleichzeitig. Das heißt befreiend, traurig, verunsichernd, es war alles irgendwie, sagen 44,4%. Top-Antwort also. Frage Nummer 2. Muss mal kurz gucken hier so. Was kannst du als Single am meisten genießen, wollte ich von euch wissen. Geantwortet habt ihr wie folgt. Mehr Freiheit, sagen 43,6%, ist auch die Top-Antwort. Mehr Ruhe, sagen 20,5%. Mehr Zeit für mich selbst, sagen 30,8%, landet also auf dem zweiten Platz. Und endlich kann ich spontan sein. Das sagen nur 5,1%. Hab da auch ein bisschen mehr erwartet. So, Frage Nummer 3. Was war nach der Trennung für dich am schwierigsten? Wie habt ihr abgestimmt auf WhatsApp? Muss man gerade gucken. Wo ist denn jetzt? Was war nach der Trennung am schwierigsten? Das Alleinsein, sagen 27,5%. Die gemeinsamen Gewohnheiten loszulassen. Ich finde ehrlich gesagt, das ist, finde ich, eine der schmerzhaftesten Dinge. Diese Gewohnheiten, abends haben wir telefoniert oder wir haben immer zusammen gegessen oder samstags haben wir immer eine Radtour gemacht, was auch immer das ist. 40% von euch sehen es genauso, ist auch hier die Top-Antwort. Dann, was war nach der Trennung am schwierigsten? Einsamkeit, sagen 27,5%. Und auf dem letzten Platz gelandet Dating oder auch nur der Gedanke an Dating, sagen 5%. Okay, also mit Dating habt ihr euch nicht so schwer getan nach der Trennung. Gut, dann haben wir noch die letzte Frage, die habe ich jetzt hinzugefügt während des Gesprächs mit Leon, glaube ich. Das war nämlich die Frage, frisch Single geworden, welche Jahreszeit findet ihr in so einer Situation am schwierigsten oder richtig doof, sage ich mal. Ne? Und interessantes Ergebnis, wobei eigentlich könnt ihr es euch ja fast schon denken, oder? Winter, 71,4% finden, Single zu werden im Winter ist blöd. Ja, weil Winter ist so eine kalte Zeit, da wollen wir kuscheln, da wollen wir irgendwie Liebe, da wollen wir... Aber es ist auch die Phase, gerade natürlich auch so die Weihnachtsphase, ist

0: Paar im Sommer Single zu werden, finden 0% doof. Ich kann mir fast schon denken, warum. So, im Herbst 14,3% und dann gab es noch die Möglichkeit, alle Jahreszeiten, aber auch hier habt ihr auf 0 geklickt. Das heißt, der Winter ist ja die schlimmste Jahreszeit, um Single zu werden. Okay, vielen Dank erstmal an all die mitgemacht haben. Jetzt gehen wir schnell in die nächste Leitung.
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0: Und zwar gehen wir zu jemandem mit der Endziffer 7. Guten Abend.
2: Hallo?
0: Ja, wer da woher?
2: Ja, hier ist der Marc aus Köln.
0: Marc aus Köln?
2: Ja.
0: Grüß dich, Daniel hier. Schön, dass du anrufst.
2: Hi, Daniel.
0: Hi, Marc.
2: Und zwar, ich hab... Ja?
0: Nee, erzähl. Du hast...
2: Gut, ich bin gerade frisch aus einer Beziehung raus, aus einer 13-jährigen Beziehung, seit einem Monat. Mhm. Und ja, und ich versuche jetzt ein bisschen Single zu sein, aber es ist schwer. Wegen, wo du eben schon drauf angesprochen hast, wegen den ganzen Gewohnheiten und so weiter und so fort. Das muss man jetzt alles alleine durchleben, ja.
0: Ja, aber keiner hat bis jetzt mal ausgepackt, was diese gemeinsamen Dinge sind, die man loslassen muss. Nenn mir mal Dinge, wo du es im Alltag spürst, wo du es merkst, wo du siehst, da fehlt was. Wir sind ja Gewohnheitsmenschen, machen wir uns nichts vor. Und wenn dann plötzlich sowas wegfällt, dann, was ist das bei dir?
2: Ja, zum Beispiel, wenn man von der Arbeit kommt. Man kommt nach Hause, die Frau ist dann da, das Essen steht vielleicht schon auf dem Tisch oder wir kochen zusammen. Und jetzt muss man alles alleine machen und abends ins Bett gehen zusammen. Ja, die Gemeinsamkeiten, die man halt im Alltag hat, ne? Die fehlen dann einem.
0: Jetzt hast du natürlich Dinge aufgezählt, wo man auch wieder sagen kann, boah, das ist ja voll Klischee, das ist ja so richtig irgendwie so typisches Bild irgendwie. Sagst du, ja, aber so war es halt bei uns? Oder wie siehst du das?
2: Ja, so war das halt bei uns. Wie gesagt, wir sind morgens zusammen aufgestanden und ja, und dann die zur Arbeit, ich arbeiten, dann sind wir nachmittags zu Hause wieder angekommen. Mhm. Haben zusammen gekocht, gegessen, die alltäglichen Sachen einkaufen zusammen und am Wochenende Ausflüge zusammen gemacht und sowas. Ja, das muss man jetzt alles alleine machen, ne?
0: Gibt es Dinge, auf die du jetzt, also klar, du blickst ja auf diese Dinge zurück, aber stellst du dir selber dann auch die Frage, habe ich genug Wertschätzung gezeigt? Wurde mir genug Wertschätzung? Also denkt man da über sowas nach?
2: Ja, nicht wirklich, ne?
0: Weil es ist ja so, dass wir manchmal dann Dinge auch gar nicht mehr hinterfragen. Ja,
2: genau,
0: dann so selbstverständlich.
2: Wert.
0: So, aber ist es ja eigentlich nicht selbstverständlich.
2: Ja, man hat das als 13, nach 13 Jahre Ehe, beziehungsweise 5 Jahre Ehe, 13 Jahre Beziehung als selbstverständlich angesehen.
0: Ist das ein Fehler?
2: Ja, mit Sicherheit.
0: Also, würdest du den bei dir sehen oder würdest du den bei ihr oder bei euch beiden sehen?
2: Das ist bei beiden passiert halt. Wie gesagt, wir haben uns das selbstverständlich angesehen. Der Alltag ist reingekommen, immer der tägliche Ablauf. Es ist halt nichts Neues mehr reingekommen, ne? Und dann hat man sich auseinandergelebt. Und ja, und jetzt muss man halt alles alleine irgendwie bewältigen.
0: Glaubst du, dass es was Aktives ist, was man zulässt, dass es halt irgendwie so alltäglich wird? Oder also passiert das einfach oder ist das schon so aktiv, dass man da hätte interagieren können aus heutiger Sicht? Dass du sagst, ja, da hätte ich vielleicht die Initiative ergreifen müssen und mal irgendwie was ansprechen, was ändern, wie auch immer?
2: Ja, sehr gute Frage. Eine sehr gute Frage. Wie gesagt, da macht man sich im Alltag oder so, macht man sich gar keine Gedanken drüber. Man macht sich erst Gedanken darüber, wenn es passiert ist, wenn es vorbei ist.
0: Ja, deswegen sprechen wir ja gerade drüber. Deswegen frage ich dich ja jetzt, ob du dir da schon Gedanken gemacht hast.
2: Ne, zum Zeitpunkt, wo wir in der Beziehung waren, habe ich mir keine Gedanken darüber gemacht. Wie gesagt, jetzt, ja, im Endeffekt, klar, macht man sich Gedanken darüber. Und man kommt auf die Idee, man kommt darauf, dass man einiges ändern hätte machen können. Das ist zu spät, ne? Da kann man auch nichts mehr dran ändern. Man hätte vorher drüber überlegen müssen. Finde ich.
0: Ich habe jetzt eine komplexe Frage an dich. Meinst du, dass wer auch immer in Zukunft kommen wird und wieder eine Beziehung mit dir hat, bekommt eine

0: einen Mark 2.0, eine verbesserte Version, die aus den Fehlern der vorherigen Beziehung gelernt hat? Oder würdest du sagen, nö, ich suche eine Person, die einfach zu mir passt und ja, die Person muss mich halt so nehmen, wie ich bin.
1: Ja, das kann man jetzt sehen, wie man will. Ne? Einerseits möchte man sich ja nicht einerseits möchte man sich ja nicht verändern, aber andererseits, man lernt ja aus den Fehlern.
0: Das ist die große Frage. Lernt man wirklich aus den Fehlern? Ich vertrete nach wie vor die Argumentation, wer aus Fehlern nicht lernt, ist dazu verdammt, sie zu wiederholen.
1: Ja.
0: Das ist mein Glaubenssatz. Wie siehst du das aber?
1: Ja, man lernt schon aus den Fehlern. Man versucht das dann in der nächsten Beziehung natürlich besser zu machen, klar. Aber da gehören ja zwei dazu, ne? Die Frau muss es ja auch dann zulassen, sagen wir so.
0: Ja, aber ich ja, klar, gehören
1: aber zwei einerseits, dazu. Wie gesagt, ich bin ein eigener Mensch, ich möchte mich nicht verändern. Ja. Und für andere Menschen sollte man sich halt nicht verändern.
0: Ja.
1: Aber da kommt wieder raus, man kann, ne?
0: Ja, ich finde, es gibt auch einen Unterschied zwischen wir müssen was ändern, damit es weitergeht, ne? Und zwischen ja. Du musst dich verändern. Das ist ein großer Unterschied, finde ich.
1: Ja, klar.
0: Ja, etwas zu verändern oder sich selbst zu verändern sind, finde ich, nochmal ganz... Und manchmal wird ja auch mal dieser Vorwurf gemacht, du musst dich verändern, ich muss mich nicht verändern. Ich bin doch schon perfekt, so ungefähr.
1: Ja, das stimmt. Ja, ich weiß nicht.
0: Hast du denn für dich inzwischen im Kopf so ein bisschen die Punkte zusammengesammelt, wo du sagst, so, ja, ich glaube, das sind meine Schwachpunkte, an denen muss ich selber auch arbeiten?
1: Ja, das auf jeden Fall, definitiv. Weil ich habe ja im Nachhinein habe ich gehört, was die Frau alles verlangt, beziehungsweise woran es gestört hat oder was gestört hat.
0: Oh, es gab dieses klärende Gespräch.
1: Ja, klar. Über Dritte, ne?
0: Oh, okay. Ja, gut.
1: Ja, und dann hat man halt durch die Blumen hat man dann erklärt bekommen, was halt der Frau gestört hat, und dann versucht man das halt in der nächsten Beziehung halt besser zu machen, ne? Damit das nicht wieder aufkommen sollte.
0: Du könntest aber auch in die Abwehrhaltung gehen. Theoretisch könntest du auch sagen, ach Quatsch, die Alte spinnt doch und so weiter. Und dann könntest du zurückschießen und sagen, du, ich sag dir mal den Grund, warum das nicht geklappt hat. Bam, bam, bam, und dann feuerst du zurück. Machst du aber nicht. Warum nicht? Warum sagst du, nee, ich habe mir das jetzt angehört, noch nicht mal von ihr, sondern von anderen. Warum nimmst du es jetzt einfach so an?
1: Ja, weil das auch meine Fehler sind, die ich mir eingestehen muss, die ich gemacht habe.
0: Aber stimmen sie? Sind sie wirklich so? Es ist ja immer eine Wahrnehmung.
1: Ja, kann man jetzt sehen, wie man will.
0: Ja, hast du was grob Fahrlässiges gemacht, wo wir alle sagen würden, das ist definitiv ein No-Go.
1: Ja, nee, manche Sachen, da hatte sie schon recht gehabt, aber manche Sachen sehe ich aber nicht. Das ist halt so, ne? Die war halt ein bisschen penibel und ja, keine Ahnung, ich weiß nicht. Auf jeden Fall weiß ich, dass das in der nächsten Beziehung, wenn ich noch mal eine kommen sollte, es auf jeden Fall besser machen werde. Damit sowas nicht mehr vorkommt.
0: Drehen sich deine Gedanken eigentlich gerade um Dating und Kennenlernen, oder sagst du, nee, du ganz im Ernst, nach 13 Jahren Beziehung willst du erstmal verarbeiten und du denkst da nicht irgendwie gleich an Dating? Marc überlegt.
1: Erstmal Single.
0: Diese Pause war gerade sehr, sehr, sehr verräterisch. Ja.
1: Nein. Erstmal Single bleiben, erstmal Gedanken schaffen, wie das weiter jetzt geht. Weil, wie gesagt, wir haben ja auch jetzt zusammen gewohnt und müssen ja jetzt auch alles machen. Nee, ich muss mir nicht schon wieder eine neue Frau anlachen. Muss ich sagen. Okay.
0: So, ein Monat Single, das ist, glaube ich, noch okay. Je länger das wird, irgendwann melden sich auch, ich nenne es jetzt mal, körperliche Bedürfnisse, was nicht einhergehen muss mit dem Wunsch nach einer Beziehung. Hältst du das für denkbar bei dir oder sagst du, nö, sowas gibt's bei mir nicht?
1: Nee, sowas gibt es nicht mehr. Dafür bin ich aus dem Alter raus.
0: Echt?
1: Ja,
0: keine One-Night-Stands, nix, willst du nicht?
1: Nee, mit 47 macht man sowas nicht mehr. Früher habe ich das gemacht, klar, früher habe ich mir die Hörner abgestoßen, auf gut Deutsch.
0: Ja.
1: Aber jetzt, nein. Nö, mach ich nicht mehr. Vielleicht, wenn irgendwann mal eine Frau kommen sollte, die mich dementsprechend anspricht oder so, klar. Aber ich suche, wenn ich suchen sollte oder wenn was kommen sollte, was Festes. Aber sonst so, jetzt One-Night-Stand oder so, nee, bin ich nicht der Typ für.
0: Okay. Und du glaubst, das hält man aus, das hält man durch? Das letzte Mal, als ich die Frage gestellt habe, habe ich gesagt bekommen, du pass auf, ich war 20 Jahre verheiratet und die letzten 5 Jahre lief sowieso nichts mehr im Bett. Das heißt, ich habe Erfahrung darin, auf Sex zu verzichten. Dann habe ich gedacht, ja okay, verstehe, aber ist ja was anderes, weil da war man ja vergeben. Das heißt, man wusste ja auch irgendwie, naja, alles, was ich jetzt machen würde, wäre Betrug. Ne? Aber wenn man dann ja Single ist, dann hat man ja die Option.
1: Ja, aber wie gesagt, da muss man aber auch der Mensch dafür sein.
0: Okay.
1: Und ich glaube, die Zeiten sind bei mir vorbei.
0: So, letzte Frage mal. Gibt es bei dir irgendwas, wo du aktuell sagst, so, ja, das habe ich mir jetzt vorgenommen. Das will ich jetzt auf jeden Fall mal angehen. Habe ich irgendwie aufgeschoben, aber besser jetzt machen.
1: Nö, eigentlich nicht.
0: Nix?
1: Nö, gar nichts. Gar nichts. Einfach jetzt nur mal Single sein, einfach nur leben. Ja, einfach nur leben erstmal. Einfach mal dahin reisen, das machen. Einfach nur mal leben.
0: Wohin willst du denn gerne reisen?
1: Nach keinem mehr zu fragen, einfach machen und tun. Ja.
0: Wohin willst du gerne reisen?
1: Das weiß ich noch nicht.
0: Das kein
1: weiß
0: Ziel.
1: Ich erst noch nicht. Kein Ziel momentan.
0: Motorrad oder Wohnwagen?
1: Weder noch.
0: Ah, schade, das sind immer so die zwei Optionen, die ich häufig höre.
1: Nee, wenn dann Hotel.
0: Hotel, okay, gut.
1: Ja.
0: Gut. Marc, vielen Dank für deinen Anruf.
1: Ich habe aber. Ja, alles klar.
0: Dir einen schönen Abend. Bis bald, mach's gut.
1: Dir auch. Tschüss. Wiederhören.
0: So, anrufen vom Handy vom Festnetz.
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0: So, wen haben wir in der nächsten Leitung? Da ist wer mit der Endziffer 5.
3: Hallo?
0: Hallo, wer da?
3: Hi, ich bin's Jay.
0: Jay, aus?
3: Ulm.
0: Jay, wir haben schon mal gesprochen?
3: Ja.
0: Ah, okay, gut. Jay, freue mich, dass du da bist. Bist du Single aktuell?
3: Ist schon ein schicksalhaftes Thema gerade, ne? Also, seit dem 21.05. jetzt bin ich nach 7 Jahre Beziehung Single.
0: Okay. 7 Jahre?
3: Ja. Wir haben auch schon oft mal das Thema im vergangenen Jahr mit ihr gehabt, du und ich. Und
0: aber ja, jetzt ist das Finale.
3: Ja. Ich komme nicht so ganz klar damit. Also ich weiß auch gar nicht, was ich sagen soll oder ob das überhaupt gerade richtig ist, dass ich hier da bei dir anrufe mit dem Thema, weil ich habe für diese Frau viel getan und habe ihr Leben geschultert und habe mich beleidigen lassen, schlagen lassen, anspucken lassen. Ich habe dadurch meine Familie verloren, habe dadurch meine Freunde verloren, habe für sie alles eigentlich aufgegeben. Mhm. Und ja, sie hat mich einfach angerufen. Ich war bei meinem Arbeitskollegen zum Essen eingeladen an dem Tag. War auf dem Sprung eigentlich zu ihr und sie ruft mich an und sagt, jetzt Schluss, ne? Gehst du mir auf den Sack, erzähle ich mir eins, zwei die Verfügung gegen dich und ich möchte mich nichts mehr mit dir zu tun haben und ich spiele schon seit 3-4 Monaten damit rum, mit dir Schluss zu machen und jetzt bringt sie es übers Herz und davor waren die Anzeichen eigentlich gar nicht gegeben, ne?
0: Ja, also okay, jetzt erstmal weiter. Also die Liste der Anzeichen, die du anfangs des Gesprächs aufgezählt hast, würde ich sagen, waren sehr deutlich.
3: Ja, aber von ihrer Seite, also.
0: Sie hat dich angespuckt, sie hat dich beleidigt, was hat sie nicht alles gemacht mit dir?
3: Ich hab meine Liebe darüber gestellt, sag ich mal.
0: Und ja, aber das muss man doch sehen, dass das nicht normal ist. Warum sollte dich jemand so behandeln, wenn du gut zu diesem Menschen bist?
3: Ich weiß es nicht.
0: Deine Familie, hast du gesagt, die hast du für sie verlassen. Warum? Die waren nicht einverstanden mit ihr, oder was?
3: Und sagen wir es so, es war eigentlich ein Teil auch meiner eigenen Person, weil wenn du dich immer bei diesen Menschen meldest, aber diese Menschen sich nie bei dir melden oder sich eigentlich so gut wie nie für dich interessieren, fängst du einfach an, einsam zu werden, egal in welcher Hinsicht, wenn du auch nicht mal mehr jemanden hast, den du dich da irgendwie anvertrauen kannst, weil egal wie du dich in diesem Thema anvertraut hast, wie diese Stichpunkte, wie du sie gerade auch erwähnt hast, was passiert ist, dich verraten haben, auch die Freunde, denen du vertraut hast, dich verraten haben an sie und euch gegeneinander ausgespielt haben und mit euch eigentlich auf gut gemacht hat und gesagt hat, ja, du kannst es mir erzählen, ich bin für dich da. Und dabei haben sie es ihr alles erzählt und dadurch sind dann immer mehr Sachen eskaliert und herausgekommen. Halt, sie hat halt die Themen erfahren von den Menschen, bei denen ich mich halt da ausgekotzt habe. Und ja, da gab es halt Twist und Streitigkeiten und sie war narzisstisch veranlagt und hat Borderline und war toxisch. Und
0: du hast dich anderen Menschen anvertraut, gesagt, wie es dir gerade geht mit dieser Beziehung, und die haben es wiederum ihr gesteckt, woraufhin sie sauer auf dich war.
3: Genau.
0: Okay. Und diese besagten Menschen waren unter anderem auch Familienmitglieder.
3: Ja.
0: Und deswegen warst du groß enttäuscht und hast dann gesagt, ich habe keinen Bock mehr auf euch.
3: Ja. Auch Freunde.
0: Ich will einfach nur mal fragen, meinst du, die haben ihr das gesagt, weil sie es böse mit dir meinten? Also haben die das in der bösen Absicht oder in der guten Absicht gemacht?
3: Böse.
0: Warum glaubst du das?
3: Weil ich es weiß.
0: Warum? Sie wollten einen Keil zwischen euch bringen, sie wollten euch auseinander. Warum wollten sie euch auseinander? Wollten sie euch auseinander, um sie zu schützen oder dich zu schützen?
3: Ich glaube einfach nur für ihr eigenes, wie soll ich das sagen? Ich kann es gar nicht in Worte fassen. Ich glaube für ihr eigenes Wohl. So, sie haben sich daran ergötzt. So wie so diese RTL2-Sender, so diese Trash-TV und
0: Freude daran, zwei Menschen auseinanderzubringen. Das würde. Also das kann durchaus sein, ich will das ja gar nicht abstreiten. Aber mich wundert's, dass du ja gleichzeitig auch sagst, die haben sich bei mir nicht gemeldet, die haben jetzt mit mir nicht Initiative oder Interesse gezeigt. Ich würde es ja verstehen, wenn du sagst, okay, die haben einen Keil zwischen mich gebracht, damit ich wieder mehr Zeit für die habe. Aber das war ja gar nicht deren, weißt du, Fokus. Die wollten das ja anscheinend gar nicht. Was war das?
3: Ich weiß es nicht.
0: Okay.
3: Es ist sehr schwer, Daniel. Ich kann dir Sachen erzählen. Sagen wir mal, beispielsweise auch ihre Familie, es war damit involviert. Sagen wir es mal so, gehen wir vom Standpunkt erstes Jahr aus. Sie hat in einem Ort gewohnt, weit weg von ihrer Familie. Ihre Familie hat sie verstoßen gehabt, sie war einsam, alleine. Davor war sie in Pflegefamilien etc. pp., war in Internaten unterwegs, hat nie Liebe erfahren, ihr Bruder wurde bevorzugt. Sie war einsam. Mhm. Ich bin zu ihr runtergekommen, habe sie bei der Hand genommen, habe gesagt, hey, ich hol dich aus diesem Loch da raus, weil sie ist da verkümmert. Mhm. Ich habe den Umzug für sie geschultert mit meinen Leuten sozusagen. Also, ja. Und habe sie hierher zurückgeholt nach Ulm. Und auf einmal war ihre Familie, auf einmal hat diese Familie sich wieder für sie interessiert. Und hey, hier ist die Schwester, hey, hier ist der Bruder, hey, hier ist die Mutter, hey, hier ist der Stiefvater, hey, hier ist der Vater. Und du hast davor halt die ganze Arbeit geleistet und du warst da, wo alle sie abgeschrieben haben, wo sie alle gesagt haben, wir mögen dich nicht, wir brauchen dich nicht, wir wollen dich nicht. Und das macht halt auch was mit einem Menschen, also mit ihr. Ich verurteile sie in keiner Silbe dafür, was sie getan hat oder mit mir gemacht hat. Trotzdem, ich liebe diese Frau trotzdem noch. Bin ich krank? Ich weiß es nicht.
0: Würde ich nicht sagen. Aber ich habe das Gefühl, du musst natürlich nur sagen, ob ich richtig liege, du wolltest schon ihr Retter sein, oder?
3: Ja. Ich habe ihr Leben geschultert, ich habe ihre Ämtergänger geschultert, ich habe ihre Briefe erklärt, ich habe ihre Finanzen geregelt, ich habe ihr Wohlergehen geregelt, ich habe geschaut, dass es ihr besser geht als mir, habe meine Gefühle zurückgesteckt und ich habe mir immer wieder anhören dürfen, ja, warum redest du denn nicht über deine Gefühle? Warum erzählst du mir nicht, wie dir es geht?
0: Naja, das hast du dann gemacht. Das hast du dann bei anderen Leuten gemacht, woraufhin du aber Enttäuschungen erlebt hast, weil das nicht, die haben das nicht für sich behalten.
3: Ja, aber dann habe ich es dann doch für sie getan und habe gesagt, okay, ich öffne mich dir. Mhm. Ich sag, wer ich bin, wie ich mich fühle, was ich gerade durchmache, was in meinem Kopf vorgeht, was mich fertig macht. Und sie sagt zu dir, du bist mir zu viel. Das ist mir zu viel, dein Mimimi.
0: Naja, du wolltest gerade wolltest du noch ihr Retter sein und du wusstest, ihre Psyche ist instabil, die braucht viel, ne, Aufmerksamkeit und Vorsicht und so weiter. Und dann im nächsten Moment haust du deine Probleme raus. Und je nachdem, wie man das aufnimmt, kann das auch schnell so sich drehen, dass man dann sagt, ach ja, willst du mir jetzt sagen, dass ich schuld an deinen Problemen bin, ne? Dann geh doch, so ungefähr, wenn ich dein Leben so schwer mache, so ungefähr. Ne? Hast du das Gefühl, dass es so in die Richtung ging?
3: Ja.
0: Fandest du es ungefähr? Schon.
3: Irgendwie nicht. Keine Ahnung. Ich war irgendwie irgendwann auf Autopilot.
0: Das ist klar.
3: Ich habe nur noch funktioniert. Und jetzt ist es mittlerweile so, dass ich in psychotherapeutische Behandlung bin.
0: Oh, okay.
3: Starke Psychopharmaka zu mir nehmen muss. Mhm. Keine Freunde mehr habe.
0: Moment, aber du bist ja erst seit einer Single-Woche, seit einer Woche Single. Wie lange bist du jetzt schon in Therapie?
3: Seit dieser Woche. Direkt danach musste ich in die Psychiatrie.
0: Ah, in die Psychiatrie, okay. Geht das so schnell? Kriegt man da so schnell Platz? Ich habe gedacht, das war eine Woche, Monate.
3: Wenn du schreist, dass du mich umbringen willst oder eine Überdosis nimmst, dann ja.
0: So extrem war das bei dir?
3: Ja. Und du kannst es mir glauben oder willst. Ich weiß nicht, ob mir noch überhaupt jemand glaubt oder versteht, was ich durchgemacht habe. Aber das, was ich durchgemacht habe mit dieser Frau, das würde keiner machen. Und ich habe trotzdem drüber hinweggesehen, über mein eigenes Wohlergehen und habe trotzdem geschaut, dass es ihr besser geht als mir. Ich habe ihr in jeglicher Lebenssituation geholfen.
0: Ist dir, oder naja, wobei es ist noch zu frisch, um nach einer Woche zu fragen, ob dir so langsam bewusst wird, dass es auch wichtig ist, dass du auf dich selbst schaust. Gerade jetzt.
3: Ich habe kein Selbstwertgefühl mehr. Ich weiß nicht mehr, was ich fühlen, denken, machen, tun soll. Mhm. Ich weiß nicht mal, was ich mir zum Essen machen soll. Mhm. Wenn ich rausgehe, kriege ich Panikattacken mittlerweile.
0: Fühlst du dich da, wo du gerade in Therapie bist, gut aufgehoben?
3: Nein.
0: Warum nicht?
3: Weil es da noch krankere Menschen gibt.
0: Ja, gut, aber die mit dir reden, die Therapeuten und so weiter, sind die lieb zu dir? Fühlst du dich von denen gut
3: aufgehoben? Die geben dir halt heutzutage deine nötigen Pillen und damit hat sich die Sache erledigt.
0: Echt jetzt? Du hast das Gefühl, die reden gar nicht mit dir?
3: Nein, ich krieg nur meine Pillen, meine Rezepte und ich soll mir einen Physiotherapeuten suchen, also dementsprechend dann jemand, der halt Gespräche damit mir führt.
0: Physiotherapeut?
3: Und heutzutage Psychotherapeut zu finden, Daniel.
0: Ach so, Psycho.
3: Sechs im Lotto. Ich soll eine Liste abtelefonieren, die geht 5 Seiten lang. Wir haben keine Zeit für sie. Tut mir leid, wir sind überlastet. Wir haben erst Termine in 2 Jahren. Ach, so lange nimmst du jetzt einfach die Tabletten und deine Pillen, damit du überhaupt überleben kannst.
0: Ja.
3: So.
0: Das ist leider der Stand der Dinge bei Terminen aktuell.
3: Ja, weil das dieses abgefuckte System ist. Man muss erst schreien, dass man sich selber umbringen will, damit einem geholfen wird.
0: Was gibt dir zurzeit aber einen Funken Kraft, einen Funken Hoffnung?
3: Ich weiß es nicht. Alles, was mir Spaß gemacht hat, macht mir keinen Spaß mehr. Alles, woran ich Freude hatte, macht mir keine Freude mehr. Ich liege jeden Tag in meinem Bett mit Rollladen unten, ziehe mir irgendwelche Netflix-Serien rein und hoffe, dass die Hölle einfach ein Ende findet. Dann schlafe ich irgendwann ein, weil ich auch mittlerweile auch Schlafpillen kriege. dann wache ich wieder auf und die Hölle geht von vorne los. Mhm. Hier, nimm deine Pille da, nimm deine Pille hier. Und dann nimmst du sie da nochmal. Und kommt eine Panikattacke, dann machst du diese 5 Atemübungen oder irgendwas. Wirst schon klarkommen, scheiß auf dich.
0: Ja. Was würdest du, also du wünschst dir aktuell einfach nur, dass du jemanden findest, der mit dir diese Aufmerksamkeit dir gibt, ne? Diese Therapie mit dir anfangen kann, dass er wirklich sich auch die Zeit nimmt, mit dir dran zu arbeiten.
3: Ja.
0: Okay. Und ich wünschte, ich könnte das beschleunigen, aber auch ich habe da natürlich nur die normalen Kontaktmöglichkeiten, aber ich will nicht, dass du irgendwelche Listen abtelefonierst. Ich wünsche mir aber, dass du da jemanden findest, schon bald.
3: Ja, vielleicht mal in 2 Jahren oder so.
0: Oh nee, komm, sag sowas nicht.
3: Ich war ein sehr positiver Mensch, Daniel. Du kennst mich teilweise von den Gesprächen zwischen uns. Mhm. Wenn du dich zurückentsinnen kannst, aber diesen Mensch gibt es auch irgendwo nicht mehr.
0: Ich glaube, er ist verletzt.
3: Das hat einfach was mit dir gemacht.
0: Ja.
3: Ich liebe diese Frau immer noch. Ist das normal?
0: Ja.
3: Obwohl es mir dieses Leid zugefügt hat.
0: Ja.
3: Ich frage mich jeden Tag, macht sie das Gleiche durch wie ich? Hat sie den gleichen Kummer wie ich?
0: Vielleicht sind das nicht die richtigen Fragen. Aber Jay, bleib kurz dran, dann können wir uns noch in Ruhe unterhalten. Euch da draußen, vielen Dank fürs Zuhören, fürs Mailschreiben, fürs Posten heute zum Thema Single. Wir hören uns wieder nächste Woche in der Nacht von Sonntag auf Montag. Bis dahin, macht's gut. Tschüss.
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4: Ich bin Diana Kramer. Steht ein Rahmenabkommen zum Irankrieg zwischen Teheran und Washington? Nach US-Berichten, wonach Unterhändler beider Seiten eine vorläufige Einigung erzielt hätten, heißt es jetzt aus dem Iran, ein Abkommen sei bislang weder fertiggestellt noch bestätigt. Das berichtet die den iranischen Revolutionsgarden nahestehende Nachrichtenagentur Tasnim. Ziel des Abkommens soll sein, die Waffenruhe zu verlängern, Verhandlungen über Irans Atomprogramm aufzunehmen und die Straße von Hormuz für den Schiffsverkehr zu öffnen. Nach einem Unfall mit 2 toten Schulkindern in Dienstlaken am Niederrhein hat die Staatsanwaltschaft ein Ermittlungsverfahren gegen die Autofahrerin wegen fahrlässiger Tötung eingeleitet. Die Frau hatte schon 2025 nach einer plötzlichen Ohnmacht einen Unfall verursacht.
5: Nach dem Unfall im letzten Jahr sei der Frau ein Gerät implantiert worden, das die Herzaktivität kontinuierlich überwacht. Diese Daten werden nun ausgewertet. Möglicherweise hatte die Frau auch beim letzten Unfall einen plötzlichen Ohnmachtsanfall. Hier war die 47-Jährige kurz vor Schulbeginn mit ihrem Auto in eine Gruppe von 3 12-jährigen Jungen gefahren. 2 der Schüler starben später im Krankenhaus, der 3. Junge wurde leicht verletzt. Die Fahrerin selbst liegt weiter schwer verletzt im Krankenhaus. David Riemer, Nachrichtenredaktion.
4: Wer morgen, also am Samstag, mit dem Auto Richtung Italien will, hat schlechte Karten. Die Brennerautobahn wird wegen einer Demonstration komplett gesperrt. Das dürfte auch schon heute für Probleme sorgen.
6: Ab morgen früh ist die Brennerautobahn dicht, also werden sich schon heute viele auf den Weg machen. Und das dürfte direkt auf der Autobahn, aber auch drumherum für Staus und Behinderungen sorgen. Am Sperrtag direkt dann wird es auf vielen der Ausweichstrecken nur im Schneckentempo vorangehen. Die Gemeinde Gries in Österreich will mit der Demo gegen die Verkehrsbelastung protestieren. Rund 15.000 Menschen leiden täglich unter Lärm, Feinstaub und überlasteten Straßen, lautet ihr Argument. Lea Matschulat, Redaktion.
4: In deutschen Krankenhäusern sind zuletzt fast doppelt so viele Menschen mit Hautkrebs behandelt worden wie noch vor 20 Jahren. 2024 gab es mehr als 120.000 stationär behandelte Patienten mit Hautkrebs, laut Statistischem Bundesamt 95% mehr als 2004. Ein Grund ist die alternde Bevölkerung. Das Hautkrebsrisiko steigt mit dem Alter deutlich an.
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